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und im Internet, wo immer ihr uns hören könnt. Und wünsche euch einen wunderschönen Sonntagabend. Ja, entspannend, denn morgen geht der Stress ja wieder los. Ja, wir sitzen alle am Balkon oder auf der Terrasse und genießen es. Auch ich sehe vom Balkon aus, muss ich ehrlich sagen, weil im Studio selber ist es mir zu heiß. Ich habe mir das Ganze kurz und bündig einmal am Balkon gestellt und genieße natürlich auch die Abendruhe dabei. Also wenn es ein paar Vogel und zwitschern hört, da wundert es euch nicht. Ja, wir beginnen recht schwungvoll mit den King of Pop, nämlich mit Michael Jackson und Solar.

Michael Jackson mit Thriller. Ja, wie geht partymäßig geht es natürlich weiter, und zwar mit der George Baker Selection und Paloma Blanca.

0: Ja, wir machen mit Partystimmung weiter. Warum? Wir feiern natürlich einen Geburtstag, denn am 21. Juni 1970 ist er geboren als Michael Engels in Wettringen. Und bekannt ist er geworden als Mickey Krause, der Partysänger, der Party-Entertainer schlechthin. 1999 hat er seinen Durchbruch gehabt mit 10 nackte Friseusen. Und am Anfang hat man ihn nicht ganz so ernst genommen, aber man musste ihn sehr bald ernst nehmen, den Mickey Krause. Ja, ich wünsche ihm natürlich auf diesem Weg alles, alles Gute zum Geburtstag. Und halt die Daumen, dass er noch viele tolle Hits bringt, viele tolle Party-Hits. Ja, was haben wir heute von ihm für ihn am Plattenteller? Er trägt natürlich der Fußball-WM schon seine Rechnung. Er präsentiert auch die Fußball-WM und bei dem tollen Start, den Deutschland ja gehabt hat, 7 zu 1 gegen Curaçao und auch im letzten Spiel gegen die Elfenbeinküste 2 zu 1 gewonnen, also zwei glatte Siege. Da, glaube ich, kann man schon ein bisschen feiern und da kann man auch schon ein bisschen den Erfolg feiern. Und wir feiern ihn natürlich zusammen mit seinem Geburtstag mit Mickey Krause mit dem Lied Schatzi, schenk mir ein Foto. Allerdings nicht die normale Version, die wir kennen, die wir alle kennen, sondern die EM-Version.
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Naja, mein Name Wiener Mädels sagt ja schon, woher ich komme. Natürlich sitze ich in Wien und ich bin auch eine Wienerin, eine geborene Wienerin und eine begeisterte Wienerin. Allerdings, wenn das Match nicht gegen Österreich geht, die Voraussetzung, dann bin ich natürlich für Deutschland. Warum? Ja, so ganz rein, eine waschechte Wienerin, wie man so schön sagt, bin ich nicht. Denn mein Papa war Deutscher und irgendwo schlägt natürlich auch in meinem Innersten ein deutsches Herz. Klar, dass ich dann meinen Sprachkollegen oder dass mich da auch ein bisschen zu Hause fühlen, natürlich auch der deutschen Mannschaft, die Daumen halte. Ja, wir bleiben in Partystimmung, allerdings jagen wir jetzt Rindern nach. Genau 7000 mit Peter Hinnen, 7000 Rinder.

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1: Im Studio Sönke Röhling. Das Rentenpaket liegt auf dem Tisch. 33 Vorschläge einer Expertenkommission, die Kanzler Merz alle umsetzen will. Und zwar zügig, so seine Ankündigung. Unter anderem soll eine Pflichtkapitalrente kommen, also ein Teil der Beiträge in Aktien investiert werden. Merz sagt, so bleibt die Rente sicher und das Niveau wird steigen. Ähnlich äußerte sich Bundesarbeitsministerin Baas.
2: Ich möchte dieses Paket umsetzen. Wir müssen dafür noch sicherlich auch in unseren eigenen Reihen die Fraktionen mitnehmen. Insgesamt ein sehr gutes Gesamtpaket. Im Ergebnis wird es langfristig für alle besser und es lohnt sich, darüber zu diskutieren.
1: Bei Temperaturen von weit über 30 Grad kommt man diese Woche überall in Deutschland ins Schwitzen. So eine Hitzewelle kann aber nicht nur unangenehm, sondern auch lebensbedrohlich werden. Zum Beispiel für Wohnungslose, die keinen Zugang zu schattigen Räumen, Duschen oder einem kühlen Getränk haben. Helfen kann aber jeder, sagt Nora Köhler von der Diakonie.
3: Hinschauen hilft dann natürlich. Man sollte nicht dran vorbeigehen an den Menschen. Man sollte die Menschen fragen, ob sie Unterstützung brauchen. Vielleicht früh eine zusätzliche Flasche Wasser einpacken und die dann verteilen. Und natürlich nicht zu zögern, dann den Rettungsdienst auch anzurufen, denn das kann im Ernstfall dann ein Leben retten.
1: Der Iran will die Straße von Hormuz weiter selbst kontrollieren, das sagte der Chefunterhändler nach Gesprächen mit den USA und der Schweiz. Die Menge ist wichtig für den weltweiten Ölhandel. Das Thema ist neben Irans Atomprogramm einer der Hauptstreitpunkte bei den Friedensgesprächen. Für viele Menschen in Deutschland rückt der Sommerurlaub immer näher, aber nicht jeder kann sich das leisten. Für jeden Fünften ist eine Woche Urlaub zu teuer, so das Statistische Bundesamt. Besonders oft trifft das Alleinstehende und Alleinerziehende. Bei der Fußball-WM braucht Portugal heute einen Sieg gegen Usbekistan. Sonst geht im letzten Spiel das große Zittern los. Zum WM-Auftakt hatte das Team um Cristiano Ronaldo gegen die Demokratische Republik Kongo nur unentschieden gespielt. Danach bestreitet England gegen Ghana seine zweite Partie.
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4: Mit KI-Support. Sonnig und trocken ist's gerade, nur später kommen im Süden ein paar mehr Wolken dazu und aus den Bergen kann vereinzelt auch mal ein kräftiger Schauer oder ein Gewitter runterkommen. Sonst bleibt's richtig heiß. Die Höchstwerte liegen heute zwischen 24 und 37 Grad. Morgen wieder viel Sonne, am Nachmittag in den Bergen ab und zu Gewitter, maximal bis 39 Grad.

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0: Gloria Gaynor mit Ho Ho Hi, The Moon war der Opener meiner Sendung
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0: Da ist er wieder, auch am Mittwoch ist er da. Schönen Mittwoch haben wir heute, ja, der Wochenteiler. So um 7:30 habe ich dann die Hälfte geschafft, dann geht's steil Richtung Wochenende, ne? So ist es. Mittwoch, der 24. Juni 2026, die Sendung Der Morgen mit Gernot gibt's zu empfangen, Montag bis Freitag von 6 bis 9 und live, hätte ich jetzt weiter gesagt, oder als Wiederholungssendung von 3 Uhr in der Nacht bis 6 Uhr ran, immer die Wiederholung vom Vortag. Ihr Lieben, zur vollen Stunde hört er bei mir Nachrichten, Sport und Wetterbericht. In der 20. Sendeminute kleiner Beitrag. Dann um 9:30 die Wetteraussichten und 9:10 gucken wir mal, wer heute Geburtstag hat. Musikalischerseits, wie immer der stete Wechsel, sprich Fairness-Filter. Ich spiele mal einen deutschsprachig gesungenen, gefolgt von einem nicht deutschsprachig gesungenen Titel. Dazwischen die aktuelle Uhrzeit und das dann immer im Wechsel. 6 Uhr und 8 Minuten haben wir es. 8 Minuten nach 6. Nach Gloria Gaynor in Englisch gibt's was Deutsches. The Two heißt die Formation. Dahinter steht Jack White, ne? Der sich ja leider, naja, ihr wisst schon, ne? Im Februar war oder so. Mit Pistole und so und alles sowas. Naja, lassen wir das mal am frühen Morgen. Ist wohl nicht ganz so kinderfreundlich. Wie auch immer, jedenfalls, hör auf zu klopfen, singt er. Das ist eine deutsche Cover-Variante. Wir kennen das Ding eigentlich von Dave Edmunds, ne? I Hear You Knocking. Und die Nummer gibt's in Deutsch von Jack White. Schön, dass ihr da seid und wir schlürfen zusammen Kaffee. Moin, moin, ihr Lieben. Danke fürs Einschalten.

0: Jack White, im Display steht The Two, da steckt er dahinter. Ne? Hör auf zu klopfen, 6 Uhr und 12 Minuten haben wir es, 3 Minuten vor Viertel 7. Jetzt gibt's Shaken Stevens mit einem Titel, der nicht ganz so oft gespielt wird. Ja, also hab ich so irgendwie im Gedächtnis, im Ohr oder so. Vom Gefühl, Gefühl ist überhaupt die Idee. Shaken Stevens und Tell Me, ja, hören wir jetzt mal.
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0: Shaken Stevens. Mit einem relativ selten gespielten Titel, Tell Me, aber ich finde ihn trotzdem recht flott. Irgendwie regt der zum Reiten an. Irgendwie habe ich das Gefühl, der ist so in dem Rhythmus, als wenn man auf dem Pferd sitzt. Und Gernot, was mit deiner Fantasie am frühen Morgen? Ja, die schlägt gerade Purzelbäume. Das kommt schon mal vor. Was haben wir? 6 Uhr und 15 Minuten, Viertel 7 oder Viertel nach 6, wie ihr es gern hättet. Jetzt gibt es eine blaue Stunde. Nein, keine Panik, jetzt gibt es keine politische Diskussion der AfD. Nein. Blaue Stunde von Roger Whittaker gesungen. Ah, Musik fürs Herz. Hier am frühen Morgen. Muss auch sein.
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0: immer wieder gerne gehört. Roger Whittaker und die blaue Stunde hier in der Sendung. Der Morgen mit Gernot um 6:20 Uhr, 10 Minuten vor 6:30. Genau der richtige Moment für den kleinen Beitrag, den ich versprach. Und dann hören wir Sir Cliff Richard und mal wieder Dreamin'. Ist aber auch eine tolle Nummer.
1: Libanesische Ärzte haben am Mittwoch einen 30-jährigen Mann 39 Besteckteile aus seinem Magen entfernt, wie ein Arzt des Krankenhauses mitteilte. Der Libanese wurde in das Krankenhaus von BK eingeliefert, weil er ein Stück einer Wasserpfeife verschluckt hatte und zu ersticken drohte. Im Magen des Mannes fanden Ärzte Messer, Gabeln, Löffel aus Metall und Plastik sowie Feuerzeuge. Einer der behandelnden Ärzte sagte, das Besteck sei zwar schwer gewesen, habe aber die Magenwände des Mannes nicht eingerissen. Der Mann leide an psychologischen Problemen. Sein Zustand habe sich inzwischen jedoch stabilisiert. Dem Arzt zufolge hatte der Mann Esslöffel und Messer halbiert, um das Besteck zu verändern.

0: Ich höre ihn sehr gerne, den Circle Flutschett und Dreamen, ja, erinnert mich schon ein bisschen an meine Jugendzeit, das ist lange her. Aber macht nichts, ist nicht so schlimm, ich höre immer wieder gerne. Es gibt halt Titel, die werden tatsächlich nie alt, obwohl sie alt sind, ne? Man hört es ja immer wieder gerne, was weiß ich, so wie Harpo Movie Star oder die Goombay Dance Band mit Son of Jamaica beziehungsweise Boney M. mit Rivers of Babylon. Und für mich persönlich gehört auch Circle Flutschett dazu. Are we gonna talk anymore? Oder eben halt hier dreamen, wie eben gehört. 6 Uhr und 25 Minuten. 5 Minuten trennen uns vor der 6:30 Marke. Wir hören Helene Fischer, denn ihr wisst ja, bei mir ist der Fairnessfilter scharf geschaltet. Bedeutet, ich spiele immer einen deutschsprachig gesungenen, gefolgt von einem nicht deutsch gesungenen Titel. Lass mich in dein Leben. Da ist er.
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0: Die Helene tourt durch die Gegend mit neuen Titeln, jede Menge, einer neuen Show und wie immer gibt's Meckernde und Nicht-Meckernde. Ja, so ist das schon immer gewesen. Ne? Was der eine mag, ist dem anderen zuwider. So war es schon immer. 6 Uhr und 30 Minuten haben wir es. Ganz genau 6:30. Wir hören jetzt die Wetteraussichten. Ein paar Verbrauchertipps schließen sich wie immer an. Ja, nicht bei jedem Sender, je nachdem, wo ihr dazuhört, gibt welche mit Werbung, welche ohne Werbung. Das hat verschiedene Gründe. Und die, die keine haben, die hören dann sofort Adriano Celentano. Salutation. Ich guck mal, ob das mit dem Wetter alles richtig eingestellt ist. Ihr wisst ja, live ist live. Warte mal, ich guck mal, wie steht das alles? Sieht gut aus. Gut, sieht gut aus. Also schlecht eigentlich für uns zum Zuhören. Aber es scheint alles zu funktionieren mit KI-Support. Ich distanziere mich davon, ja, definitiv. Ne? Das ist nicht Bestandteil von mir reingemachten Elementen in mein Radioprogramm. Ne? Leider bin ich gezwungen, dieses Wetter so mitzunehmen. Ne? Ich würde niemals so ein KI-Müll bei mir in der Sendung machen. Ne? Leider gibt es nichts anderes derzeit. Ne? Könnt ihr nicht ein Wetter vorstellen, das Wetter morgens hier so einsprechen will? Nee, nicht? Gut, dann müssen wir leider mit diesem KI-Support rummachen. Haben wir Pech.
1: Mit KI-Support. Sonnig und trocken ist's gerade, nur später kommen im Süden ein paar mehr Wolken dazu und aus den Bergen kann vereinzelt auch mal ein kräftiger Schauer oder ein Gewitter runterkommen. Sonst bleibt's richtig heiß, die Höchstwerte liegen heute zwischen 24 und 37 Grad. Morgen wieder viel Sonne, am Nachmittag in den Bergen ab und zu Gewitter, maximal bis 39 Grad.

0: Musik made in Italy, hätte ich beinahe gesagt. Salutation Adriano Celentano. Um 6 Uhr und 35 Minuten, 5 Minuten nach 6:30. Rebel Tell, die habe ich auch ganz gerne im Programm, weil die bekannte Mucke, die man kennt, eigentlich in den Rock'n'Roll bzw. in die Rockabilly-Ecke schieben und sie so dann darstellen. Manches hört sich gut an und manches ist zum Kopfschütteln. Macht euch selber jetzt einen Reim draus, denn es geht diesmal um den Titel Tänen lügen nicht. Ihr wisst schon, Michael Holm hat das Ding gesungen, ja, sehr, sehr bekannt, wie wir ja wissen. Und hier mal in der Rebel Tell-Variante. Bitte.
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0: Zugegeben, der Schmusecharakter, der herzvolle Balladencharakter, der ist weg bei der Nummer. Hatte ich ja gesagt vorher, ne? Das ist so ein bisschen anderer Rhythmus, rocklastiger, Rock'n'Roll, so ein bisschen, ja, so ein bisschen Rock, wie auch immer, ne? Ist weg. Der eine mag's, der andere nicht. Und ja, ich sag mal, diese Balladenform von Michael Holm finde ich natürlich total schau, ne? Sonst hätte ich nichts im Programm. Habe ich auch, wisst ihr, schon oft genug gespielt, ne? Aber das hier reizt mich trotzdem so ein bisschen und ich lasse das auch in der Rotation drin, auch wenn jetzt andere gerade zuhört haben und den Kopf geschüttelt haben. Ja, da müsst ihr jetzt durch, als logisch, wenn ihr Frosch werden wollt. Nancy Sinatra ist dran mit Lee Hazelwood und Oh, Lonesome Me. Und das um 6 Uhr und 40 Minuten, 10 Minuten nach 6:30.
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Ne, gucken wir mal, wer heute am 24. Juni so Geburtstag hat oder hätte. Na, 1930 geboren, Claude Chabrol, Filmemacher. Ich habe gerne seine Filme gesehen. Sie waren manchmal sehr anstrengend, aber irgendwo hatten die was. Ne? Habe ich gerne geguckt. Jeff Beck, britischer Rockgitarrist und mehrfacher Grammy-Preissieger. Hätte heute auch Geburtstag gehabt, 44 geboren. Dann Mick Fleetwood, ja, von Fleetwood Mac. Ja, der britische Rockmusiker und Mitbegründer der Band Fleetwood Mac, der wird heute 79 Jahre alt, 1947 geboren. Wen haben wir noch? Hannes Schöner, ja, deutscher Sänger, 53 geboren, wird heute 73. Und woher wäre es noch da? Ich gucke, ich wühle. Wen haben wir denn da noch? Ach hier, guck mal hier, erwähnenswert, Christine Neubauer, deutsche Schauspielerin. Michael Kessler, ne? Deutscher Schauspieler, Komiker und Autor. Wen haben wir noch? Ich gucke. Ach, guck mal hier. Ja, das ist ja interessant. Francie Jordi, ne? Die ich ja immer gerne bei mir in der Sendung habe. Der Morgen mit Gernot, die Schweizer Vorzeigeschlagersängerin, wird heute 49 Jahre alt. Ach, ist da doch ein Jungschit Küken. 77 geboren, der werden wir jetzt mal musikalisch die Bühne bieten. Mit Love, L'Amour und Liebe. Die Nummer ist eine deutsche Cover-Variante. Wir kennen die von Dingensbummens. Wer ist Dingensbummens? Na, Bumsdingsterbums da. Na, Middle of the Road, ne? Soleil, Soleil ist das Original. Und hier mit dem Geburtstagskind Francie Jordi.

0: Franzi Jordi, Geburtstagskind des Tages, Love, L'amour und Liebe, um 6 Uhr und 47 Minuten, 2 Minuten nach 7:15. Also die los müssen auf einmal loche, ja, weil es jetzt bald der Bus kommt und was auch immer. Oder generell sie los müssen, wünsche ich einen schönen Mittwoch, wir hören uns dann Donnerstag wieder und alle anderen schönartig dranbleiben und weiterhin zuhören, was ich so alles von mir gebe. Ja, manchmal zum Kopfschütteln und manchmal zum noch mehr Kopfschütteln. Richtig. Ralf Christian hören wir jetzt. Komm, flieg mit mir in die spanische Sonne.
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Ralf Christian, komm flieg mit mir in die spanische Sonne um 6 Uhr und 52 Minuten, 8 Minuten vor 7. Lou Rawls, hören wir jetzt? You'll never find another love like mine. Ich glaube, der kann besser singen wie ich und das aussprechen. Und danach gibt's einen Schmankel aus dem Jahr 1931. Lasst euch überraschen. Liebe Sternchen, Hörer, Sternchen, innen. Nein, nein, nein, nein. So ein Blödsinn gibt es hier nicht. 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

0: Lou Rawls. Und jetzt, wie versprochen, ein Titel aus dem Jahr 1931, ja? Niemand von euch kann sich daran erinnern, weil da wahrscheinlich keiner mehr gelebt hat. Zumindest nicht bei den Zuhörern hier, die hier mir zuhören. Lillian Harvey und Willy Fritsch, ne? Das Crystals-Lied, das werde ich mal spielen. Ich fand das irgendwie immer neckig. Ich kann mich aber entsinnen, dass das Ding im Radio lief. Hier ist es.
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2: Im Studio Sönke Röhling. Das Rentenpaket liegt auf dem Tisch. 33 Vorschläge einer Expertenkommission, die Kanzler Merz alle umsetzen will. Und zwar zügig, so seine Ankündigung. Unter anderem soll eine Pflichtkapitalrente kommen, also ein Teil der Beiträge in Aktien investiert werden. Merz sagt, so bleibt die Rente sicher und das Niveau wird steigen. Ähnlich äußerte sich Bundesarbeitsministerin Baas.
3: Ich möchte dieses Paket umsetzen. Wir müssen dafür noch sicherlich auch in unseren eigenen Reihen die Fraktionen mitnehmen. Insgesamt ein sehr gutes Gesamtpaket. Im Ergebnis wird es langfristig für alle besser und es lohnt sich, darüber zu diskutieren.
2: Bei Temperaturen von weit über 30 Grad kommt man diese Woche überall in Deutschland ins Schwitzen. So eine Hitzewelle kann aber nicht nur unangenehm, sondern auch lebensbedrohlich werden. Zum Beispiel für Wohnungslose, die keinen Zugang zu schattigen Räumen, Duschen oder einem kühlen Getränk haben. Helfen kann aber jeder, sagt Nora Köhler von der Diakonie.
4: Hinschauen hilft dann natürlich. Man sollte nicht dran vorbeigehen an den Menschen. Man sollte die Menschen fragen, ob sie Unterstützung brauchen. Vielleicht früh eine zusätzliche Flasche Wasser einpacken und die dann verteilen. Und natürlich nicht zu zögern, dann den Rettungsdienst auch anzurufen, denn das kann im Ernstfall dann ein Leben retten.
2: Der Iran will die Straße von Hormuz weiter selbst kontrollieren, das sagte der Chefunterhändler nach Gesprächen mit den USA und der Schweiz. Die Menge ist wichtig für den weltweiten Ölhandel. Das Thema ist neben Irans Atomprogramm einer der Hauptstreitpunkte bei den Friedensgesprächen. Für viele Menschen in Deutschland rückt der Sommerurlaub immer näher, aber nicht jeder kann sich das leisten. Für jeden Fünften ist eine Woche Urlaub zu teuer, so das Statistische Bundesamt. Besonders oft trifft das Alleinstehende und Alleinerziehende. Bei der Fußball-WM braucht Portugal heute einen Sieg gegen Usbekistan. Sonst geht im letzten Spiel das große Zittern los. Zum WM-Auftakt hatte das Team um Cristiano Ronaldo gegen die Demokratische Republik Kongo nur unentschieden gespielt. Danach bestreitet England gegen Ghana seine zweite Partie.
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5: Mit KI-Support. Sonnig und trocken ist's gerade, nur später kommen im Süden ein paar mehr Wolken dazu und aus den Bergen kann vereinzelt auch mal ein kräftiger Schauer oder ein Gewitter runterkommen. Sonst bleibt's richtig heiß. Die Höchstwerte liegen heute zwischen 24 und 37 Grad. Morgen wieder viel Sonne, am Nachmittag in den Bergen ab und zu Gewitter, maximal bis 39 Grad.

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0: Die New Seekers und You Wine Fine Another Fool Like Me war der Opener der zweiten Stunde meiner Sendung
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0: Da ist er. Der Mittwoch. Der wohlersehnte Mittwoch. Ja, warum? Weil heute Halbzeit ist, ne? Halbzeit der kompletten Arbeitswoche. Viele machen so auf den Mittag dann endlich mal, nochmal so weit und dann ist endlich Wochenende. Oder so ähnlich. Heute ist der 24. Juni 2026. Wie immer hört ihr die Sendung Der Morgen mit Gernot. Die gibt's live montags bis freitags 6 bis 9 und unlive von 3 Uhr in der Nacht bis 6 Uhr ran. Immer die Wiederholung vom Vortag. Die Stunde wird bei mir so ein bisschen zusammengestellt. Ne? Also ich habe die einmal zusammengestellt und seitdem an macht das Programm so, wie ich das möchte. Macht's auch sehr gut. Zur vollen Stunde hören wir Nachrichten, Sport- und Wetterbericht in kompakter Variante. Dann in der 20. Sendeminute ein kleiner Beitrag. Um halb hören wir die Wetteraussichten und 10 nach halb gucken wir, wer heute Geburtstag hat. Musikalischerseits immer der Fairnessfilter scharf geschaltet bedeutet, ich spiele immer einen deutschsprachig gesungenen, gefolgt von einem nicht deutschsprachig gesungenen Titel. Und dazwischen die aktuelle Uhrzeit. Logisch in der Morgensendung, ne? 7 Uhr und 8 Minuten haben wir es. 8 Minuten nach 7. Und nach den New Seekers in Englisch hören wir was Deutsches. Und zwar von Manuela. Ja? Schuld war nur der Bossa Nova. Und wenn ihr jetzt denkt, Bossa Nova ist ein Pseudonym für Gernot. Nee. Ich hatte mit der Manuela. Nein, das. Ich bin doch der strikt von sich Weiser. Nein. Mit Manuela? Nee, mit Manuela nicht. Bossa Nova ist ein Modetanz gewesen. Ja? Also ich war nicht dran schuld, sondern sie hat zu lange durchfeiert, durchzecht die Nacht und Bossa Nova getanzt. Und entschuldigt sich jetzt damit bei Mutti oder so ähnlich. So geht der Text. Schön, dass ihr da seid, ihr Lieben. Moin, moin. Und alle, die Urlaub machen, oben an der Ostsee gerade, die wünsche ich einen besonderes, schönen Start in die wohlverdiente Urlaubswoche. Gernot, du bist heute so lieb, da stimmt doch was nicht. Ja, das böse Ende kommt noch. Warte mal ab.

0: Manuela, Schuld war nur der Bossa Nova. Ja, das kann schon passieren, ne? Wenn so ein Tänzchen immer länger dauert oder so eine Nacht. Ja, wenn es gemütlich ist, dann kann es auch mal länger dauern. Wobei in meinem Alter, da wird die Nacht immer um 22 Uhr anfangen und noch zu Ende sein. 5 Minuten nach 22 Uhr dann, ne? Die halte ich noch durch. Was? Ja, wir haben es jetzt 7 Uhr und 12 Minuten. 3 Minuten vor 7:45. Sunrise heißt die nächste Formation und wie gesagt, wenn man das googelt, dann kriegt man Kopfschütteln. Warum? Weil sich Hinz und Kunz Sunrise nennt. Auch irgendwelche neumodischen Formationen nennen sich Sunrise, obwohl die originale Formation aus den 70er Jahren stammt. Ich weiß nicht, wie man auf so eine dämliche Idee kommt und sich einen Künstlernamen oder einen Bandnamen zulegt, den es schon gibt. So ein Schwachsinn. Dafür gibt's doch Google. Hätten doch die neumodischen Dödels mal kicken können. Da gibt's schon ewig und 3 Tage. Und vor allen Dingen, ja, nicht mal so unbekannt, ne? Wir hören Call on Me, kennen wir. Und Jürgen Drews hat die Nummer sogar in Deutsch gesungen, ne? War der das? Genau. Wir ziehen heute Abend aufs Dach, hat er gesungen in Deutsch. Und wir hören das Originale aus den 70ern mit Sunrise. Da ist er.
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0: Wir ziehen heute Abend aufs Dach. Kennen wir in Deutsch von Jürgen und hier mit der Originalbesetzung Sunrise und Call on Me. Ich glaube 77, haben die das 77? Ich muss erstmal scharf nachdenken. Warte mal, manchmal schreibt sich Onkel Gerne das auf. Ja, 78 war es. Naja, sage ich ja. Alles gut. Da kommt das Ding her. Was gibt's jetzt Schönes? Die Uhrzeit. Logisch. Erstmal aktuell 7 Uhr und 16 Minuten. Eine Minute nach Viertel 8. Eine schöne deutsche Cover-Variante hören wir jetzt. Und zwar Donna Hightower singt das Ding in Englisch. This world today a mess. Und das Ding ziehen wir uns jetzt in Deutsch rein. Und zwar von keinem geringeren als von Howard Carpendale.
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0: Ja, also ich habe das erkannt. Da habe ich auch gespielt, die englische Variante von Donna Hightower des Öfteren. Und hier mit Howard Carpendale. Und bis vor 14 Tagen wusste ich gar nicht, dass das Ding auch von Howard in Deutsch gesungen wird. Wir kommen jetzt zum Beitrag zum Versprochenen, denn es ist 7 Uhr und 21 Minuten, 9 Minuten vor halb 8. Und danach gibt es eine schöne Nummer. Da habe ich mich die ganze Zeit schon drauf gefreut, ne? Kennt ihr? Ja, na klar, mit Sicherheit. Wer kennt das nicht? Costa Cordalis am Strand von Griechenland? Ja. Die Schlagerfans werden sagen: Juhu! Nein, stopp, stopp, stopp, stopp. Der Fairness-Filter schlägt doch zu. Das Ding hören wir jetzt in Englisch. Was? Ja. Von Ross Abbott. Ross Abbott und Atmosphäre. Und ihr kennt den alle. Also die, die schon etwas älteren Semesters sind. Von der Benny Hill Show. Benny Hill Show, und da war der immer mit bei, ne? Komiker, der auch singen kann. Beweist da, gleich nach dem Beitrag.
1: Weil seine Frau pafft wie ein Schlot, hat Malcolm Wilding zu einem drastischen Abwehrmittel gegriffen. Der Brite trägt jetzt in der eigenen Wohnung eine Gasmaske. 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Die trägt's mit Fassung. Den guten Nachtkuss gibt's aufs Visier.
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0: Das ist so ein Rhythmus, da könnt ihr gerne eine Maxi von haben. So richtig so ja, 7, 8, können auch 9 Minuten sein. Und das ist der richtige Rhythmus. Kennt ihr natürlich am Strand von Griechenland von Costa Cordalis, dem Unvergessenen. Und hier das englische Original mit Russ Abbott und Atmosphäre. 7 Uhr und 27 Minuten, 3 Minuten trennen uns noch vor der kompletten Halbzeit meiner Sendung und auch Halbzeit der Arbeitswoche. Brunner und Brunner aus dem Ösiland, die singen immer wieder, immer mehr und dann gucken wir aufs Wetter.
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0: Musik aus Österreich, flott, flott am frühen Morgen, nix zum Einschlafen mit Brunner und Brunner. Immer wieder, immer mehr für Fans des 1-2-Tippelschritt sind die genau richtig. 7:31, eine Minute nach 7:30. Wir hören jetzt die Wetterinformationen, wie schon angekündigt. Und dann gibt es eine schöne Nummer von Frank Farian, seinem Vorzeigepaket namens Boney M. Gotta Go Home. Ach, was schön!
1: Mit KI-Support. Sonnig und trocken ist's gerade, nur später kommen im Süden ein paar mehr Wolken dazu und aus den Bergen kann vereinzelt auch mal ein kräftiger Schauer oder ein Gewitter runterkommen. Sonst bleibt's richtig heiß, die Höchstwerte liegen heute zwischen 24 und 37 Grad. Morgen wieder viel Sonne, am Nachmittag in den Bergen ab und zu Gewitter, maximal bis 39 Grad.

0: Da habe ich ja vor 14 Tagen euch die deutsche oder eine lustige deutsche Fassung gespielt. Night Train singt zum Beispiel Hallo Bimmelbahn. Den hatten wir schon das ein oder andere Mal gehört. Aber vor 14 Tagen habe ich den rausgekrabt. Ich wusste das gar nicht. Vielleicht könnt ihr doch einen Sinn, ne? Mausi und Bär. Zeigst du mir deins, zeig ich dir meins. Den habe ich mir so oft angehört, dass ich einen Ohrwurm habe. Ich habe das Ding in Deutsch eben so mitgesungen. Der ist aber auch niedlich. Demnächst wieder in diesem Theater werdet ihr die Nummer dann mal hören, ne? Das hier eben war das Original mit Boney M. und Gotta Go Home um 7 Uhr und 37 Minuten, 7 Minuten nach halb 8. Jetzt gibt's Mucke von Jürgen Drews. Das hat der nicht nur alleine gesungen, das war doch auch Jürgen Renfort, der hat ihn auch gesungen und, warte mal, Ibo hat den auch gesungen, den Titel. Ja, das ist so eine Allerwelt-Song. Und wie heißt er? Denn zwei Frauen zu lieben, das ist kein Vergnügen. Das verstehe ich nicht. Wieso kein? Gernot, die Sendung bleibt jugendfrei. Ja, kein Vergnügen, wir bleiben bei keinen. Und dann gucken wir, wer Mozart hat.
1: Den

Na, gucken wir mal, wer heute am 24. Juni Geburtstag hat. Francis Jordi, die hatten wir ja vorher Stunde schon geehrt, ne, indem sie hier singen durfte. Ja, die hat heute Geburtstag. 49 Jahre wird sie alt, die Vorzeigeschweizerin mit toller Gesangsstimme. Guck an. Des Weiteren Michael Kessler, ja, der ein oder andere wird ihn kennen, deutscher Schauspieler, Komiker und Autor und auch berühmt geworden durch seine Reisen, die er da durch die Mark Brandenburg gemacht hat, fand ich recht angenehm, was er da gemacht hat. So, Christine Neubauer, kennen wir, deutsche Schauspielerin. Dann gibt es noch Hannes Schöner, ja, deutscher Sänger, den werden wir nächste Stunde ehren, ja, musikalischerseits. Was haben wir noch? Die Schauspielerin Nancy Allen aus den USA. Wen gibt's noch? Mick Fleetwood. Ja, Mick Fleetwood ist der Mitbegründer der Formation Fleetwood Mac. Jeff Beck, leider nicht mehr unter uns auch. Er hätte heute Geburtstag gehabt. Und der große französische Filmregisseur Claude Chabrol. Musikalischerseits hören wir jetzt tatsächlich von Fleetwood Mac was. Und zwar den berühmten Titel Tusk. Und wo ist er? Hier ist er.

0: Geburtstagskind des Tages, Mick Fleetwood, hier von Fleetwood Mac, mit dem Titel Task. Ja, durchaus bekannt, denke ich mal. So, ihr Lieben, wir haben 7 Uhr und, na, gleich 47 Minuten. 2 Minuten nach 7:45. Jetzt aufgemerkt, alle die, die Marina heißen, die werden jetzt besonders geehrt, ja. Die, nicht mit dem Titel von Rocco Granata und vielen, vielen anderen, die Marina Marina gesungen haben. Könnte man machen? Mache ich aber nicht. Geht ganz anders. Und zwar vom nagelneuen Album Olaf der Flipper. Ja, da hat er neues Album rausgebracht. Vorige Woche? Kam das vorige Woche raus? Nee, vor 14 Tagen schon. Wie auch immer. Und auf dem Album drauf, das da Weltklasse heißt, sehe ich den Titel 3. Und der Titel 3 heißt Hey, hey, Marina. Ja, nun könnte man das als Aufforderung oder als bösen Zeigefinger anheben. So, weißt du, so. Hey, hey, Marina, oder? Hey, hey, Marina. Denkt euch selber euren Teil. Mal sehen, was da alles so besungen wird. Ne? Der Olaf ist ja für Überraschungen gut, wie wir ja wissen. Aber ein Disco-Fox-Rhythmus, das ist es allemal. Gucken wir mal. Ich höre den jetzt zum zweiten Mal. Ich kann mich nicht ganz so entsinnen an den Text. Bin selbst überrascht. Und damit gehen liebe Grüße an die Ostsee. Zu der Marina, die ich kenne. Ha, da ist er.
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0: Siehste, das war der liebe Gruß an alle, die Marinas heißen, ne? Nicht persönlich nehmen, Gottes Willen, ne? Ich kann ja nicht alle Marinas glücklich machen, aber vielleicht eine mit diesem Song. Ich finde das Ding gar nicht mal verkehrt, was der da alles singt, ja? Und wie gesagt, nagelneu. Der Titel ist also nicht so wie Rojo Granada aus den Jahren 1960 oder 61 oder so. Nee, der ist nagelneu, keine 14 Tage alt, vom nagelneuen Album von Olaf, dem Flipper, das da Weltklasse heißt. Titel 3, falls jemand den hören möchte. Beim nächsten Song, hier um 7 Uhr und 52 Minuten, 8 Minuten vor 8, habe ich lange überlegt, spielst du den nicht, weil der so lang ist, ne? Aber andersrum, ihr wisst ja, in der Morgensendung so einen langen Titel spielen, ist immer so eine Sache, ne? Ich mach's mal trotzdem, weil eigentlich kommt man an diesem Titel nicht vorbei, wenn man auf klassische Rockmusik steht, ne? The Eagles mit dem berühmten Song Hotel California. Mit dem, ja, möchte ich mich für diese Stunde verabschieden, aber ihr wisst ja, alle guten Dinge im Leben sind drei. Den spielen wir jetzt bis ran an die Nachrichten und dann hören wir uns zur dritten und letzten Stunde wieder, der Morgen mit Gernot. Viel Vergnügen und Entspannung jetzt mit den Eagles.
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0: Zeit. Es ist 8 Uhr. 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
2: Im Studio Sönke Röhling. Das Rentenpaket liegt auf dem Tisch. 33 Vorschläge einer Expertenkommission, die Kanzler Merz alle umsetzen will. Und zwar zügig, so seine Ankündigung. Unter anderem soll eine Pflichtkapitalrente kommen, also ein Teil der Beiträge in Aktien investiert werden. Merz sagt, so bleibt die Rente sicher und das Niveau wird steigen. Ähnlich äußerte sich Bundesarbeitsministerin Baas.
3: Ich möchte dieses Paket umsetzen. Wir müssen dafür noch sicherlich auch in unseren eigenen Reihen die Fraktionen mitnehmen. Insgesamt ein sehr gutes Gesamtpaket. Im Ergebnis wird es langfristig für alle besser und es lohnt sich, darüber zu diskutieren.
2: Bei Temperaturen von weit über 30 Grad kommt man diese Woche überall in Deutschland ins Schwitzen. So eine Hitzewelle kann aber nicht nur unangenehm, sondern auch lebensbedrohlich werden. Zum Beispiel für Wohnungslose, die keinen Zugang zu schattigen Räumen, Duschen oder einem kühlen Getränk haben. Helfen kann aber jeder, sagt Nora Köhler von der Diakonie.
4: Hinschauen hilft dann natürlich. Man sollte nicht dran vorbeigehen an den Menschen. Man sollte die Menschen fragen, ob sie Unterstützung brauchen. Vielleicht früh eine zusätzliche Flasche Wasser einpacken und die dann verteilen. Und natürlich nicht zu zögern, dann den Rettungsdienst auch anzurufen. Denn das kann im Ernstfall dann ein Leben retten.
2: Der Iran will die Straße von Hormuz weiter selbst kontrollieren. Das sagte der Chefunterhändler nach Gesprächen mit den USA und der Schweiz. Die Menge ist wichtig für den weltweiten Ölhandel. Das Thema ist neben Irans Atomprogramm einer der Hauptstreitpunkte bei den Friedensgesprächen. Für viele Menschen in Deutschland rückt der Sommerurlaub immer näher, aber nicht jeder kann sich das leisten. Für jeden Fünften ist eine Woche Urlaub zu teuer, so das Statistische Bundesamt. Besonders oft trifft das Alleinstehende und Alleinerziehende. Bei der Fußball-WM braucht Portugal heute einen Sieg gegen Usbekistan. Sonst geht im letzten Spiel das große Zittern los. Zum WM-Auftakt hatte das Team um Cristiano Ronaldo gegen die Demokratische Republik Kongo nur unentschieden gespielt. Danach bestreitet England gegen Ghana seine zweite Partie.
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5: Mit KI-Support. Sonnig und trocken ist's gerade, nur später kommen im Süden ein paar mehr Wolken dazu und aus den Bergen kann vereinzelt auch mal ein kräftiger Schauer oder ein Gewitter runterkommen. Sonst bleibt's richtig heiß. Die Höchstwerte liegen heute zwischen 24 und 37 Grad. Morgen wieder viel Sonne, am Nachmittag in den Bergen ab und zu Gewitter, maximal bis 39 Grad.

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0: Der King of Rock'n'Roll, Mr. Elvis Presley und Surrender war der Opener der dritten Stunde meiner Sendung.
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0: Geht los, auf in die letzte Stunde. Ihr hört die Sendung Der Morgen mit Gernot, die es montags bis freitags immer von 6 bis 9 gibt. Live und unlive von 3 Uhr in der Nacht bis 6 Uhr ran immer die Wiederholung vom Vortag. Heute ist der 24. Juni 2026 und wir haben es 8 Uhr und 6 Minuten, 6 Minuten nach 8. Die Stunde befülle ich zum Anfang mit Nachrichten, Sport und Wetterbericht kompakt. In der 20. Sendeminute ein kleiner Beitrag, um halb dann die ausführlichen Wetterdaten mit den Daten von Kurt, vom Wetterfrosch Kurt aus Berlin Tegel und 10 nach halb, da gucken wir mal, wer heute Geburtstag hat. Musikalischerseits wie immer der stete Wechsel von deutsch und nicht deutsch gesungenem Liedgut und dazwischen, na klar, die aktuelle Uhrzeit gehört sich in der Morgensendung, logisch. Nach Elvis Presley hören wir Roland Kaiser und er besingt die 7 Fässer Wein. Ich stelle mich nochmal vor und dann geht's los mit dem Ronald.
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0: Sieben Fässer Wein? Ja, da gibt's eine lustige Fete dann, denke ich mal. Nur ich weiß nicht, wenn ich mir dann ein paar einlade, ich weiß nicht, was die denn trinken wollen, ne? Sollte man vielleicht auch ein Achtes ranrollen. Roland der Kaiser. 8:10. 10 Minuten nach 8. Wir hören jetzt Olivia Newton-John, die Unvergessene, und John Travolta. Ja, Summer Night City, bitte.
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0: Olivia Newton-John und John Travolta und Gäste. Da kriegt man an, da waren noch ein paar mit bei. Ich habe ja gehört, da waren noch ein paar mehr Stimmen im Hintergrund zu hören. Summer Nights um 8 Uhr und 14 Minuten, eine Minute vor Viertel 9 in der Zwischenzeit. Der nächste Song ist wie so oft würde ich eher sagen, eine Cover-Variante im Original von Uriah Heep, Free Me. Und wir hören die deutsche Cover-Variante mit Bernd Klüver. Frieden braucht auch ein Rebell. Ja, ich manchmal auch. Meine Nachtruhe zum Beispiel. Das ist mein Frieden.
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0: Uriah Heep im Originalen und hier die deutsche Fassung mit Bernd Klüver. Frieden. 8 Uhr und 19 Minuten haben wir es in der Zwischenzeit. 4 Minuten nach 8:45. Wir hören jetzt den Beitrag, den versprochenen. Und dann gibt es eine schöne Nummer von ABBA. Ja? Aber mal in einer anderen Sprache. Im Original kennen wir das Ding ja aus dem Englischen. Und jetzt hören wir mal die spanisch gesungene Variante von Move On. Ja? Dachte ich das was? Move On? Nee? Ja, doch? Na klar, Mensch, ABBA-Titel kennen wir alle. Ja, ist ja gut, ist ja gut, ist ja gut. Okay, da ist der Beitrag erst.
1: Ein 88 Jahre alter Mann wollte sich bei einem Hotelbrand in Kanada partout nicht retten lassen. Kaum aus den Flammen befreit, rannte er wieder in das brennende Gebäude. Der Grund? Er wollte seine dritten Zähne retten. Das Feuer brach in dem Trans-Canada Hotel im Norden der Provinz Ontario aus. Paul Pepin trat die Hotelzimmertür des 88-jährigen Darius St. Dennis ein und wollte den Mann retten. Der aber wollte nicht weg. St. Dennis habe ihm 6 oder 8 Boxhiebe verpasst, bevor er den alten Mann aus dem Gebäude bringen konnte. Seine dritten Zähne wollte St. Dennis nicht den Flammen überlassen und stürmte wieder hinein. Erneut wurde er von einem Retter herausgezogen. Seine dritten Zähne verschmorten jedoch im Feuer.
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0: Move On im Englisch gesungenen und hier Al-Anda in der spanischen Fassung. Das haben sie also auch drauf, ne? Falls euch das jetzt eben spanisch vorkam. Aber um 8 Uhr und 26 Minuten, 4 Minuten vor 8:30. Gleich wenden wir uns den Wetterdaten zu. Ja, der Kurt, der springt schon und hüpft schon ganz aufgeregt hin und her. Ja, und wird die Wetterdaten mir kredenzen. Und bis daran hören wir eine schnuckelige Nummer, die im Original von Racy ist. Lay a Love on Me. Und wir hören die deutsche Fassung mit Benny, wenn deine Süße einmal sauer ist. Einmal? Hier ist der Titel.
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Racy, lay a love on me. Und hier die deutsche Fassung. Benny, wenn deine Süße einmal sauer ist. 8:30 haben wir es jetzt gleich, genau 8:30. Wir hören jetzt die Wetteraussichten, wie immer. KI-Support. Haha, wie lustig, selten so gelacht. Das hört sich fürchterlich an, wa? Oder? Also völlig unnatürlich, diese dir, weiß ich nicht. Hört da keiner zu in der Redaktion? Finden die das wirklich toll? Also diese, nee, es klingt einfach fürchterlich und total unnatürlich, ja. Wenn die da zufällig noch einen Wettereinsprecher brauchen, ne? Wettereinsprecher hört sich gut an. Sehr, sehr schönes Wort, ne? Soll sich mal melden bei mir. 0170 18 16 616. Ich spreche euch das Wetter alle Male besser an, wie ihr mit eurem KI-Müll. Denn das ist einfach nur noch Dreck. Sag ich dazu und dabei bleibe ich auch. Wir hören uns jetzt mal die Daten an vom Kurt. Was hat er gemacht? Der Kurt, unser Wetterfrosch aus Tegel, da ist er. Ja, hier hat er zugeschanzt die Temperaturen aktuell der 16 Landeshauptstädte. Und das sieht gut aus. Alle sonnig, außer Kiel. Gut, da ist wechselnd bewölkt. Gut, dann lassen wir das weg und sagen das nur direkt bei Kiel dann mit zu an. Geht los. Berlin 23 Grad und sonnig. Bremen 22 Grad sonnig. Dresden 23 Grad und sonnig. Ich wollte das doch weglassen. Gut, dann lasse ich es jetzt weg. Düsseldorf 25 Grad, Erfurt 21 Grad, Hamburg 22 Grad, Hannover 23 Grad. Hier war die Ausnahme jetzt. Kiel 21 Grad und wechselnd bewölkt. Und der Rest ist alles sonnig. Magdeburg 23 Grad, in Mainz 26 Grad, München 25 Grad, Potsdam 22 Grad, Saarbrücken 25 Grad, Schwerin 21, in Stuttgart 26 und wie immer zum Schluss Wiesbaden 25 Grad. Ja, und das im Sommer. Wie kann denn sowas nur passieren? Das gibt's doch gar nicht, ja? Wir werden alle sterben. Wie kann man denn so eine Temperaturen im Hochsommer haben? Vor allen Dingen 3 Tage nach Sommeranfang. Also das geht doch gar nicht, ne? Das ist ja fürchterlich, ne? Ich weiß gar nicht. Sind die alle gestorben damals, die Leute, so vor 100 Jahren? Da gab's genau dieselben Sommer. Und auch ich kann mich sehr wohl entsinnen. Vor mindestens 50 Jahren hatten wir das gleiche Wetter. Auch 31, 38 Grad und knapp 40 Grad gab es auch nachts. 29 Grad im Hochsommer. Ich sitze immer noch hier. Klimawandel, wir sind schuld. Und vor allen Dingen die Deutschen. Die Deutschen sind am meisten schuld. Ja? Die anderen Länder auf der Welt. Nein. Deswegen ist Deutschland der Klimawandelretter. Und wie rettet man das Klima? Indem man den Deutschen die Kohle aus der Tasche zieht. Damit retten die dann das Weltklima. Und die Kohle wird dann dahin gebracht, bei den Leuten, die nicht mal wissen, wie Klimawandel geschrieben wird. Ich halte das alles für absoluten Müll. Ja, und ich bin also nicht kein Aufhetzer oder sonst dergleichen, sondern einfach mal überlegen. Gab es vor 50 Jahren nicht so ein Wetter? Und vor 100 Jahren? Nee, natürlich nicht.

0: Die Nummer gab es auch in Deutsch von Katharina Valente und der Toni, der mit den Mädchen mit roten Haaren und so. Der hat das Ding auch in Deutsch gesungen. Irgendwas mit rote Pfeile irgendwie so da. Weil ich überlege, tausend rosa rote Pfeile so hieß der Titel in Deutsch. Spiele ich demnächst mal, kein Problem. Jetzt gibt's wieder ein bisschen Musik fürs Herz. Und wer kann das besser als Gigi Anderson? Alles, was du willst. Mein süßer Engel. Ach, was fein.
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0: Gigi Anderson, Flotter Disco Fox zum Wachwerden, alles, was du willst, mein süßer Engel. 8 Uhr und 40 Minuten in der Zwischenzeit, ganz glatt, 10 nach halb 9. Aber warte mal, einen spielen wir noch, einen und dann wenden wir uns den Geburtstagsdaten zu. Ist das okay für euch? Okay? Okay? Okay? So heißt auch der nächste Titel von Dave D. Dozy, Braggy, Mick and Titch. Bitte.
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So, dann schauen wir mal auf die Geburtstagskinder des Tages. Da wären heute am 24. Juni unter anderem dran Francine Jordi, ja, die Schweizer Vorzeigesängerin, hätte ich beinahe gesagt. Die wird heute 49 Jahre alt. In der ersten Stunde haben wir sie auch musikalisch gehört als Geburtstagsständchen. Michael Kessler, ja, deutscher Schauspieler, Komiker, guck an, und Autor, ne? Und dann seine Städtereisen oder seine Landreisen, die habe ich auch gerne gesehen. Da gibt es richtig dufte Dokumentationen, unter anderem da durch die Mark Brandenburg. Das ist richtig dufte. Christine Neuburger, deutsche Schauspielerin, wird heute 64 Jahre alt. Herzlichen Glückwunsch. Dann haben wir noch Nancy Allen, US-amerikanische Schauspielerin. Wer sie kennt, gut. Des Weiteren Jeff Beck, britischer Rock und Rockgitarrist, so war richtig. Und mehrfacher Grammy-Preisträger. Und außerdem Claude Chabrol, der große französische Filmregisseur. 1930 geboren, hätte heute auch Geburtstag gehabt. Musikalischerseits widmen wir jetzt dem Hannes Schöner seinen Geburtstag. Der wird heute 73 Jahre alt. Er ist ein deutscher Sänger und auch ein in der einen Kölner Band war, da macht er auch mit. Ich komme jetzt nicht gleich auf den Namen. Macht nichts. Ist nicht ganz so schlimm. Uns singt er den Titel Nun sag schon adieu. Ich denke mal, bei den Schlagerfans ist das Ding durchaus bekannt. Allen anderen Geburtstagskindern heute vom 24. Juni natürlich selbstverständlich auch herzlichen Glückwunsch und feiert schön. Naja, das Wetter, besser geht nicht, ne? Besser geht nicht. Grill an, kaltes Bier, Feierabend.

0: Hannes Schöner, Geburtstagskind des Tages. Nun sag schon adieu. Ich noch nicht ganz. Zwei Titel habe ich noch für euch. Ganz entspannt. Also so schnell schießen die Preußen nicht. Wir haben es 8 Uhr und 49 Minuten. 4 Minuten nach 8:45. Die Kings sind mal wieder dran mit Waterloo Sunset. Ja, die hören wir gern.
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0: Die Kings, die bösen, schlechten Menschen, ja, nicht die Könige mit G, sondern mit K, die schlechten, bösen Buben, Waterloo Sunset und das Ganze um 8 Uhr und 53 Minuten, 7 Minuten vor 9. Ihr Lieben, das war's dann für heute, ja, ich werde mich jetzt verabschieden, den Titel aus dem Österreichischen haben wir noch drin und zwar Andy Borg zum Teufel mit der Einsamkeit und dann, ihr wisst ja, die letzte Strophe von Gunter Gabriel, seinem Titel Deutschland ist, finde ich total schau. Und das beschreibt tatsächlich das, was gemacht werden muss mit Deutschland. Und der hat das schon 1982 gesungen, ja, tatsächlich. Heute aktueller denn je. Übrigens noch ein Hinweis in eigener Sache, meine persönliche Meinung. Ihr solltet tatsächlich deutlich weniger öffentlich-rechtliche Medien gucken. Da wird nur Quark erzählt und nur Blödsinn. Gerade jetzt zum Beispiel zu dem Krieg dort im Nahen Osten. Tipp Al Jazeera, da seht ihr die Wahrheit. Bei Al Jazeera und bei Welt. Ja, Welt TV kennt ihr ja alle, ne? Früher N24. Welt gucken oder Al Jazeera. Da seht ihr auf einmal ganz andere Nachrichten und ganz andere Bilder zum selben Thema. Das ist das Schärfste und vor allen Dingen ziemlich ungeschnitten. Das, was die ARD und ZDF euch zeigt, ist geschnitten und gemacht und gepanscht und vermüllt komplett. Ja, vor allen Dingen diese Dame da mit dem Kurzhaarschnitt, diese erotisch wirkende, ja, ihr wisst schon. Nee, du, die erzählt einen Schnickschnack. Mit der möchte ich mal eine Runde quatschen. Die würde ich zu Grund und Boden sammeln. Die würde heulend wegrennen, das schwöre ich euch. Ich wünsche euch einen richtig tollen Mittwoch, ihr Lieben. Wir hören uns morgen früh ab 6 Uhr wieder, wenn es heißt Der Morgen mit Gernot. Ich mache jetzt den Fisch und schwimme davon. Diener nach links, Diener nach rechts. Tschüss, tschüss, macht's Schmugge. Euer Gernot aus dem wunderschönen, sonnendurchfluteten Märkisch-Oderland. Ich gehe jetzt Gassi und nebenbei zeige ich dem Hund die große runde Welt. Was für ein Teil? Dazu später mehr. Tschüss, bis morgen, ihr Lieben.
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0: die Zeit. Es ist 6 Uhr. 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
2: Im Studio Sönke Röhling. Wie können die Länder und Kommunen finanziell entlastet werden? Darüber beraten heute zunächst die Ministerpräsidenten unter sich. Am Nachmittag stößt dann auch Kanzler Merz dazu. Silas Quiring berichtet.
3: Ja, erst am Montag hatten die Kommunen ja Alarm geschlagen. Fast überall wird das Geld immer knapper, auch weil die Ausgaben durch Gesetze und Vorgaben aus dem Bund immer weiter steigen. Sowohl Länder als auch die Städte und Gemeinden sagen deshalb, wer bestellt, muss auch zahlen. Neben dem direkten Gespräch mit den Länderchefs im Kanzleramt will die Bundesregierung am späten Abend auch dem Bundestag einen ersten Gesetzentwurf dazu vorlegen.
2: Der neue Wehrdienst bringt der Bundeswehr deutlich mehr Zulauf. Seit Januar gingen fast 40.000 Bewerbungen ein, teilte das Verteidigungsministerium

0: mit. Das ist ein Plus von rund 24%. Einzelheiten von André Glatzel.
1: Der neue Wehrdienst richtet sich an Interessierte, die bis zu 2 Jahre dienen wollen. Für das kommende Jahr gäbe es schon rund 10.000 feste Einplanungen. Das heißt, diese Bewerber haben schon einen konkreten Dienstposten. Auch die Suche nach Menschen, die zur Truppe wollen, läuft laut Verteidigungsministerium gut. Rund 300.000 Anschreiben wurden bis Mitte Juni verschickt und wurden fast alle auch pünktlich beantwortet. Dabei gab mehr als jeder Fünfte an, dass er Interesse am Dienst bei der Bundeswehr hat.
0: In Venezuela haben 2 schwere Erdbeben massive Schäden angerichtet. Nach Angaben der Behörden wurden eingestürzte Häuser und eingebrochene Dächer gemeldet. Helfer suchen in den Trümmern nach möglichen Verschütteten. Ob Menschen verletzt oder getötet wurden, ist noch unklar. Heiß, heißer Hartmut. Das Hoch Hartmut legt nochmal einen Zahn zu und lässt die Temperaturen weiter steigen. Heute, aber auch morgen und am Samstag erwartet der Deutsche Wetterdienst bis zu 41 Grad. Die Weltgesundheitsorganisation mahnt, dass Europa mehr in den Hitzeschutz investieren müsse. Südafrika hat erstmals die K.O.-Phase einer Fußball-WM erreicht. Das Team gewann das abschließende Vorrundenspiel gegen Südkorea mit 1:0. Raus ist dagegen Tschechien nach einer 0:2-Pleite gegen Co-Gastgeber Mexiko. Ebenfalls eine Runde weiter sind die Schweiz, Kanada, Marokko und Brasilien.
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3: Mit KI-Support. Meist sonnig ist der Morgen. Nur an der Küste gibt's erstmal noch Nebel, der langsam verschwindet. Danach bleibt's lange freundlich. Mittags und nachmittags kommen ein paar Wolken dazu, aber es bleibt trocken. Dazu wird's richtig heiß. Die Höchstwerte liegen bei 27 bis 37 Grad. Morgen erst wieder sonnig und trocken, später von Westen her vereinzelt Schauer und Gewitter, maximal 38 Grad.

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0: Tabulen sang sich mit dem Pseudonym Blue System Love Me on the Rocks an die Spitze, an den ersten Titel meiner Sendung, die da heißt
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0: Da ist er, da ist er, da ist er. Der kleine Freitag ist heute. Der kleine Freitag, ja. Ja, ja, ja. Donnerstag. Donnerstag, der 24. Dicht daneben ist auch vorbei. Der 25. Ganz dicht daneben, ne? Der 25. Schielst du gerne am frühen Morgen? Ja. Die Klusen sind doch nicht ganz auf. Moderierst du hier mit Augen zu? Ja, ja, ja. Nach Gefühl, nach Gefühl. Der 25. Juni 2026, Donnerstag, ihr hört die Sendung. Der Morgen mit Gernot. Das ist der gut gelaunte Kerl aus dem wunderschönen, sonnendurchfluteten Märkisch-Oderland, der euch montags bis freitags von 6 bis 9 Uhr aus den Federn schmeißt. Genau. Und dann aber auch nochmal, nächsten Tag morgens um 3, ja, so mitten in der Nacht bis 6 gibt es die Wiederholung vom Vortag für die, die immer noch nicht draußen sind. Musikalischerseits, wie immer, der stete Wechsel von Deutsch in Nicht-Deutsch, nenne ich Fairnessfilter, dass wir hier vernünftig auch den deutschen Künstlern eine Plattform bieten. Ne? Die haben ja auch, ich sag mal, eine Bühne verdient. Und warum auch nicht? Gibt so ein schönes deutsches Kulturgut. Ne? Dazwischen die aktuelle Uhrzeit und die Sendestunde selber, die füllt sich ganz einfach mit Nachrichten, Sport und Wetterbericht, dann mit einem kleinen Beitrag, Wetteraussichten und den Geburtstagskindern des Tages. Legen wir los. Nach Blue System gibt's Chris Roberts. Und man soll die Feste feiern, wie sie fallen. Das stimmt. Party-Alarm oder so ähnlich.

0: zack, zack. Richtig gute Laune Musik aus den 70ern. Da sind wir über Tische und Bänke. Ich sag's euch. Das war ein Spaß, ne? Na gut, ich war da beim Zugucken, wie die Alten über die Tische und die Bänke. Das war noch mehr Spaß. Genau, was haben wir aus dem Titel gelernt? Feste feiern. Oder? Feste feiern. Richtig. Chris Roberts hier um 6 Uhr und 12 Minuten, 3 Minuten vor Viertel 7. Die Stray Cats, die besingen jetzt in Englisch She Sexy and 17. Da, der Staatsanwalt noch die Hand drauf.
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1: Rockabilly in Rheinkultur mit den Stray Cats und Sexy and 17 um 6 Uhr und 16 Minuten. Eine Minute nach Viertel 7 haben wir es in der Zwischenzeit. Ja, der Gerdot, der holt jetzt die ganzen 70er raus in Deutsch. Ja, ich glaube auch. Erst Chris Roberts und jetzt der andere bekannte Proband aus dieser Zeit. Jürgen Markus singt ein Lied, zieht hinaus in die Welt. Nur bitte.
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0: aber so viel Theatralik drin und so ein bisschen so, naja, ja, ja, Gigantomanie, sag ich mal. Aber liebevoll, ne? Nicht negativ, Gottes Willen. So würde ich niemals über Jürgen Markus sprechen. Er hat uns ein tolles Liedgut hinterlassen, wie eben auch gehört. Ein Lied zieht hinaus in die Welt. Und das Ganze 6 Uhr und 20 Minuten. Beste und genaue Zeit für unseren kleinen Beitrag. Und dann gibt's Gala und Freed from Desire.
1: Ein 79-jähriger Magdeburger ist von einer Prostituierten geschlagen worden, weil er aus Enttäuschung über deren Körpergröße ihre Dienste nicht bezahlen wollte. Er stellte Anzeige wegen Körperverletzung, wie ein Polizeisprecher am Donnerstag mitteilte. Der 1,55 Meter große Mann hatte den Angaben zufolge die Frau, die an einer Anzeige mit dem Slogan »Kleine Waldfee für dich« warb, zu sich nach Hause eingeladen. Groß sei seine Enttäuschung gewesen, weil die kleine Waldfee ihn um Haupteslänge überragte und alles andere als zierlich war. Es sei schon an der Wohnungstür zum Streit um den Zahlungsmodus der vereinbarten 200 Euro als Liebeslohn gekommen, in dessen Folge die Frau dem 79-Jährigen einen Schlag aufs Auge versetzt haben soll.
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0: Ich sag euch, es ist ja ein gigantisch wahnsinniger Text. Ich staune, dass die Interpretin das sich doch merken konnte. Mann, das könnte ich nicht. Nee, da bin ich nicht intelligent hier noch für. Gala und Freed from Desire und das Ganze 6 Uhr und 26 Minuten, 4 Minuten vor halb 7 in der Zwischenzeit. Und jetzt die Formation, die der Gernot heimlich immer wieder reinschmuggelt in die Sendung. Nee, ich habe tatsächlich, mache ich so gut wie keinen Einfluss drauf, ne, um Gottes Willen. Ne? Die Titel gehen hier alleine rein, aber ja, mein Radioprogramm weiß, was ich toll finde. Du sagst schon, los, rück raus. Na, wieder mal die Flippers. Diesmal in Venedig ist Maskenball. Ach, was schön.
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0: geht doch. Die Flippers in Venedigs Maskenball um 6.30 Uhr. Ganz genau 6:30 haben wir es in der Zwischenzeit. Wir hören uns jetzt mal das Wetter an da mit KI-Support. Ich kann es schon nicht mehr hören. Ich weiß, ihr könnt es auch nicht mehr hören, lässt sich so rummeckern, aber es hört sich da fürchterlich an, dieses Roboterhafte. Runtergerattert. Ja, mit KI-Support, runtergerattert. Es ist fürchterlich. Fürchterlich. Weiß ich nicht. Die müssen da in den Redaktionen da irgendein Ding an der Waffel haben. Kontrolliert das da keiner? Oder ist es doch die Hitze? Kann schon sein, dass die da 40 Grad irgendwie im Korb haben. Oder die ihre Gehirnzellen arbeiten auf Zimmertemperatur. Denn merken sie auch nicht mehr. Wir hören uns jetzt den Müll an und danach gibt's Stefanie mit Irresistible. Warte mal, da gibt's doch zwei verschiedene Varianten, fällt mir gerade ein. Die eine ist doch in Englisch und die andere in Französisch, ne? Wir hören die englische Variante. Okay, aber erst der Ratterwetterbericht.
1: Mit KI-Support. Meist sonnig ist der Morgen, nur an der Küste gibt's erstmal noch Nebel, der langsam verschwindet. Danach bleibt's lange freundlich, mittags und nachmittags kommen ein paar Wolken dazu, aber es bleibt trocken. Dazu wird's richtig heiß, die Höchstwerte liegen bei 27 bis 37 Grad. Morgen erst wieder sonnig und trocken, später von Westen her vereinzelt Schauer und Gewitter, maximal 38 Grad.
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0: Stefanie von Monaco hier um 6 Uhr und 36, gerade noch 36, ne? 6 Minuten nach 6:30. Irresistible, ja, genau, die Nummer, wie gesagt, gibt es auch in Französisch, sagte ich ja eingehend, ja, hört sich gut an, ne, ja, singen kann sie, gut aussehen tut sie auch, also aussehen ist eine Geschmackssache, Musik ist auch eine Geschmackssache, also lassen wir das, ne. Königliches Blut hier in der Sendung Der Morgen mit Gernot. Michelle ist jetzt dran, sie hat ja aufgehört zu singen, macht jetzt auf Wunderheiler, nein, Kräuterheiler, nee, wie heißt das da, ja, hier, Dingsterheiler, Hand auflegen und so, nein, auch nicht, Gernot, sagt das ordentlich, naja, ja, heilige Heilkunst, das ist die richtige Beschreibung. Hast du Lust, singt sie jetzt und dann gucken wir mal, wer Geburtstag hat heute.
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Da gucken wir mal, wer heute Geburtstag hat. Am 25. Juni oder Geburtstag hätte, ne? Ich nehme ja auch die schon Verstorbenen trotzdem, ne? Manche Leute, die sollten nicht so schnell aus dem Gedächtnis rausfallen. Zum Beispiel wie Peer Augustinski, deutscher Schauspieler und Synchronsprecher. Der hätte am 25. Juni Geburtstag gehabt, 1940 geboren. Carly Simon, US-amerikanische Sängerin, Songwriterin und Oscar-Preisträgerin. Sie wird heute 81 Jahre alt. Guck an. Des Weiteren gibt es zu erwähnen George Michael, ja, britischer Sänger, Komponist, Musiker und Produzent. Keine Panik, ich spiele jetzt nicht Last Christmas. Nee. Lilly Becker, kennen wir, ne? Ja, da war doch mal was mit Herrn und Frau Becker, wie auch immer. Niederländisches Model, haben wir noch einen zu erwähnen? Ich guck mal, ist da noch was? Nee, erstmal nicht. Aber wir werden tatsächlich einen Titel jetzt hören von George Michael mit seiner Formation Wham! Und zwar I'm Your Man. Darf ich jetzt sagen, nur zur Hälfte oder? Gernot? Ja, stimmt. Schöne Musik ist es auf jeden Fall. Da ist er. I'm Your Man, Ram, spricht George Michael.

0: George Michael hätte heute Geburtstag gehabt. I'm Your Man in seiner Formation Wham. 6 Uhr und 46 Minuten, eine Minute nach 6:45. Alle, die jetzt los müssen auf der Maloche, wünsche ich einen schönen Donnerstag. Wir hören uns dann morgen zum Start an die Woche wieder. Und alle anderen schön artig dranbleiben. Jetzt wird's etwas mehr Krach in den Ohren mit Rammstein. Gernot, du hier in dieser weichgespülten Sendung Rammstein? Ja, der Titel Engel, den finde ich toll. Da ist er.
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0: Ja, bin ich sowieso nicht mehr. Schon weil ich den Titel gespielt habe jetzt hier, bin ich sowieso kein Engel und habe die Hälfte der Schlagerfans jetzt gerade total verärgert. Aber dann müsst ihr jetzt durchaus los, wenn ihr Frosch werden wollt. Denkt euch das einfach mal andersrum, ne? Die, die nicht so gerne Schlager hören, die fanden das jetzt vielleicht ganz gut. Man muss ein bisschen tolerant sein. Ich meine, ich kriege hier in meiner Sendung der Morgen mit gerne sowieso nicht alle unter den Hut. Nicht so schlimm. Wir hören Smokey und It's Your Life und das um 6 Uhr und 52 Minuten, 8 Minuten vor 7.
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Smokey, It's Your Life war der vorletzte Titel. Einen haben wir noch bis ran an die Nachrichten, Sport und Wetterbericht, denn wir haben 6 Uhr und 56 Minuten, 4 Minuten vor 7. Monika Morell singt später. Wann ist das? Wir hören uns danach. 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

0: die Zeit. Es ist 7 Uhr. 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
2: Im Studio Sönke Röhling. Bei den Ländern, Städten und Gemeinden in Deutschland wird das Geld immer knapper. In Berlin wird deshalb heute darüber beraten, wie der Bund für Entlastung sorgen kann. Zunächst treffen sich die Vertreter der Länder unter sich. Am Nachmittag stößt dann Kanzler Merz dazu. Die Länder und Kommunen wollen vor allem, dass sie dort unterstützt werden, wo durch Beschlüsse aus dem Bund mehr Kosten entstehen. Die Merz-Regierung will heute Abend auch einen entsprechenden Gesetzentwurf dazu vorlegen. Der neue Wehrdienst bringt der Bundeswehr offenbar deutlich mehr Zulauf. Seit Januar gingen fast 40.000 Bewerbungen ein, 24% mehr als im Jahr davor, teilte das Verteidigungsministerium mit. Der neue Wehrdienst richtet sich an Interessierte, die bis zu 2 Jahre dienen wollen. Für das kommende Jahr gäbe es schon rund 10.000 Rekruten, die bereits an einem Standort fest eingeplant sind, heißt es. Und auch die Erfassung möglicher Wehrdienstleistender laufe gut. Mehr als jeder Fünfte signalisiert Interesse am Dienst. Heiß, heißer Hartmut. Das Hochhartmut legt nochmal einen Zahn zu und lässt die Temperaturen weiter steigen. Heute rechnet der Deutsche Wetterdienst lokal mit bis zu 41 Grad. Das wäre neuer Allzeitrekord für einen Junitag. Fabian Hoffmann berichtet.
3: Auch in den kommenden Tagen sieht's nach über 40 Grad aus. Die Bundesärztekammer ruft dazu auf sich, aber auch auf andere zu schauen. Besonders gefährdet sind etwa Ältere, Schwangere oder auch Kinder. Die Deutsche Allianz Klimawandel und Gesundheit sagt, Deutschland ist auf extreme Hitzewellen nicht vorbereitet. Bündnischef Hermann fordert, dass Hitzeschutz verbindlich in der Katastrophenvorsorge verankert wird, wie etwa beim Hochwasser.
2: In Venezuela haben 2 schwere Erdbeben kurz nacheinander massive Schäden angerichtet. Mehrere Gebäude stürzten ein, die Behörden befürchten viele Opfer. Helfer suchen in den Trümmern nach Verschütteten. In weiten Teilen des Landes gibt es weder Strom noch Internet. Südafrika steht nach einem 1:0-Sieg gegen Südkorea erstmals in der K.O.-Phase einer Fußball-WM. Außerdem weiter sind die Schweiz, Kanada, Brasilien und Marokko. Katar, Tschechien und Haiti sind ausgeschieden. Südkorea, Bosnien-Herzegowina und Schottland müssen als Dritte noch zittern.
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4: Mit KI-Support. Sonnig geht's in den Morgen, nur an der Küste gibt's vereinzelt noch Nebel, der sich langsam verzieht. Und dann setzt sich heute fast überall die Sonne durch. Es bleibt trocken, am Nachmittag ziehen nur ein paar Wolken vorbei. Dazu wird's richtig heiß, mit Spitzen von 27 bis 37 Grad. Morgen erst weiter sonnig, später im Westen einzelne Schauer und Gewitter, maximal bis 38 Grad.

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0: Ein Brief für dich, A Letter to You, mit Mr. Shake and Stevens. Das war der Opener der zweiten Stunde meiner Sendung.
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0: Geht los. Der 25. ist heute, der 25. Juni, Donnerstag. Ihr hört die Sendung Der Morgen mit Gernot, wie immer montags bis freitags, live von 6 bis 9 und unlive von 3 Uhr in der Nacht bis 6 Uhr ran an meine Live-Sendung. Zur vollen Stunde Nachrichten, Sport und Wetterbericht in der 20. Sendeminute, wie immer ein kleiner Beitrag, um halb dann die Wetteraussichten und 10 nach halb gucken wir, wer heute Geburtstag hat. Musikalischerseits der stete Wechsel von Deutsch und Nicht-Deutsch, auch das kennt ihr alles schon, aber man darf nicht vergessen, es gibt so viele Hörer, die immer dann hier das erste Mal so einschalten, die sagen sich dann, was wird hier gehauen und gestochen, und deswegen gibt es hier den Erklärbär zum Anfang einer jeden Sendestunde. Und dazwischen, na klar, die aktuelle Uhrzeit. 7 Uhr, hatte ich gesagt schon? Nee, dann mache ich nochmal. 7 Uhr und 8 Minuten, 8 nach 7 und nach Shaken Stevens in Englisch, A Letter to You. Gibt's was Deutsches? Im Original ist die Nummer von dem Herrn aus Frankreich, Plastic Bertrand. Plastic Bertrand. Und ça, plein, moi. Oh, warte, in Französisch. Und wir hören es in Deutsch mit Benny Bin wieder frei. Schön, dass ihr da seid, ihr Lieben. Moin, moin. Und irgendeiner könnte ja mal den Kaffee hier nachschenken, ne? Ach, nee, du, ich habe hier immer zu wenig Personal.

0: aus dem Französischen mit Plastic Bertrand und hier ins Deutsche mit Benny. Bin wieder frei. 7 Uhr und 11 Minuten. 4 Minuten vor 7:45 haben wir's. Jetzt gibt's Prince, ja, der ist dann auch schon von uns gegangen wieder. Aber tolle Musik, unter anderem den hier, den finde ich ganz gut, ne? 1999, ne? Bitte.
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0: Prince mit und ohne The Revolutions und 1999. Ja, lang ist her. Das ist auch schon wieder sehr, sehr lange her. 27 Jahre. So sieht's Klaus. Also nee, der Titel ist noch älter, aber das Besingen meinte ich jetzt. Der Titel selber ist von 1982, ne? Ja. Da war die Welt jedenfalls auch in Ordnung. Zumindest musikalischerseits. Wir schauen in Richtung D-D-R. Da gab's auch immer schöne Musik. Hier jetzt mal mit H und N. Ne? Flickflack. In der Nacht, ne bitte.
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0: wenn man es nicht besser wüsste, ne, dann würde ich sagen, da hat doch Dieter Bohlen seine Hände mit dem Spiel gehabt. 1987 war es, die Mauer war noch zu, aber es gab durchaus Kontakte zwischen Ost- und Westmusiker, natürlich reichlich und immerhin der vorherhaltende Hand, wenn das die Stasi oder das Kultusministerium der DDR sah das nicht gerne, ne? Ist klar. Aber ich würde hier bei dem Titel sagen, man müsste den Dieter mal fragen. Dieter, kennst du noch H&N, Flickflack in der Nacht? Warst du da mit deinem Kugelschreiber zugange? Ich würde fast tippen, ja. Das hört sich doch verdammt danach an, ne? 7 Uhr und 21 Minuten, 9 Minuten vor 7:30. Wir hören jetzt den versprochenen Beitrag und dann die Pretenders. Back on the Chain Gang.
1: Zu schlau für den Polizeidienst. Dabei wollte er so gerne Polizist werden. Doch Robert Jordan hat einen IQ von 120. Zu schlau für den Streifendienst, befand die Polizei von Connecticut. Sie würden sich bei uns nur langweilen, wir stellen nur dümmere Leute ein. So die Begründung.
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0: Back on the Chain Gang mit den Pretenders um 7 Uhr und 25 Minuten. 5 Minuten trennen uns noch vor der 7:30 Marke. Helene habe ich auch immer drin gestern. Ja, habe ich, weiß ich. Der spielt jeden Tag die gleichen Interpreten. Ja, nicht ganz. Schon manchmal. Aber definitiv immer mit einem anderen Titel. Das macht mein Programm so. Das passt da genau auf, dass ich nicht jeden Tag denselben Titel spiele. Nee. Und das Repertoire ist schon riesengroß, macht euch keine Gedanken. Rein theoretisch, wenn ich alles hintereinander weglaufen lassen würde, ne, ohne Moderation, sondern einfach nur hintereinander weglaufen lassen würde, dann würden sich die Titel erst nach einem Vierteljahr wiederholen. Ja? Rein theoretisch. Aber da gibt es noch ein paar andere Faktoren, die da eine Rolle spielen, dass es dann durchaus dann öfter vorkommt. Und manchmal ist es ja auch hier gewollt. Ja? Harpo-Movies da müssen wir ja mindestens einmal am Tag hören. Was? Helene Fischer mit keinem anderen.
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0: Helene Fischer mit keinem anderen. Und das genau um 7.30 Uhr, Halbzeit der kompletten Sendung der Morgen mit Gernot. Halb acht haben wir es und noch Halbzeit der zweiten Stunde, wie ich immer zu sagen pflege. Wir hören jetzt die Wetteraussichten, ein paar Verbrauchertipps können sich anschließen und dann gibt's schöne Mucke mit einer rauen Reibeisenstimme von Amanda Lea, ne? Lover, lover, love me. Ich hab nicht so eine tiefe Stimme. Und das Rätsel, ob sie nun ein Mann oder Frau ist, spielt ja heute keine Rolle mehr. Früher haben sich die Leute den Kopf zerbrochen. Heute bei 172 Geschlechtern oder so ist es ja eigentlich völlig egal, was sie ist, oder? Gernot, du bist ein bisschen bekloppt. Ja, aber von beiden Seiten.
1: Mit KI-Support. Sonnig geht's in den Morgen, nur an der Küste gibt's vereinzelt noch Nebel, der sich langsam verzieht. Und dann setzt sich heute fast überall die Sonne durch. Es bleibt trocken, am Nachmittag ziehen nur ein paar Wolken vorbei. Dazu wird's richtig heiß, mit Spitzen von 27 bis 37 Grad. Morgen erst weiter sonnig, später im Westen einzelne Schauer und Gewitter, maximal bis 38 Grad.

0: Fabulous Lover, Love Me mit Amanda Lear. Ja, da fragt er so einen Report. Gibt es in den Social Medien, ne? Da hier so eine Kurzwitze, wisst ihr ja, WhatsApp und Co., ne? So eine Kurzwitze, da fragt so ein Reporter, so eine junge Dame, wie viele Geschlechter gibt es? Ja. Dann antwortet die Dame 3. Und der Reporter vernutzt dann, welche? Ja, und sie antwortet, weiblich, männlich und psychisch krank.
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0: Wir haben 7 Uhr und 36 Minuten, 6 Minuten nach 19:30. Nicole singt, wenn die Blumen weinen könnten.

Dann schauen wir mal, wer heute Geburtstag hat, am 25. Juni oder Geburtstag hätte, ne? Wie auch immer. Gucken wir mal unter anderem Lilly Becker, ne? Niederländisches Model und Ex von Herrn Becker, wir wissen Bescheid. Dann George Michael, ne? Hatte ich in der vorigen Stunde ja schon geehrt mit einem Titel I'm Your Man, wäre heute auch mit Geburtstag dran gewesen, 63 geboren. Ist aber 2016, wie wir ja wissen, im Alter von 53 Jahren von uns gegangen. Dann, wen gibt's noch zu erwähnen? Ich guck mal. Leider, ich muss aufpassen, ich muss hier die Brandmauer hochhalten. SPD-Politiker werde ich hier nicht erwähnen, auf keinen Fall. Die wollen Brandmauer, kriegen sie von mir auch Brandmauer, werden sie auch nicht erwähnen. So einfach ist. Haben sie Pech gehabt, sollen sie von anderen gratulieren lassen. Genau. Carly Simon. Ne? Carly Simon hören wir gleich hören. US-amerikanische Sängerin, Songwriterin und Oscar-Preisträgerin. Hat heute Geburtstag, wird 81 Jahre alt. Guck an. Per Augustinski, deutscher Schauspieler und Synchronsprecher, 1940 geboren, leider auch schon immer, Alter von 74 Jahren, 2014 von uns gegangen. Gibt's noch einen? Ja, George Orwell, britischer Schauspieler, kennen wir, der ein oder andere, der also Lust und Interesse hat an Filmen mit ihm, kennt ihn durchaus. Was für ein Zufall. So, und jetzt kommen wir zu Charlie Simon. Was singt sie uns denn? Gucken wir mal. Aha, You're So Vain habe ich rausgesucht. Schöne Nummer, alle anderen, die heute Geburtstag haben, ebenfalls herzlichen Glückwunsch.

0: Geburtstagskind des Tages, Carly Simon. You're so Wayne, hier in meiner Sendung Der Morgen mit Gernot um 7.46 Uhr, eine Minute nach dreiviertel acht haben wir's. Und noch ein Osttitel, guck an, ja, die Pudis diesmal, ja, also praktisch absolut bekannt, da brauchen wir nicht so viel zu sagen. Das Einzige, was ich gerne mit erwähne, die Machart damals in den Studios, die haben sich wirklich mehr Mühe gegeben. Ihr wisst ja, ich sitze hier mit Kopfhörern, logisch, in einer Live-Sendung. Und höre mir das alles so an. Erstens, meine zarte Stimme habe ich im Ohr. Ja, fein, fein, fein, so muss es sein. Und natürlich das ganze Programm komplett über den Kopfhörern zu hören. Unter anderem natürlich logischerweise auch die Musik. Und das ist eine richtig tolle Abmischung, muss man mal sagen. Da haben die sich echt Mühe gegeben. Lebenszeit heißt der Titel. Für Freunde der Stereophonie.
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Die Pudis und Lebenszeit mit super abgemischt im Tonstudio damals. Ich denke mal, das war da in Rahnsdorf. Da haben sie es gemacht. Ja, die Jungs. Na gut, wie auch immer. Wir haben 7 Uhr und 51 Minuten, 9 Minuten vor 8. Sheila B. Devotion besingt Spacer. Das B steht für Black. Und warum wird es dann nicht so aussprechen? Ich weiß es nicht. Sie hat es so gewollt. Es ist ihr Künstlername. Sheila B. Point Devotion. Na gut, jedem Tierchen sein Bisschen.

0: Spacer mit Sheila B. Devotion um 7.55 Uhr. Da haben wir es geschafft, war auch die zweite Stunde ist durch, denn wir haben es 5 Minuten vor 8. Mickey Krause singt jetzt noch mit Tim Toupet zusammen, dann leg ich Schlager auf und dann, dann Nachrichten, Sport und Wetterbericht, wie ihr es ja gewohnt seid zur vollen Stunde. Und da würde ich mich freuen, wenn wir es in der dritten und letzten Stunde auch wieder hören. Ich gucke dann mal, warum mein Programm nächste Stunde einen Programmpunkt nicht mit reingenommen habe und werde es mündlich verwarnen und schriftlich nach der Sendung verändern. Ist ja wohl klar, ne? Also, da ist der Mickey und der Tim und dann bis gleich, ihr Lieben. Dranbleiben!
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0: Zeit. Es ist 8 Uhr. 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
2: Im Studio Sönke Röhling. Deutschland erwartet den Hitzehöhepunkt. Heute rechnet der Deutsche Wetterdienst lokal mit bis zu 41 Grad. Das wäre neuer Allzeitrekord für einen Junitag. Auch in den kommenden Tagen sieht es nach über 40 Grad aus. Die Bundesärztekammer ruft dazu auf, ausreichend zu trinken und auch auf andere zu schauen. Besonders gefährdet seien etwa Ältere, Schwangere oder auch Kinder. Die Deutsche Allianz Klimawandel und Gesundheit sagt, Deutschland ist auf extreme Hitzewellen nicht vorbereitet. Bündnischef Herrmann fordert daher, Hitzeschutz müsse verbindlich in der Katastrophenvorsorge verankert werden, genauso wie etwa Hochwasser. In Venezuela haben zwei schwere Erdbeben kurz nacheinander massive Schäden angerichtet. Mehrere Gebäude stürzten ein. Die Behörden melden über 30 Tote und mehr als 700 Verletzte. Helfer suchen in den Trümmern noch nach Verschütteten. In weiten Teilen des Landes gibt es weder Strom noch Internet. Wie können die Länder und Kommunen finanziell entlastet werden? Darüber beraten heute zunächst die Ministerpräsidenten unter sich. Am Nachmittag stößt dann noch Kanzler Merz dazu.
3: Ach ihr Lieben, siehst du, da macht er einmal einen falschen Klick, ihr Lieben. Ich sag's euch, jetzt hab ich das mal vergriesnadelt. Falscher Klick, tut mir leid, zack und weg war das Programm. Das halten wir jetzt erstmal an. Ja, das hat der Gerhard jetzt davon. Okay, da müssen wir das Programm hier neu starten, beziehungsweise das starten wir nicht neu, wir machen das ganz anders. Wir legen einfach eins neu rein. Erstmal das hier löschen, das alte. So, jetzt holen wir uns ein neues, eine neue Stundenvorlage. Gott sei Dank funktioniert es, live ist live. Wo ist sie? Nehmen wir die hier? Nein, wir nehmen die 8 Uhr Stunde. Eine weiter, so. Und dann speichern wir die uns ab. Und jetzt sagen wir, die machst du bitte nochmal hinein, hier in das Programm. Wo ist sie? Hier nehmen wir sie. Ja, das kann mal passieren. Ich sag's euch. Wo ist sie jetzt eigentlich? Ach hier. Guck, zack, zack. 6 Uhr, 7 Uhr, 8 Uhr Stunde. Da ist sie. Rin, einladen. Und dann machen wir das einfach nochmal schnell von vorne. Kann mal passieren, ne? Aber live ist live. So, schau mal, hier ist sie. Luft sie ab. Ja, hier.
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2: Im Studio Sönke Röhling. Deutschland erwartet den Hitzehöhepunkt. Heute rechnet der Deutsche Wetterdienst lokal mit bis zu 41 Grad. Das wäre neuer Allzeitrekord für einen Junitag. Auch in den kommenden Tagen sieht es nach über 40 Grad aus. Die Bundesärztekammer ruft dazu auf, ausreichend zu trinken und auch auf andere zu schauen. Besonders gefährdet seien etwa Ältere, Schwangere oder auch Kinder. Die Deutsche Allianz Klimawandel und Gesundheit sagt, Deutschland ist auf extreme Hitzewellen nicht vorbereitet. Bündnischef Herrmann fordert daher, Hitzeschutz müsse verbindlich in der Katastrophenvorsorge verankert werden, genauso wie etwa Hochwasser. In Venezuela haben zwei schwere Erdbeben kurz nacheinander massive Schäden angerichtet. Mehrere Gebäude stürzten ein. Die Behörden melden über 30 Tote und mehr als 700 Verletzte. Helfer suchen in den Trümmern noch nach Verschütteten. In weiten Teilen des Landes gibt es weder Strom noch Internet. Wie können die Länder und Kommunen finanziell entlastet werden? Darüber beraten heute zunächst die Ministerpräsidenten unter sich. Am Nachmittag stößt dann noch Kanzler Merz dazu. Silas Quiring berichtet.
4: Ja, erst am Montag hatten die Kommunen ja Alarm geschlagen. Fast überall wird das Geld immer knapper, auch weil die Ausgaben durch Gesetze und Vorgaben aus dem Bund immer weiter steigen. Sowohl Länder als auch die Städte und Gemeinden sagen deshalb, wer bestellt, muss auch zahlen. Neben dem direkten Gespräch mit den Länderchefs im Kanzleramt will die Bundesregierung am späten Abend auch dem Bundestag einen ersten Gesetzentwurf dazu vorlegen.
2: Die Rentenreform soll bis Jahresende durch sein, das hofft Kanzler Merz. Nächste Woche will die schwarz-rote Koalition Eckpunkte abstecken und dann an den Gesetzentwürfen arbeiten. Im Herbst sollen sie dann in den Bundestag. Die Reform sieht unter anderem vor, dass das Renteneintrittsalter schrittweise angehoben wird. Südafrika hat erstmals die K.O.-Phase einer Fußball-WM erreicht. Das Team gewann das abschließende Vorrundenspiel gegen Südkorea mit 1:0. Raus ist dagegen Tschechien nach einer 0:2-Pleite gegen Co-Gastgeber Mexiko. Ebenfalls eine Runde weiter sind die Schweiz, Kanada, Marokko und Brasilien.
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5: Mit KI-Support. Sonnig geht's in den Morgen, nur an der Küste gibt's vereinzelt noch Nebel, der sich langsam verzieht. Und dann setzt sich heute fast überall die Sonne durch. Es bleibt trocken, am Nachmittag ziehen nur ein paar Wolken vorbei. Dazu wird's richtig heiß mit Spitzen von 27 bis 37 Grad. Morgen erst weiter sonnig, später im Westen einzelne Schauer und Gewitter, maximal bis 38 Grad.

0: Udo Lindenberg hat das Ding seines Zeichens oder seiner Zeit damals auch in Deutsch gesungen, ne? Der Boss von der Gang. Und hier mit Shangri-La's Leader of the Pack. Herzlich willkommen zur dritten und letzten Stunde meiner Sendung.
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0: Donnerstag, der 25. Juni 2026. Ihr hört die dritte und letzte Stunde der Sendung Der Morgen mit Gernot. Live montags bis freitags von 6 bis 9 und unlive von 3 Uhr in der Nacht bis 6 Uhr ran immer die Wiederholung vom Vortag. Und ebenfalls auch hier zur vollen Stunde Nachrichten, Sport und Wetterbericht. In der 20. Sendeminute so circa haben wir einen kleinen Beitrag im Programm. Und halb dann die ausführlichen Wetterdaten mit Kurt, dem Wetterforscher aus Berlin-Tegel. Der hüpft allerdings gerade nicht zu Hause rum, sondern irgendwo in Wismar. Ja. Frösche haben ganz schön lang weit weg. Nennt man dann an der Stelle Krötenwanderung.
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0: 10 nach halb gucken wir mal, wer heute Geburtstag hat. Jetzt hören wir erstmal ABBA und Waterloo. Wie jetzt? Nach Shangri-La in Englisch? ABBA? Nochmal? Nee. Die haben das Ding auch in Deutsch eingesungen. Nicht nur in Deutsch, sondern in Englisch und Schwedisch und weiß der Geier noch für Sprachen alles. Hier mal die deutsche Variante, Waterloo. Denn ihr wisst ja, bei mir gibt es immer einen deutschsprachig gesungenen, gefolgt von einem nicht deutschsprachig gesungenen Titel. Das immer im Wechsel und dazwischen die aktuelle Uhrzeit. Habe ich gesagt? Ja, nee. Na gut, dann sage ich es nochmal. 8:11 in der Zwischenzeit, 4 Minuten vor 8:45.

0: aber mit Waterloo in der deutschen Fassung. Ja, sehr selten gespielt, aber hier bei mir in der Sendung der Morgen mit Gernot schon durchaus mal. 8 Uhr und na, gleich 14, da fehlen aber noch ein paar Sekündchen. Dann haben wir es 8:45. Olivia Newton-John besingt jetzt Let Me Be There. Na bitte.
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0: Olivia Newton-John, Let Me See Be There. So war richtig. 8 Uhr und 17 Minuten. 2 Minuten nach 8:45. Spielen wir noch einen und dann gucken wir mal so langsam. Ehen noch. Und dann gucken wir mal zum Beitrag. Aber erstmal Anita Traversi. Und sie singt einen Rolling Stones Song. Und zwar I See Us Go By in Englisch und sie macht daraus in Deutsch, es ist so schön, verliebt zu sein. Bitte.
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0: Genau, Anita Traversi, es ist so schön, verliebt zu sein um 8 Uhr und 21 Minuten, 9 Minuten vor 8:30 haben wir es in der Zwischenzeit. Jetzt gibt's den Beitrag, den versprochenen, und anschließend Jan und Dean, Teller, Hessie, Lassie. Lassie? Bei Lassie, da kommt mir immer, nein, Gerhard, den erzählst du jetzt nicht, der ist nicht jugendfrei. Mit dem Hund und der Zunge und nein.
1: Ein Autodieb ist in Kiel an der Technik des Trabis gescheitert, wie Polizeisprecher Wolf Schmidt am Donnerstag in Kiel mitteilte. Hat ein unbekannter Dieb gegen Mitternacht versucht, einen Trabant zu stehlen. Doch nach rund 200 Metern sei die Fahrt im geklauten Auto zu Ende gewesen, berichtete Schmidt. Ein Zeuge hatte den Angaben zufolge einen Menschen vom Auto weglaufen sehen und die Polizei informiert. Die Beamten stellten fest, dass der Dieb offensichtlich nicht wusste, dass dieser Autotyp eine abstellbare Benzinleitung besitzt. Ja, Benzinhahn. Die der Eigentümer auch vorschriftsmäßig zudreht. Nach wenigen Metern kam es aus diesem Grund zu einem akuten Treibstoffmangel. So, dass der Täter den Wagen unverrichteter Dinge zurückließ. Der Kommentar des Polizeisprechers: eine einfache, aber wirkungsvolle Diebstahlsicherung.
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0: Teller, Hassi, Lassie, Jean und Dean. In Deutschen spielen wir noch und dann gucken wir mal, was die Wetterdaten so machen. Mal sehen, was der Kurt heute vorbereitet hat. 8 Uhr und 25 Minuten, 5 Minuten vor 8:30 in der Zwischenzeit. Gigi Anderson singt Lady Sunshine.
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0: Gigi Anderson, der Tausendsasser aus Eschwege. Lady Sunshine hier in der Sendung der Morgen mit Gernot um 8 Uhr und 29 Minuten. Eine Minute vor halb neun. Wir hören jetzt gleich die Wetteraussichten mit KI-Support. Wie stolz. Okay, und dann gibt es ein schönes Medley mit den Rolling Stones. Stars on 45 Medley. Zuvor gucken wir mal, was denn der liebe Hüpf Kurt, seines Zeichens Wetterfrosch aus Berlin-Tegel. Was, wo hüpft er? Gestern hat er da ein paar Bilder geschickt. Er ist irgendwo in Wismar zugegen. Ach, kannst du mal sehen, da im Großraum oben an der Nordsee. Frösche brauchen auch manchmal Urlaub, ja. Das verstehe ich eigentlich nicht. Ja, wenn die auf dem Grill die Schenkel sind, da sind sie doch eigentlich gebräunt, knusprig und ausgeruht, oder? Gernot, die Wetterdaten. Ach so, ja, nee, ja. Die 16 Landeshauptstädte, 16 Bundesländer. Es gibt wie gestern, nur eine einzige Ausnahme bei Kiel. Alle anderen sind pur Sonne, volle Granate, Renate. Somit lasse ich das dann auch weg und nur bei Kiel sage ich es dann extra nochmal an. Berlin 23 Grad, Bremen 22 Grad, Dresden 23 Grad, in Düsseldorf 25 Grad, Erfurt 21 Grad, Hamburg 22 Grad, in Hannover 23 Grad, Kiel, da ist jetzt die Ausnahme, 21 Grad und wechselnd bewölkt. Alle anderen sind Sonne satt. Weiterhin mit Sonne satt Magdeburg 23 Grad, Mainz 26 Grad, in München 25 Grad, Potsdam meldet 22 Grad, Saarbrücken 25 Grad, Schwerin 21 Grad, in Stuttgart 26 Grad, Wiesbaden wie immer zum Schluss 25 Grad. Da schreibt der Kurt mich ja noch Sachen, da kriege ich das Kopfschütteln. Eine Wetterwarnung. Ja, ja. Kurt, ich nicht. Ich bin Ossi und Ossis haben irgendwie ein längeres Gedächtnis. Vor allen Dingen das Langzeitgedächtnis. Ja? Vor 50 Jahren und die ganze Zeit bis heute kann ich mich sehr wohl immer wieder an Sommer erinnern mit 35, 36, 37, 38, 39, 40 Grad. Nachts 29 Grad. Das gibt es nun mal im Sommer. Genannt auch Hochsommer. Was machen die Medien da draus? Wir werden alle sterben. Klimawandel, fürchterlich, Hitze. Ha, passt auf, wir werden alle. Ja, ja, kommt, jetzt ist hier noch, ich werde diesen Quatsch nicht mitmachen. Wir haben Hochsommer und logischerweise Temperaturen jenseits der 30 bzw. 35 Grad Marke. Und wer das immer noch nicht weiß, der hat eine Schule nicht aufgepasst. So sehe ich das. Fakt. Und nun, wie alles besprochen.
1: Mit KI-Support. Sonnig geht's in den Morgen, nur an der Küste gibt's vereinzelt noch Nebel, der sich langsam verzieht. Und dann setzt sich heute fast überall die Sonne durch. Es bleibt trocken, am Nachmittag ziehen nur ein paar Wolken vorbei. Dazu wird's richtig heiß, mit Spitzen von 27 bis 37 Grad. Morgen erst weiter sonnig, später im Westen einzelne Schauer und Gewitter, maximal bis 38 Grad.

0: Die Stones-Fans haben gerade ein festes Lächeln im Gesicht. Ja, so soll's sein. Was ist der Gernot nicht immer lieb zu euch, ne? 8:38, 8 Minuten nach 8:30. Ihr Lieben, jetzt mal ein Hinweis in eigener Sache. Hallo, zuhören, quatsch nicht da rum hier. Hallo, hör doch mal hier zu. Richtig, immer dieses Dazwischengesabbel. Jetzt kommt was Wichtiges, pass auf. Nein, kein Witz, das ist jetzt mal wirklich echt und wahr. In den letzten Wochen, sind ja gut schon über 2 Wochen, bald 3, ne, würde ich sagen, fummeln ja, und fummeln ist Arbeiten, es werden Wartungsarbeiten getätigt an der großen Plattform Laut.fm, wie wir ja wissen. Ne? Die haben weit über 15.000 Sender, auch das ist durchaus bekannt oder auch nicht. Wenn nicht, dann wisst das jetzt. Und da sind viele Sender, die Sendung der Morgen mit Gernot gebucht haben. 152 Stück sind es derzeit. Die sind aber derzeit von massiven Beeinträchtigungen tatsächlich beeinträchtigt. Ne? Da kann also passieren, dass mitten im Titel auf einmal eine Werbung kommt oder irgendwas. Das liegt nicht an dem bekloppten Gernot, der zu dämlich ist, irgendwelche Musik abzuspielen oder der sich Musik gespeichert hat, wo die Werbung mit drin ist. Nein, natürlich nicht. Sondern an diesen kurzen Serverarbeiten, manchmal auch Aussetzern, Umstrukturierungen und Rumfummlung. Trotzdem ziehe ich den Hut vor dem Kollegen Nico, der dabei Laut.fm gerade Wasser auf der Stirn hat. Nicht wegen der Wärme, sondern wegen der vielen Arbeiten und diesen muss ich mal Danke sagen an der Stelle. Ja, den Jungs dabei, Laut.fm, danke für eure Arbeit, denn ohne euch hätten wir diese schöne Plattform nicht. Ne? Nochmals Hinweis, nicht wundern. Es kommt oder es kann zu Aussetzern kommen. Auch die Hörerstatistik, die Hörerzahlenstatistik, mal stimmt sie, mal nicht, mal viel, mal wenig, völlig irre. Ja, mal so, ich habe mich auch gewundert, mal bleibt sie komplett stehen. Da hast du dann gestern zum Beispiel hatte ich den ganzen Tag die gleiche Hörerzahl. Immer die gleiche, weder ein weniger noch ein mehr. Geht natürlich auch nicht, da ist was faul, da wird dran gearbeitet. Wir bitten um Verständnis, das war der Hinweis in eigener Sache. Was gibt's jetzt? Genau den passenden Titel. Mensch, ärger dich nicht. Richtig. Es wird auch wieder bessere Zeiten geben. Ihr wisst, nach Regen kommt immer Sonne. Gottlieb Wenderhals singt diesen Titel. Der im Original von Joe Deutsche ist Shut Up Your Face. Kennen wir. Und hier mit einem deutschen Text. Und dann gucken wir mal, wer heute Geburtstag hat.
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Na, gucken wir mal, wer Geburtstag hat am 25. Juni 2026. Ja, heute an dem Tag hätten oder haben Geburtstag unter anderem der deutsche Schauspieler und Synchronsprecher Per Augustinski, 1940 geboren, Carly Simon, ja, die US-amerikanische Sängerin, Songwriterin und Oscar-Preisträgerin, wird heute 81 Jahre alt. Vor ihrer Stunde hatte ich sie auch musikalisch singen lassen, das Geburtstagsständchen. Des Weiteren hat heute Geburtstag Lili Becker, ja, ihr wisst schon, die Ex von dem da, du wisst schon, der da in der Besenkammer vergewaltigt wurde. Gernot, die Geburtstagskinder, du schweifst ab. George Michael hätte heute auch Geburtstag gehabt, am 25. Juni, 63 geboren, aber wie wir ja wissen, der ist 2016 im Alter von 53 Jahren von uns gegangen. Und nein, Gernot spielt jetzt nicht den Weihnachtssong Last Christmas, wobei zu Ehren seines Geburtstags, Gernot, wir spielen Wake Me Up Before You Go Go. George Michael hört uns bestimmt zu oben im musikalischen Himmel. Und herzlichen Glückwunsch. Alle anderen, die natürlich heute Geburtstag haben, ja, sind da ungefähr 30 Millionen auf der Welt. Herzlichen Glückwunsch hier aus dem schönen, sonnendurchfluteten Studio im Märkisch-Oderland. Ja, noch was? Nö, mehr ist nicht. Da ist der Song.

0: George Michael, Geburtstagskind des Tages. Hier in der Formation Wham mit Wake Me Up Before You Go Go, 8 Uhr und 49 Minuten in der Zwischenzeit, 4 Minuten nach 8:45. Jetzt gibt's was für unsere Countryliners und Westernfreunde, die dürfen wir nicht vernachlässigen. Ihr wisst ja, ja, ich habe immer ein Plätzchen für euch frei in meiner Sendung. Der Morgen mit Gernot Tragstorp singen Liebe, Lust und Laster, den Titeltrack vom gleichnamigen Album.
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0: Truckstop und Liebe, Lust und Laster. Dafür gibt es kein Pflaster. Nee, ist klar. Ihr Lieben, ich bin durch für heute. Ich habe es geschafft. Morgen noch und dann ist Loch im Hemde. Einen Titel habe ich noch. Sir Cliff Richard, Somewhere Over the Rainbow und What a Wonderful World. Singt ja zusammen in einen Song. Das ist dann der letzte. Ich darf mich verabschieden. Wünsche jetzt viel Spaß mit den folgenden Sendungen. Und wie gesagt, nicht wundern, die Aussetzer sind nicht auf meinen Mist gewachsen, sondern auf der Plattform. Bei Lauterfilm wird stark gearbeitet daran, dass alles wieder gut läuft. Und da kann es zu Aussetzern kommen. Ich mache wie immer einen Fisch und diene nach links, diene nach rechts. Tschüss, tschüss, ihr Lieben. Macht's Schmugge. Euer Gernot aus dem wunderschönen, sonnendurchfluteten Märkisch-Oderland. Bis morgen früh um 6. Passt auf euch auf und trinkt viel Bier.
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schönen guten Abend allerseits. Hier ist sie, eure Honey mit der Party Time. Ich sage mal ein ganz liebes Dankeschön an den Jean für die klasse Übergabe und einen schönen Modi Feierabend. Und alle anderen sage ich mal viel Spaß bei meiner Sendung. Ja, ich habe euch eine Menge Partymusik, Pop und Rock und alles drum und dran mitgebracht. Mal schauen, was wir aus den Abend machen. Den warmen Abend. Ja, genau. Und wir haben hier noch so knappe 29 Grad. Gefühlte, ja, 30. Oder 31 sogar. Ja, also warm, warm, warm.

Und fange ich dann auch an mit Zweiraumwohnung mit 36 Grad. Ja, kann auch noch heißer werden, ne? Und Clouseau mit On Dates. Danach Jan Bartels mit Wie ein Diamant.

das war wie ein Diamant und zwar von Rendels. Nicht so, wie ich es vorhin sagte. Ja, die Sonne erschien da so, darum konnte ich das so schwer erkennen. Ja, genau. Und jetzt geht's hier weiter mit Ricky Martin und Maria. Ja, und danach Jörg Bauschmidt. Erst wenn's im Sommer schneit. Nein, im Sommer schneit es nicht. Dann würde es jetzt auch schneien. Bisschen verwirrend, oder? Ja, und danach Kate Ryan mit Dawson Chantee.

0: Ja, und nun geht's hier weiter mit Leon Dean, der kleine Prinz. Danach Blue Blegon mit Break My Stride. Und danach kommt Löwenmut mit Die Sonne lacht. Ja, sollte sie eigentlich, ne? Weinen wäre ja nicht so gut.
1: Sperrenfress.
0: Also, ab geht's.

Ihr hört schon Lion Richie mit Dancing on the Calling. Und danach Sandra mit Hallo Mr. Reich. Ja, und dann kommt Pietro Lombardi mit Macarena. Naja, warum auch nicht? Viel Spaß bei meiner Sendung.

geht's hier weiter mit Nick Carmen. I promise myself. Dann auch Franzine Jordi mit Voyage, Voyage. Und Madhouse kommt mit Like a Prayer. Dann folgt noch DJ Ötzi mit Der Moment. Viel Spaß bei meiner Sendung.

und alle bereit machen. Nun machen wir ein bisschen Sport. Und zwar mit Eric Price und Call on Me. Ja, und danach DJ Heartbeat und Sonja Liebig mit Immer wieder, wenn die Sonne scheint. Na, hier scheint sie noch voll und ganz. Genau. Danach Anastasia mit I Am Otter Love. Und Jürgen Drews und Ben Zucker sagen, ein Bett im Kornfeld. Naja, bei der Wärme geht's schon mal.

O'Brien mit Friday Night Forever. Ja, genau. Und danach Ramon Rosalie Stark Genug. Danach kommt dann 18 mit Mamma Mia. Ja, und da wir hier am Meer sind, brauchen wir auch den Wind. Und du von Nick Pick.

Genau, die Kieler Woche geht wieder los. Genau, eine Woche Fröhlichkeit und Heiterkeit. Um einige Bands mal zu nennen, und zwar Furien, The Sledows, Top Rock, The Rasmus, United Four, Gitte Henning, Easy Glück und. Also Leute, hier ist was los. Natürlich auf dem Wasser 1000 Segelboote, naja, nicht ganz so viel, sonst wäre das ein bisschen voll. Ja, genau, eine Woche lang Fröhlichkeit, Heiterkeit, dann eben halt Spielspaß und Spannung für die Kinder und noch mehr. Also, wer Lust und Laune hat, reist nach Kiel. Und zwar diese Woche, diese ganze Woche ist hier in Kiel was los. Also, wir erwarten euch.

und ihr hört Sandiano mit Nathan Evans. Mit Böllermann. Ja, passt so irgendwie dahinter. Und Chubby Checkers mit Let's Twist Again kommt dahinter. Und dann alle, für alle Kämpfer, genau, die da draußen sind, eben halt krank sind oder mit einer Krankheit zu kämpfen haben, habe ich dann für euch Wolfgang Petri mit Kämpfer. Ich wünsche euch allen eine gute Besserung.

Weiter geht's jetzt mit Kim Lian mit Kids in America. Danach nochmal, okay. Madhouse mit Like a Prayer, weil es so schön war. Und danach Anita und Alexandra Hoffmann, Sonnenkinder. Und Wanda Jackson kommt mit Let's Have a Party.

das Lied für meinen Schatz, für die Sandri. Und zwar Claudia Jung, tausendmal ja. 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Daher, mein Schatz, sei geküsst von mir.

0: Nun hinterher, Dennis Wilms mit Merci, dass es dich gibt. Genau, und dann melde ich mich gleich wieder. Dieses ist mal für alle Freunde, die mich kennen. Merci, dass es euch gibt.
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0: Ulrike Sabine, die ist bestimmt 30 Meter lang mit verschiedenen Schokoladensorten. Ja. Alles verkäuflich, außer eben die Sehenswürdigkeit.
1: Ganz genau. 340 Arbeitsstunden und das ganze Ding wiegt fast 500 Kilo. Jetzt das Brandenburger Tor alleine.
0: Und es ist detailgetreu jetzt.
1: Ganz detailgetreu, ja, Wahnsinn. Auch der Reichstag, ja. Jede Säule, die Inschrift ist zu lesen. Die Glaskuppel haben sie sogar in weißer Schokolade nachgearbeitet.
0: Hier dem deutschen Volke. Ja. Es ist quasi ein Unikum in Berlin.
1: Und wenn man hier am Gendarmenmarkt ist, einfach mal reingehen. Im ersten Stock ist dann noch ein Schokoladenrestaurant. Einfach kurzen Stopp machen hier.
2: Wir legen gleich vis-à-vis einen kulinarischen Stopp ein und sprechen über eine Mischung aus Paris und Berlin mit einer Gastronomin mit südamerikanischen Wurzeln. Berlin ist eben Weltstadt.
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0: Aus der historischen Mitte Berlins, eine Radioreise mit Alexander Tauscher. Der große, geschäftige Bezirk Mitte ist nicht nur Berlins zentraler Verwaltungsbezirk. Hier befinden sich auch die wichtigsten Sehenswürdigkeiten der Hauptstadt, wie das Brandenburger Tor, die Museumsinsel oder auch elegante Boulevards wie unter den Linden. In Mitte liegt der Hackische Markt, der mit seinen hippen Geschäften und Restaurants, mit seinen Innenhöfen und Cafés zu neuem Leben erweckt wurde. Und auch der mühevoll restaurierte Gendarmenmarkt erziert die historische Mitte Berlins. Hier am Gendarmenmarkt liegt auch unser Basiscamp, das Hilton Berlin Gendarmenmarkt. Natascha Schlicht ist in diesem Haus die stellvertretende Barmanagerin. Mit ihr sprach ich über diese 1A-Lage vor dem Dom und im Konzerthaus und über einen neuen Twist in der Berliner Kulinarik. Denn schon Chris Howland, der stellte fest:
1: 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Und wer dich kennt von früher her, der liebt dich darum umso mehr.
2: Also wir sind hier in der ersten Etage, in der Belle Etage. Das ist unser offizieller Frühstücksbereich und wir haben den Blick auf unseren Gendarmenmarkt, auf unseren französischen Dom. Und genau dort hinter befindet sich auch das Konzerthaus. Im Sommer können die Konzerte über draußen stattfinden mit Terrasse und verschiedenen Veranstaltungen. Wir haben viele natürlich Touristen, die die Stadt bereisen, extra aber auch wegen den Konzerten hier hinkommen. Viele Stammgäste von unserem Haus auch. Sie schauen sich gerne die Konzerte an, übernachten bei uns, haben dann abends dann nochmal das Abschlussgetränk, bevor sie dann ins Bett gehen. Wir kriegen das live mit. Also es werden auch wirklich verschiedene Musiker eingeladen. Demnach wird auch eine gewisse Sicherheitsvorkehrung vorgetragen. Das ist immer sehr spannend, auch für unsere Hausgäste. Alle fragen dann natürlich nachsehen, oh, es wird abgeschert, was ist denn da los? Und wir können dann die Konzerte empfehlen.
3: Die Gäste, die herkommen, sind es die Berlin-Besucher, die quasi die Mitte ausnutzen, um von hier aus Berlin zu erkunden?
2: Das ist unser stärkster Punkt mit im Hotel, dass wir wirklich die zentrale Lage haben. Und wir haben den Checkpoint Charlie um die Ecke, wir haben unter den Linden, wo natürlich auch ganz viel im Sommer los sind, ganz viele Cafés, kleine Restaurants, alles unser Brandenburg Tor, wenn man weiß, egal ob WM, sonstige Fasching, internationale Auftritte, es wird immer sehr gern genutzt und zu Fuß erreichbar.
3: Die Friedrichstraße auch gleich. Lafayette gibt es nicht mehr, aber ich habe heute mit Freude festgestellt, ein großes russisches Haus, auch mit Konzerten, mit Ausstellungen, mit russischer Küche auch. Also sind Sie sehr, sehr kulturell gut gesegnet hier.
2: Ja, also ich würde sagen, Stadtmitte ist einer der Punkte, wo es auch immer internationaler wird, aber auf einem Fleckchen. Alles 10 Minuten zu Fuß erreichbar. Die Friedrichstraße genauso, man hat super gute Anschlüsse, auch wenn man gern etwas besichtigen möchte, was ein bisschen weiter weg ist. Wir sprechen da auch nur so von 20 Minuten, eine halbe Stunde, ganz schnell mit der S-Bahn, mit der U-Bahn erreichbar.
3: International ja auch die Gäste. Ich habe gemerkt, Ihr Kellnerkollege spricht fließend 4 Sprachen, Französisch, Spanisch, Englisch, Deutsch. Also man merkt auch, wie die Welt hier zu Gast bei Ihnen ist.
2: Ja, wir haben tatsächlich über 200 Nationalitäten in allen möglichen Abteilungen vertreten. Ich kann nur sagen, mein Team besteht nur aus Internationalität. Fast alle meine Kollegen sprechen 2, 3, teilweise sogar 4 Sprachen.
3: Und Sie selber haben ja auch südamerikanische Wurzeln, obwohl der Name auf Russland hindeuten würde.
2: Meine Mama ist aus Ecuador, ich bin dort geboren. Mein Papa Deutscher. Der Name wurde einfach ausgesucht, aus Herzensgrund. Und ich habe eine lange Zeit in Spanien gelebt und bin von jetzt zurück nach Deutschland gekommen, nach Berlin.
3: Schlägt sich ja auch auf die Gäste nieder, die sich ja auch aus aller Herren Länder hierher kommen.
2: Ja, wir haben sowohl internationale Gäste. Als Hauptstadt haben wir den Vorteil, dass es auch ein zentraler Punkt ist. Aber wir haben auch sehr viele deutsche Gäste. Also wir haben ja große Messen hier in Berlin, die vertreten sind, egal von welchen Firmen. Und da treffen sich alle Gäste hier gemeinsam.
3: Deswegen muss man sich ja auch die Küche doch international ausrichten. Ich meine, man wird hier sicher keine Currywurst bekommen. Oder wie versuchen Sie, so einen Spagat zu finden zwischen Berlin als Standort, aber eben den Gästen aus aller Welt?
2: Also tatsächlich, so die Berliner Currywurst ist ja auch ein Markenzeichen unserer Stadt. Daher bieten wir das gern an, weil doch internationale Gäste fragen, was ist denn so ein typisches Berliner Gericht? Und da empfehlen wir dann unsere hausgemachte Berliner Currywurst zum Beispiel. Aber trotzdessen sollen internationale Gäste auch andere Möglichkeiten finden, sowohl vegetarisch, vegan, als auch Fleischgerichte. Wir haben jetzt ein neues Konzept, unser Chouchou-Restaurant. Und wir gehen ein bisschen in einen Pariser Flair. Wir gehen ein bisschen in die französische Brasserie-Richtung mit Berliner Touch, sage ich gern.
3: Wie kann man sich das vorstellen? Ist dann so der Crepe dabei, aber ein wenig auch rustikaler? Oder wie wird das sein, Brasserie in Berlin?
2: Also man kann sich das wirklich so vorstellen, dass wir klassische Vorspeisengerichte, zum Beispiel ein Tartar, ein Schrimps-Cocktail anbieten, aber halt eben auch die klassische Kartoffelsuppe. Und dann nachher bei den Hauptgerichten lassen wir uns ein bisschen überraschen. Ja, also man findet doch in Berlin alle Internationalitäten vertreten in der Küche. Allerdings hier im Stadtzentrum fehlt ein bisschen, ich sage mal, der moderne Touch. mit Klassik, wo wir da gesagt haben, wir entscheiden uns für die französische Richtung.
3: Bei den Getränken, da Sie ja stellvertretende Barmanagerin sind, auch da gibt es neuen Touch, beispielsweise beim Apero, also den Apero Sarto mit etwas mehr Grapefruit, habe ich auch noch nicht so gekannt.
2: Also wir haben tatsächlich viele klassische Cocktails in einen französischen Flair umgewandelt, weil man das auch so nicht sehr vorfindet. Man findet viele moderne Bars, die sehr gern ein bisschen Show machen, besondere Stilrichtungen nachgehen. Aber einen klassischen Cocktail auch umzuwandeln und den gut den Gästen rüberzubringen in einer anderen Qualität, das ist nochmal eine sehr spannende Geschichte.
3: Bon, merci.
2: De rien, monsieur, würde ich sagen.
3: À la prochaine.
2: À la prochaine.
3: À Berlin.
2: À Berlin, la prochaine prochaine, c'est la peinture. Et c'est très magnifique.
1: Lui, l'homme de Berlin.
0: Edith Piaf, l'homme de Berlin. Ein Hauch Cuisine Française, direkt vis-à-vis des französischen Domes. Ja, das sind unsere kulinarischen City Lights in der Mitte.
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0: Ein Juh?
1: Das habe ich mir irgendwie leckerer vorgestellt hier in der Torte. Pudi!
0: Ja?
1: Herzlichen Glückwunsch zum Geburtstag!
0: Ey, ich auch, Mann.
1: Ey.
0: Euch natürlich auch.
1: Hat jemand heute auch noch Geburtstag durch Zufall? Da? Hast du Geburtstag? Alle haben Geburtstag. Du hast Geburtstag?
0: Ja. Lukas hat Geburtstag.
1: Unser Freund Lukas hat auch Geburtstag. Du hast auch Geburtstag?
0: Herzlichen Glückwunsch, Pudi.
1: Habt ihr eure Freunde alle dabei? Seid ihr mit euren Freunden? Ja. Was gibt es Besseres, als Geburtstag zu feiern mit echten Freunden? Habt ihr auch eure Freunde dabei?

0: Leute.
1: Ein Applaus.
0: Berlin ohne Worte. Verrückt.
2: Dankeschön.
0: Ja, warte mal, kann ich hier noch so sitzen, oder?
2: Man kann übrigens, man muss ja, guck mal, ich möchte, jetzt haben wir ja schon der Band Danke gesagt und euch haben wir auch schon 10-mal Danke gesagt. Wen können wir noch Danke sagen? Da, übrigens, meine Mama ist heute auch da, mein Papa ist auch da, meine Familie aus Österreich.
0: Meine Mama ist auch da. Familie, sehr enge Freunde, auch Familie. Familie kann man sich aussuchen.
2: Wem möchtest du noch so Danke sagen?
0: Achso, ich danke natürlich dem Chef da oben.
2: Mir.
0: Achso, nee, ich meine,
2: ja,
0: ich verstehe
2: schon.
0: Ich weiß schon, was du meinst. Ja. Nee, ich weiß, worauf du hinaus willst. Also,

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0: Ich bin ein Berliner. In dieser Show Alexander Tauscher mit der Radioreise präsentiert die City Lights von Berlin-Mitte. Das Herz Berlins, es schlägt seit dem Fall der Mauer wieder verstärkt im wuseligen Stadtbezirk Mitte. Die DDR-Vergangenheit, die ist zwar sichtbar, aber das Graue und auch das Schwere, das wurde weitestgehend abgeschüttelt. Es haben sich zahlreiche junge Unternehmen, Agenturen oder auch Exklusivläden angesiedelt. Und in Mitte liegt auch der Ursprung Berlins, ein Großteil der Wahrzeichen und auch Sehenswürdigkeiten der Hauptstadt. Dort, wo heute der Bezirk Mitte so fließend in den Bezirk Kreuzberg übergeht, da trafen vor Jahrzehnten zwei Welten aufeinander. Unsere nächste Station mit Sabine Müller.
1: Ja, jetzt sind wir hier am weltberühmten Checkpoint Charlie. Viele, die ihn dann sehen, sagen immer, was? Das ist der Checkpoint Charlie? Das kann doch gar nicht sein. Kleines weißes Hüttchen in der Mitte der Straße. Aber so sah er eben tatsächlich in den 60er Jahren aus, also ganz am Anfang, direkt nach dem Mauerbau. Und was wir heute sehen, ist der Originalnachbau. Später in den 80ern war ein größeres Checkpoint-Häuschen, aber man hat halt den ersten wieder nachgebaut. Und die Frage ist natürlich auch, warum Charlie? Wer war Charlie? Ja, Charlie Brown, Charlie Chaplin, höre ich immer wieder. Nee, es gab keinen Charlie. Das war einer von drei amerikanischen Grenzübergängen entlang der ost-westdeutschen Grenze. Also A, B, C. Das sind die ersten drei Buchstaben im NATO-Funkealphabet. Alpha, Bravo, Charlie. Und er war eben der dritte, Charlie, C. Alpha war Helmstedt. Grenze DDR-BRD. Bravo war Dreilinden, wenn man dann die DDR wieder verließ und die Stadtgrenze ganz im Süden zu West-Berlin erreicht hatte. Der C, Charlie, war dann eben mitten in der Stadt zwischen Ost- und West-Berlin. Das war ja längst nicht der einzige Grenzübergang, es gab ja mehrere. Und jeder hatte eine eigene Personengruppe, die da passieren durfte. Also hier durften nur Alliierte, Diplomaten und Ausländer rein und raus. Wir West-Berliner, die durften ja auch zu Besuch nach Ost-Berlin. Wir hatten andere Grenzübergänge. Ich bin nie über den Checkpoint Charlie, sondern Friedrichstraße oder Oberbaumbrücke. Das waren zum Beispiel dann unsere Grenzübergänge.
0: Wenn man überlegt, dass hier auch dieser historische Vorfall war, als sich sowjetische und US-amerikanische Panzer gegenüberstanden.
1: Ja, das war genau 61 nach dem Mauerbau. Und das kam dazu, dass eben die russischen Grenzsoldaten hier, die haben einen amerikanischen Soldaten daran gehindert, nach Ost-Berlin reinzufahren. Das war ein diplomatisches Problem, weil eigentlich die Abmachung gehabt, dass das für diese Alliierten muss es möglich sein. Dann rollten amerikanische und russische Panzer hier auf und man hielt eigentlich die Luft an und dachte, was ist jetzt? Kommt jetzt der dritte Weltkrieg mit diesen beiden Supermächten, beides Atommächte? Glücklicherweise wurde das dann doch friedlich und diplomatisch gelöst. Also kein Schuss ist gefallen, die Panzer zogen wieder ab und die Situation war geklärt.
2: In 15 Minuten sind die Russen auf dem Kurfürsten da.
1: Nicht weit vom Checkpoint Charlie Richtung Wilhelmstraße gibt's die Trabi World. Das ist ein Berliner, der hat vielleicht über 100 Trabis zusammengetragen. Also inzwischen sind die ja auch Sammlerobjekte, die werden ja nicht mehr produziert. Alle wissen die total süß. Oh Gott, Trabi, wow, wie niedlich. Und eben hier, wer das noch nicht erfahren hat, kann eben hier mal in einen Trabi steigen und den mal selber rumfahren. Die bieten eine sogenannte Trabi-Safari an. Also du fährst in so einem Trabi-Konvoi mit einem Führungswagen, der dann auch so die Strecken fährt und auch ein bisschen was erklärt. Du bist über Funk verbunden mit dem. Der Witz ist, wenn du dann so mit dem Trabi hier unterwegs bist, wirst du ja selber zur größten Touristenattraktion. Ne? Weil alle gucken, die Leute schießen Fotos mit dir und deinem Trabi. Und so fährt man halt mal so eine kleine Startrundfahrt.
0: Aber Sabine, das muss man ja können. Ich habe ein Jahr nach der Wende meinen Trabi gefahren. Mhm. Aber ob ich es heute noch so könnte, weil es ist die Schaltung direkt am Lenkrad.
1: Ja, genau.
0: An der Konsole, das ist nicht so einfach mit Schock und allem.
1: Das stimmt. Also es gibt auch eine kleine Einführung, weil viele damit eben nicht klarkommen. Also es wird auch erklärt, aber so ein Trabi nimmt ja auch nichts übel. Also der ist ja unverwüstlich quasi. Ja. Ja. Das heißt, wenn die vorbeifahren, man hört es, man riecht es. Ja.
0: Braucht ja auch eine besondere Benzinmischung.
1: Ja, na eben das wie ein Moped, genau, für den Zweitakter. Ja.
0: Das ist ein Müllner für den Wahnsinn.
1: Genau.
0: Und es geht dann hier durchs Zentrum von Ost- und West-Berlin.
1: Mhm. Ja, es gibt so drei verschiedene Touren.
3: Der Trabant 601.
4: Zündung, Kupplung.
0: Gas rein! Gas! Ein paar Schritte weiter von der Trabi-World sind wir wieder am ehemaligen Todesstreifen. Einer der drei Orte, an denen die Original-Berliner Mauer noch zu sehen ist.
1: Ja.
0: Ihr habt sie an der
1: Eastside Gallery, das ist dieser lustige Teil der Berliner Mauer mit den ganzen bunten Bildern. Dann haben wir die offizielle Mauer Gedenkstätte an der Bernauer Straße. Da sieht man dann tatsächlich noch beide Mauern, also auch die sogenannte Hinterlandmauer zu Ost-Berlin und ein Wachturm. Und dann haben wir eben hier noch an der Niederkirchner Straße, 200 Meter Meter etwa. Die sieht so ein bisschen gerupft aus, ja, also das ist klar ein bisschen der Zahn der Zeit, aber auch von den Mauerspechten. Ja, die Souvenirjäger, die dann eben in den ersten Wochen herkamen, sich ihre eigenen Souvenirchen abgeklopft haben. Ja, und die Mauer grenzt eben auch an die Wilhelmstraße. Das war ja die Nazi-Machtzentrale, wo Hitler alle Regierungsbauten hatte. Und nur dieses ehemalige Reichsluftfahrtministerium, also Görings Büro, steht hier heute noch. Und da ist heute das Bundesfinanzministerium drin. 2000 Räume gibt es da drin, Wahnsinn. Die brauchen ein bisschen Platz.
5: Davor war es die Treuhand.
1: Die bewegte Geschichte, Reichsluftfahrtministerium in Nazi-Deutschland, dann das Haus der Ministerien in der DDR und dann saß da eben genau die Treuhand nach der Wende und heute eben das Bundesfinanzministerium.
0: An diesem Ort haben drei Systeme in Deutschland einfach dasselbe Gebäude genutzt. Ein paar Meter weiter kommen wir zu einem Platz, der war und er ist wiederbelebt, aber er war vor ein paar Jahrzehnten totenstill.
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2: Willkommen in der zweiten Stunde. Es ist die Radioreise, die Reiselust mit Alexander Tauscher.

0: Hier ist RIAS, Radio in allen Sektoren, nicht nur Berlins. Alexander Tauscher für die Radioreisefreunde in Ost und West, in Süd und Nord. Berlin ist mit einer Fläche von 892 Quadratkilometern fast neunmal so groß wie Paris. Kann man sich nicht vorstellen, ist aber so. Berlin ist eine der wenigen Städte, die gleich drei UNESCO-Welterbestädte besitzt. Neben der Museumsinsel und den preußischen Schlössern und Gärten gehören auch die Berliner Siedlungen der Moderne dazu. Außerdem wurde Berlin der Titel UNESCO City of Design verliehen. Eine Siedlung der Moderne ist jedoch sicher nicht preisverdächtig, meine ich, weil sie in gewisser Weise austauschbar in der westlichen Welt ist. Der Potsdamer Platz, unsere nächste Station mit Sabine Müller. Es ist der Platz, an dem große Konzerne dieser Welt das taten, was Gildo Horn empfohlen hatte. Komm, wir ziehen, komm, wir ziehen, komm, wir ziehen nach Berlin. Denn da tobt das alle Leben, ja, da kannst du was erleben. Sabine, in der neuen Mitte, Potsdamer Platz, muss man mögen, kann man mögen, ja. Zumindest kann man ja froh sein, dass hier kein Todesstreifen mehr ist.
1: Ja. Genau, also der war ja hier sehr breit, also hier am Potsdamer Platz, etwa ja 400 Meter fast Breite zwischen den beiden Mauern. Als die Mauer noch stand, gab es hier einen Ost- und einen Westteil und niemand interessierte sich für dieses Fleckchen Erde. Also niemand hätte da im Traum dran gedacht, hier direkt an der Mauer Millionen zu investieren. Das waren so die Teile, da wollte man nicht hin. Aber mit dem Fall der Mauer wurde der natürlich zum Superstar, der Potsdamer Platz. Denn wo in der Welt finde ich mitten in einer Stadt wirklich der Innenstadtkern, der eine freie Fläche ist, die nur darauf wartete, neu bebaut zu werden. Und dann kamen sie auch, die ganzen Investoren. Daimler, Sony, Weisheim. Und die haben das hier in wenigen Jahren bebaut und ein völlig neues Zentrum geschaffen. Mit allem eigentlich, was so ein europäisches Zentrum braucht. Also hier wird gearbeitet, unglaublich viele Büros. Aber auch 20% Wohnungen mussten gebaut werden, hat der Senat entschieden. Ansonsten findet man hier Restaurants, Kinos, Einkaufsmöglichkeiten. Ne? Also es ist diese bunte Mischung. Aber natürlich ist das nicht unbedingt die günstigste Ecke Berlins. Also die Wohnungen hier, das ist mehr so Double Income, No Kids, ja.
2: 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Aller Welt kickt auf Berlin, weil da habt ihr was zu staunen.
1: Im Februar feiern wir ja die Berlinale, die Berliner Filmfestspiele. Und da ist dann der Potsdamer Platz sozusagen die Zentrale der Berlinale. Also hier finden die großen Preisverleihungen und Galen statt. Hier liegen die roten Teppiche, hier laufen die Stars und Sternchen. Also das bringt so ein bisschen Glamour dann in diesen tristen Februar, der ja nun wirklich also fast der schlimmste Monat hier in Berlin ist. Dann feiern wir hier am Potsdamer Platz die Berlinale.
3: Nicht mehr im Zoopalast am Bahnhof Zoo.
1: Nee, das ist zwar auch noch ein Kino, wo noch Filme gezeigt werden in der ganzen Stadt, aber hier zum Beispiel ist ja das Musical-Theater, da finden die ganzen Preisverleihungen und dergleichen statt, da kann man dann stehen und kannst deine Stars dann am roten Teppich langlaufen sehen.
3: Alles modern, Deutsche Bahn, riesig.
1: Absolut.
3: Und dennoch stehen wir vor einem nachgebauten historischen kleinen Häuschen, eine Ampel, nicht irgendeine, also man muss sie beschreiben, sie steht auf mehreren Säulen, grün, mit einer historischen Uhr, eine besondere Ampel, Sabine.
1: Also es ist eigentlich mehr so ein Türmchen und dieses Türmchen, das war die erste Ampel Europas und die stand tatsächlich genau hier am Potsdamer Platz. 1924 wurde sie hier aufgestellt. Es war der verkehrsreichste Platz in Europa damals, vielleicht wie der Piccadilly Circus heute. Hier kreuzten 26 Straßenbahnlinien, Pferdekutschen, die ersten Automobile. Und wir sehen einen Turm mit einer Uhr, dann kommt eine Glasscheibe und oben gehen die Lichter von Rot, Gelb auf Grün. Ja. Aber horizontal, nicht vertikal, wie wir es heute kennen. Und da oben hinter der Scheibe saß damals ein Verkehrspolizist und der schaltete von da die Ampeln. Manuel.
4: Die Polizei, die regelt den Verkehr.

0: Der Verkehrstumbling.
1: Es ist ja auch ein Fünfeck. Damals liefen 5 Straßenzüge auf den Potsdamer Platz zu. Heute haben wir nur noch eine 2-achsige Kreuzung. Also die Ampel hat keine Funktion mehr hier heute.
2: Ja, sie ist synchronisiert eventuell mit den anderen?
1: Nein, nicht. Ist sie nicht.
2: Also nicht auf die schauen als Autofahrer? Nein.
1: Absolut nicht.
2: Und Sabine, Ampel und Ampelmännchen haben ja auch eine besondere Bedeutung in Berlin. Der Berliner Bär und die Ampelmännchen im Osten sind ja eine der wenigen, die im Power überlebt haben.
1: Ja, der Berliner Bär ist ja das Wappentier und früher war das ein beliebtes Souvenir. Das hat sich geändert nach der Wende. Also wenn wir über Ampelmann sprechen, dann meinen wir eigentlich das für die Fußgänger, das grüne oder rote Design. Und wir sind dazu übergegangen, uns doch lieber an dem Ostdesign weiterhin zu orientieren. Denn ganz ehrlich, die Westampelmännchen sind wirklich langweilig im Vergleich dazu. Und auch die Ostampelmännchen sind pädagogisch durchdacht. Also zum Beispiel das rote Ampelmännchen hat die beiden Arme ausgebreitet, sodass man wirklich denkt, so jetzt zeigt mir die Polizei, ich muss hier anhalten. Das grüne Ampelmännchen, wo man dann gehen kann, der ist so wirklich in Bewegung und trägt einen lustigen Hut. Also nach der Wende sind die verschwunden im Ostteil. Hat man durch die Westampelmännchen ausgewechselt, wenn sie kaputt gegangen sind. Dann haben die Leute gesagt, warte mal kurz, ich finde die viel besser, die hier. Und das hat sich auch durchgesetzt. Also die findet man jetzt auch im Westen. Und natürlich, es ist das Berliner Souvenir geworden. Es gibt diese Ampelmann-Shops und da kriegt man dann eben entweder das grüne oder rote Zeichen auf Taschenhüte, T-Shirts, Babyschnuller, Radiergummi in Pastaform, also was man sich auch nur ausdenken kann.
3: Es tut dem Zusammenwachsen von Ost und West doch gut, wenn dieses kleine Objekt aus der ehemaligen DDR nun der Souvenirjäger in ganz Berlin ist. Unser Rundgang entlang der einstigen Trennlinie führt uns später zu dem Tor, was wieder verbindet, nicht mehr trennt. Und außerdem gibt's den höchsten Blick auf Berlin, verbunden mit hoher Kochkunst. Wie immer an dieser Stelle, auf Weiterhören.

0: Nordrhein-Westfalen steht an. Es geht um Wanderwege und tolle Panoramen, um eine Kulturlandschaft mit einem Dom. Kaffeetafel zum Beispiel. Das alles mit diesen Stimmen.
1: Ich bin die Sabine, Wanderführerin im Bergischen Land.
2: Wastel aus dem Bergischen Land und ich bin der Wegemanager vom Bergischen Wanderland.
1: Hallo, hier ist Stefanie Kröber. Ich arbeite für die Tourismusorganisation Das Bergische.
3: Ich bin der Andreas und ich bin Wegepate im Naturpark Bergisches Land.

0: Land.
1: Patrick, ich bin Waldhüter in Panabora und freue mich, euch gleich etwas erzählen zu können.
2: Bärbel Bosbach, ich mache Führung hier in Odenthal und Altenberg und liebe meine bergische Heimat überall.
3: Ich bin der Jochen Mangold in der wunderschönen Schlossstadt Bensberg von den Toren Kölns.
4: Dort schlagen wir unsere Zelte auf, also gute Erholung. 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

0: Das ist die Radioreise, die neue Horizonte öffnet und damit Reiselust wecken soll. Im Studio Alexander Tauscher, herzlich willkommen hier bei uns in dieser Show. Oft sind wir in dieser Sendung ja in bergigen Ländern unterwegs, aber heute im Original, im Bergischen Land und das in einem Bundesland, das viele Ebenen hat. Wir besuchen eine Region in Nordrhein-Westfalen, die nach dem historischen Territorium des Herzogtums Berg, daher kommt der Name, benannt ist und östlich des Rheins liegt. Das Bergische Land ist die grüne große Lunge dieses so stark industriell geprägten Landes. Die Natur in ihrer breiten Facette bestimmt dann auch unsere Sendung. Wir haben viele Empfehlungen, vor allem auch für tolle Wanderungen, aber nicht nur. Sanft geschwungene Hügel, Wiesen, Wälder und abgelegene Täler mit Bächen und Talsperren, das ist die Kulisse im Bergischen Land. Und in dieser grünen Kulisse, da liegen Dörfer und kleine Städte mit vielen Fachwerkhäusern. Heimat- und industriegeschichtliche Museen, Schlösser, Burgen, sie erzählen die Geschichte einer Region, die Bastelrode Siegfried kennt wie seine eigene Westentasche. Er ist nämlich Wegemanager des Bergischen Wanderlandes.
1: Hallo zusammen, willkommen im Bergischen Land.
0: Danke, Bastel. Wir sprechen mit dir über das Wandern, über die vielen Wanderwege, die es in der Region gibt. Beginnen wir mal mit den großen, dem Bergischen Panorama.

0: Bike immerhin mehr als 240 Kilometer lang hier durchs Bergische Land.
1: Ja, der Bergische Panoramasteig ist aufgeteilt in 12 Etappen und das Bergische Land ist sehr geprägt von vielen Tälern. Wir haben tolle Panoramen mit Sichtweiten von 80, 90 Kilometern über die Kölner Bucht, über den Westerwald, also richtig toll.
0: Ich dachte ja an der Agger und dann hat er auch schon bald eine der vielen Talsperren, die Dünntalsperre.
1: Das ist die größte Trinkwassertalsperre Deutschlands und wir nennen sie auch das Bergische Meer. Wir gehen an den Zuläufen oberhalb der Talsperre her und das ist wirklich ein Punkt, der sich auch echt lohnt. Das ist da richtig toll. Und wir haben da übrigens auch sehr viele, sehr seltene Vögel.
0: Ist das eine Talsperre, wo man auch baden kann oder ist es eine reine Trinkwassertalsperre?
1: Es ist eine reine Trinkwassertalsperre. Man darf das Ufer leider auch nicht betreten. Aber wir versorgen halt mit dem Trinkwasser das halbe Rheinland. Im weiteren Verlauf kommen wir über die Lingesetalsperre. Und das ist eine sogenannte Brauchwassertalsperre, wo man dann auch baden kann. Der Naturpark Bergisches Land übrigens ist der Naturpark mit den meisten Talsperren in Europa. Wir haben also 17 Talsperren. Für uns ist das ganze Thema Wasser und auch Talsperren, Hochwasserschutz und Trinkwasserversorgung ein ganz großes Thema.
0: Der andere Weg ist der Bergische Weg, sogar noch ein Stück länger, 260 Kilometer in Summe.
1: Der Bergische Weg hat 14 Etappen und er kommt von Essen, vom Baldeneysee, was wirklich toll ist da oben am Rande des Ruhrgebiets, über Altenberg und Schloss Beensberg und Bergisch Gladbach. Im weiteren Verlauf Much, Stadt Blankenberg, die kleinste Stadt Deutschlands übrigens. Dann bis ins Siebengebirge an den Drachenfels, wo man dann einen wirklich tollen Ausblick auf den Rhein und auf das Rheinland hat.
0: Also auch ein Weg mit Kultur, Altenberg, der Dom zum einen, den man sehen kann, aber auch das Neandertalmuseum liegt am Weg.
1: Am Bergischen Weg haben wir ständig interessante Punkte, wie der Solinger Marktplatz in Gräfrath. Ein ganz toller kulturhistorischer Platz. Genauso aber auch der Ort Düssel. Etwas oberhalb entspringt die Düssel. Und dann im weiteren Verlauf sind wir am Altenberger Dom. Dann den Lüderich, alter Bergbau, wo auch noch ein Förderturm steht. Und so kommen wir dann über Stadt Blankenberg, was eine Burgruine und ein kleiner Ort ist. Übrigens auch mit Gastronomie bis an den Drachenfels, wo man dann auch zum Beispiel ins Drachenfelsmuseum gehen kann. Ist echt interessant.
0: Ein weiterer Weg, einem Fluss gewidmet, der Wupperweg, 125 Kilometer lang, von der Quelle quasi bis zur Mündung der Wupper in den Rhein.
1: Also der Wupperweg verläuft von der Quelle der Wupper, die übrigens aus 32 Quellen besteht. Und wir haben diesen Quellbereich extra nochmal besonders aufgehübscht und dargestellt. Immer entlang der Wupper bis an die Mündung in den Rhein, also durch die Städte Wuppertal, Solingen, Remscheid, Leverkusen. Und fängt im Oberbergischen Kreis an. Und man wird es kaum glauben. Man denkt immer an die Städte, wenn man die so sieht. Aber diese Städte haben auch tolle landschaftliche Räume und das Tal der Wupper, wo übrigens auch der Lachs wieder hin zurückkommt, der übrigens mitten in Wuppertal unter der Schwebebahn auch leicht. Das kann man alles am Wupperweg erleben.
0: Übrigens, woher der Begriff kommt, über die Wupper gehen. Wir kennen auch einen ähnlichen Begriff über den Jordan, aber über die Wupper gehen.
1: Die Wupper heißt am Anfang Wipper. Genau deswegen wurde auch seinerzeit eine Furt angelegt, nämlich an einem Punkt, wo auch früher immer eine Furt war, in Wipper führt, was die älteste bergische Stadt ist und übrigens auch eine Hansestadt ist. Da gab es früher die Furt und da kommt auch der Spruch über die Wupper gegangen. Dort ist der Bergische Streifzug Heimatweg in Wipper führt und da wird übrigens auch auf einer Infotafel der Spruch über die Wupper gegangen erklärt.
0: Das sind junge Stimmen mit dem von Rudolf Hartkopf verfassten Heimatlied, der Hommage an das Bergische Land, in dem es heißt, wo die Wälder noch rauschen, die Nachtigall singt, die Berge hochragen, der Amboss erklingt, wo die Quelle noch rinnet aus moosigem Stein, die Bächlein noch murmeln im blumigen Hain, wo im Schatten der Eiche die Wiege mir stand, da ist meine Heimat, mein bergisches Land.
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1: Das Bergische Land wird heute allen bekannt durch uns, die Radioreise mit Alexander Tauscher aus der großen grünen Lunge von Nordrhein-Westfalen. Mit dem Bergischen Weg und dem Bergischen Panoramasteig verlaufen gleich zwei als Qualitätsweg Wanderbares Deutschland zertifizierte Wanderwege durch diese Region. Durch Verbindungswege wiederum lässt sich der Wanderurlaub auf dem Natursteig Sieg, den Rheinsteig, den Neandertalersteig oder auch den sauerländischen Höhenflug ausdehnen. Auf Themenwegen, da können Wanderer neben Landschaft und Natur nebenbei auch noch kulturelle, historische oder auch naturkundliche Themen entdecken. Und nebenbei entdeckt man diesen schönen Naturpark Bergisches Land. Da ist Wastelroth Seefried angestellt und betreut hier die Wegepaten.
2: Wir haben ja vom Urlauberverhalten in Deutschland immer mehr die Kurzurlaube im Blick. Im Bergischen Land sind die Bergischen Streifzüge bei uns sehr gut angenommen, weil man einfach startet und auch wieder zurückkommt. Man geht heute nicht nur wandern. Man kombiniert zum Beispiel Wandern auch wie auf der Bevertalsperre mit Kanufahren. Dass man also eine Strecke wandert und mit dem Kanu zurückfährt. Und die Gäste sind nicht nur die klassischen Wanderer, so wie wir beide gerade hier und das Vogelgezwitscher im Hintergrund und diesen gut riechenden, frischen Buchenwald. Das ist eben auch ein Erlebnisfaktor. Man muss sich halt nur drauf einlassen.
1: Zum Naturerleben gehört eben auch nicht nur auf Smartphone zu schauen. Dir ist auch wichtig zu sagen, dass die Markierungen ausreichend sind, um eigentlich ohne Smartphone durch den Wald, durch die Flur hier zu laufen.
2: Wir stellen den Anspruch, dass wir auf den Bergischen Streifzügen wie auch auf dem Bergischen Panoramasteig und dem Bergischen Weg Wandern ohne Karte möglich ist. Heutzutage in der digitalen Welt wird das immer mehr. Man arbeitet viel mehr an Bildschirmen, man flippt den ganzen Tag irgendwie am Handy rum. Was wir erleben ist, dass es immer mehr Menschen gibt, die eben kein Handy nehmen wollen oder kein Navigationsgerät, die einfach nur eine Wanderkarte haben wollen oder vielleicht, ja, eine Wandertafel eben abfotografieren, das ist übrigens ein kleiner Tipp. Am Startpunkt die Wandertafel abfotografieren, Handy ausmachen und wenn man nicht mehr weiter weiß, weil vielleicht ein Markierungszeichen fehlt, weil Forstarbeiten stattgefunden haben oder so, dann kann man eben das Handy anmachen und dann auf das Picture gucken und schon geht's weiter.
1: Und das Handy maximal dabei haben, um die schönen Eindrücke im Bild festzuhalten für später, ja.
2: Ja, genau. Also das Handy kann man dann als ein kleines Werkzeug mit dazu nehmen. Aber letztendlich die richtige Entspannung kommt, wenn das Markierungszeichen so im Augenwinkel an einem vorbeifliegt. Und deswegen markieren wir auch bewusst auf Sicht, dass man immer sehen kann, wo es weitergeht. Und wenn man sich so unterhält wie wir beide miteinander, dann gehen wir einfach den Weg ganz in Ruhe und können uns aufeinander konzentrieren und ganz ruhig an uns vorbei geht das Markierungszeichen, welches am Baum klebt.
1: Wir sind ja hier nicht im Alpinen. Am Waste würdest du sagen, so wie ich, kurze Hose und Turnschuhe reicht oder sind Wanderschuhe angebracht? Sind die Wege alle relativ einfach begehbar oder gibt es dann doch Wege, wo du sagst, ah, da haben wir große Steine, da geht es dann schon mal steiler hoch und runter, hier werden feste Wanderschuhe angebrachter?
2: Also grundsätzlich sind Wanderschuhe angebracht. Es müssen nicht unbedingt die Wanderschuhe sein bis über den Knöchel. Also man kann auch die mittelhohen nehmen. Aber festes Schuhwerk ist grundsätzlich angebracht, weil auch wir natürlich die ein oder andere felsige Passage haben. Und auch, was auch ohne weiteres passieren kann, aufgrund von Forstarbeiten, dass ein Wegeabschnitt etwas matschig ist, je nach Witterung. Man sollte einen festen Tritt haben. Man tut auch dem Fuß was Gutes. Also man darf seinen eigenen Fuß nicht vergessen. Ordentliche Wanderschuhe sind auch für die Füße besser.
1: Eine Frage noch, die sich viele stellen werden, kann ich, wenn ich jetzt nicht wandern will, auf all diesen Wanderwegen Rad fahren oder sind das nur ausgewiesene Radwege, auf denen ich mit dem Rad unterwegs sein kann?
2: Also wir haben ausgewiesene Radrouten. Man kann sicherlich auch einen Teil mit dem Rad fahren. Wir haben da bisher auch keine Gebote oder Verbote ausgesprochen. Wir verlangen als Naturpark ein Miteinander der Nutzer der Wanderwege, ob das Reiter, Radfahrer oder Wanderer sind.
1: Ja, Wastel hat es angesprochen, das Radfahren und darüber auch eben als Alternative zum Wandern sprach ich mit Stefanie Kröber. Sie ist Kommunikationsmanagerin bei der Tourismusorganisation Das Bergische.
3: tatsächlich kommt Rad sehr dicht hinter dem Thema Wandern bei uns. Wir haben viele schöne Radwege in der Region. Man würde vielleicht auch erstmal meinen, wenn man Bergisches Land hört, dass es hier sehr hügelig ist. Ist es in Teilen auch. Es ist aber auch an vielen Orten relativ flach. Man kann beispielsweise schön auf den Panoramaradwegen entlang ehemaliger Bahntrassen fahren. Das heißt, das ist völlig ebenerdig. Aber auch für andere Ansprüche, beispielsweise für Mountainbiker gibt es tolle Strecken, für Gravelbiker, für Rennradfahrer, bietet sich natürlich hier die hügelige, kurvige Landschaft wahnsinnig an.
1: Ein Weg ist zum Beispiel von Regensberg dann über Köln nach Bonn, aber man kann mit dem Rad ja auch Richtung Norden, Nordwesten radeln, Düsseldorf, Ruhrgebiet, was bietet sich da an?
3: Man ist eigentlich von uns aus fast überall in diesen größeren Städten relativ schnell, tatsächlich sowohl in Köln als auch in Düsseldorf, in Bonn. Im Ruhrgebiet ist man mit dem Auto zum Teil in einer halben bis Stunde, mit dem Fahrrad entsprechend ein bisschen länger, aber das sind einfach relativ kurze Wege, die auch einfach für viele Menschen, die aus diesen Großstädten kommen und die vielleicht auch dann am Wochenende einfach mal für den Moment rauskommen möchten, in die Natur eintauchen möchten, ein kurzes Gefühl von Kurzurlaub haben möchten, ideal.
1: Ein Kurzurlaub bedeutet ja für viele auch mal nicht im möblierten Zimmer zu übernachten, sondern eventuell auch unter dem Sternenzelt, dann am besten im Zelt. Wie sieht's aus mit Campingplätzen?
3: Gibt's auch bei uns in der Region, auch wirklich in wahnsinnig schönen Lagen mit tollen Ausblicken. Ich denke da gerade an einen Campingpark in Lindlar, da hat man ganz tolle Ausblicke über die gesamte Landschaft. Wir haben aber auch Campingplätze beispielsweise an der Talsperre, direkt

0: Deutschland hat so viele schöne Regionen, um Urlaub zu machen. Wir hätten heute wieder mal tolle Vorschläge, nämlich das Bergische Land, vorgestellt von Alexander Tauscher hier in der Radioreise. Insgesamt gibt es über 4000 Kilometer gekennzeichnete Wanderwege im Bergischen Land. Die Strecken, sie reichen von kurzen Spaziergängen über halbtägige Wanderungen bis hin zu ambitionierteren Tagestouren. Viele Wanderungen durch das Bergische Land verlaufen auch durch den Naturpark. Er ist umgeben von den Ausläufern des Sauerlandes im Osten, dem Westerwald im Süden, der Köln-Siegburger Bucht im Westen und den Städten Wuppertal, Remscheid und Solingen im Norden. Im Naturpark leben mehr als 700.000 Menschen. Er ist die Heimat vieler seltener Pflanzen und auch Tiere. Und dieser Kontrast eben von Städten und eben Natur macht diesen Reiz auch dieses Naturparkes aus. Damit verbindet dieser Park Landschaft und Forstwirtschaft mit einer der ältesten Industrieregionen Deutschlands. Über die Arbeit der Wegepaten sprach ich mit Andreas Hombach, der dies im Ehrenamt tut und damit seine Leidenschaft fürs Wandern mit einer guten Sache verbindet.
1: Das Schöne ist, das ist auch gleichzeitig mein Hobby, Wandern und Radfahren. Und dieses Hobby habe ich zu meinem Ehrenamt gemacht und betreue dadurch jetzt dann verschiedene Wege, sowohl Wanderwege als auch Radwege.
0: In deiner Freizeit, sprich am Feierabend, am Wochenende?
1: Genau so, am Wochenende, am Feierabend, schon mal je nach Streckenlänge, kann ich das dann einfach ideal kombinieren und kann mich auch noch an der schönen Natur erfreuen.
0: Es ist ja nicht nur Erholung, du hast sicher eine Menge zu tun als Wegepate. Bist du jetzt jeden Samstag auf Streifzug und schaust, ist der Weg noch in Ordnung oder was sind deine Aufgaben konkret?
1: Also tatsächlich ist es so, dass wir feste Termine haben, bis zu denen wir bestimmte Wege kontrolliert haben müssen, damit einfach die Qualität auch gewährleistet ist. Also zum Beispiel diese Qualitätsrouten, den Bergischen Weg, den Bergischen Panoramasteig oder halt auch dann die Streifzüge, diese kleineren Wanderwege, die müssen zweimal im Jahr kontrolliert werden. Immer vor der Wandersaison, spätestens bis April. Oder vor der Wandersaison im Herbst, also spätestens bis August. Es gibt auch noch weitere Wanderwege, zum Beispiel vom Sauerländischen Gebirgsverein. Die müssen dann halt auch alle zwei Jahre markiert werden, kontrolliert werden. Und dadurch ist man eigentlich immer unterwegs. Wenn man dann mehrere Wege hat, dann markiert man mal den oder kontrolliert den oder dann den nächsten. Und das ist einfach ja schön, weil ich auch gesagt habe, dass ich mein Hobby da zum Ehrenamt mache. Auch einfach, wenn man spazieren geht, hat man automatisch immer ein paar Markierungen mit in der Tasche, weil es ja sein könnte, dass einem wieder was auffällt.
0: Wie viele Kilometer machst du am Tag in etwa, wenn du normal auf Streife bist?
1: Wenn es jetzt auf den Tag runterbrechen müsste, dann sind es wahrscheinlich 3 bis 5. In der Woche summiert sich das natürlich ganz schön zusammen, aber das hängt auch davon ab, ob ich jetzt tatsächlich auch wieder diese regelmäßige Qualitätskontrolle des Weges mache, dann komme ich tatsächlich auch schon mal auf 10, 15 oder auch 20 Kilometer am Tag. Oder ob ich tatsächlich nur einfach unterwegs bin und dabei die Augen offen halte, ist noch alles in Ordnung.
0: Sicher eben auch nach Unwetter, nach Stürmen hast du eine Menge zu tun.
1: Das ist leider tatsächlich so, dass immer wieder dann halt zu Windbruch kommt oder halt auch im Winter dann durch Schneebruch etc. pp. Oder halt durch Borkenkäfer, was ja immer mal wieder auftritt aufgrund der Klimaveränderungen, dass dann halt Bäume absterben, umkippen. Oder aber halt auch abgeschnitten werden. Und leider werden dann auch schon mal die Markierungen mit abgeschnitten.
0: Ich hoffe, dass aber ansonsten menschliche Gewalt nicht so ein Thema für dich ist, dass abgebrochene Schilder durch Menschen oder irgendwelche Kritzeleien die Arbeit machen. Oder ist es doch mehr Arbeit?
1: Ja, das würde ich jetzt sehr gerne bestätigen, dass es so wäre. Das kann ich leider nicht. Das hängt aber auch interessanterweise vom Weg ab. Ne? Also es gibt bestimmte Wege, da hat man immer wieder Vandalismusschäden. Und es gibt andere Wege, da läuft man quasi nur durch und guckt noch, ob das Schild vergilbt ist oder so. Aber da ist nie mal was beschädigt oder entfernt. Es gibt natürlich die Souvenirjäger, das betrifft jetzt gerade diese Qualitätswege. Der Bergische Weg zum Beispiel ist ja Deutschlands schönster Wanderweg gewesen und da kann es natürlich auch schon mal sein, dass jemand, der diesen Weg wandert, gerne eine Erinnerung mitnimmt und entfernt dann halt die Markierung, was natürlich nicht in Ordnung ist.
0: Man soll ja die bildliche Erinnerung mitnehmen.
1: So ist es, genau. Und gerne abfotografieren, aber bitte hängen lassen.
0: Was ist dein Lieblingsweg, wenn man so fragen darf, für diesen großen Wegenetz des Bergischen Landes?
1: Ja, also der Bergische Panoramasteig ist vor allen Dingen mein Favorit, weil er sehr, sehr abwechslungsreich ist. Das gilt auch für den Bergischen Weg. Aber der Bergische Panoramasteig geht zum Beispiel auch über die Höhenzüge des Nutscheid. Und das ist eines der größten Waldgebiete in NRW. Und das ist einfach auch toll mit diesen Aus- und Fernsichten, die man dann hat und mit diesen schönen kleinen Dörfern überall. Und man hat immer die Möglichkeit, auch mal mal abzuzweigen, vielleicht mal ins Siegtal oder ins Bröltal runter. Aber eigentlich ist es überall schön bei uns hier. Es lohnt sich jeder Weg.
0: Es lohnt sich jeder Weg. Und der sagt, ach, ich habe doch nicht diesen Weitblick der Alpen. Das hat man nicht. Man hat nicht diese 7 3000er, die man gleich vor sich hat. Aber es ist ein anderer Weiterblick ins Land.
1: Ja, definitiv. Aber wenn ich jetzt zum Beispiel mal wieder ans Nutscheid denke, da gibt es einen wunderschönen Aussichtspunkt, der am Verbindungsweg zwischen Bergischem Weg und Bergischem Panoramasteig liegt. Der nennt sich Hohes Wäldchen. Da war früher eine militärische Einrichtung. Dadurch ist das auch ziemlich baumfrei da oben. Und dort hat man eine Aussicht bis ans Siebengebirge. Und an klaren Tagen meint man, das Siebengebirge zum Greifen nah zu haben.
0: Dann wünsche ich dir weiterhin viel Spaß bei dem tollen Hobby, was du zum Ehrenamt gemacht hast, dass du immer mit offenen Augen durchs Land gehst und hoffentlich nur viel sehen musst, aber nicht viel machen musst.
1: Ja, ja, herzlichen Dank und herzliche Einladung, das auch mal selber zu erwandern bei uns hier.
0: Das können wir in dieser Radioreise nur ansatzweise tun, denn die Region ist einfach zu groß und bietet doch viel mehr als nur Urlaub für einen Wochenendtrip. Auch wenn das Bergische Land zugegebenermaßen die klassische Sommerfrische auch gerade für die Rheinmetropolen und auch das Ruhrgebiet ist.
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1: Wenn diese Stimme zu hören ist, dann ist Urlaub angesagt. Heute Urlaub im Bergischen Land. Die Radioreise mit Alexander Tauscher grüßt aus Nordrhein-Westfalen. Ein Wald und ein Strand haben an sich wenig gemein. Und doch kann man an beiden Orten baden gehen. Im Wald geht das auch ohne Badehose. Das Wichtigste ist hier die Lunge. Waldbade stammt ja aus Japan, hat sich bei uns längst etabliert. Man taucht tief in die Atmosphäre des Waldes ein und versucht, so viele Sinne wie möglich dafür zu öffnen. Das baut, so heißt es, Stress ab, senkt idealerweise auch den Blutdruck und stärkt das Immunsystem. Wir fragen gleich mal nach, nämlich durch das Einatmen von Terpenen heißt es. Darüber sprach ich mit Sabine Fuchs. Sie ist Psychologin und auch zertifizierte Natur- und Landschaftsführerin. Wir trafen uns am Strand der Wuppertalsperre.
2: Dieses ganze Thema Waldbaden zielt sehr darauf, die Natur noch mal ganz neu zu entdecken. Also sich wirklich einzulassen, vielleicht auch ganz kleine Dinge wieder zu entdecken, die ich vorher vielleicht, wenn man so vorbeiradelt oder im Gespräch ist, gar nicht wahrnimmt.
1: Wenn ich mit dir zum Waldbaden gehe, wie läuft das ab? Ist es das Klassische, ich setze mich an den Baum, ich umarme den Baum oder ich lege mich vor den Baum und schaue in die Kronen?
2: Das kann sein. Ich mache Angebote und jeder entscheidet für sich, wie weit er oder sie sich darauf einlassen möchten. Das Thema Bäume umarmen wird immer belächelt, aber das ist tatsächlich ein ganz, ganz heilsamer Prozess, sich da einfach mal anzulehnen. Ja, vielleicht auch ganz sanft erstmal mit den Handflächen an den Baum zu gehen und den Baum zu spüren und zu gucken, ne, habe ich da überhaupt eine Verbindung und was sagt mir der Baum? Es gibt Menschen, denen sagt der Baum gar nichts und jeder geht so weit, wie er möchte. Und einen Baum zu umarmen, da möchten viele Menschen auch gar nicht mehr rauskommen. Die sind sehr, sehr berührt von dieser Erfahrung.
1: Was spüren die Menschen? Spüren die eine Kraft, die der Baum überträgt? Spüren die in sich was oder was ist das?
2: Beides. Also diese Kraft des Baumes, ja, sich anzulehnen, getragen zu werden, gehalten zu werden und das ohne irgendwelche Ressentiments. Das ist das Schöne an der Natur. Die Natur nimmt uns so, wie wir sind.
1: Es heißt auch, der Wald würde mit dem Waldbaden das Immunsystem stärken, auch die Psyche ein wenig stabilisieren. Ist das so?
2: In der Tat. Japan heißt es ja Shinrin-yoku.
1: Und da kam das Wort her, ja?
2: Genau, Shinrin-yoku. Und eigentlich heißt es übersetzt, das Eintauchen in die Atmosphäre des Waldes. Dass wir da Waldbaden draus gemacht haben, das ist so typisch europäisch, ne? Schön abgekürzt. Tatsächlich messbare Ergebnisse, was die Stressregulierung angeht, aber auch auf das Immunsystem in der Tat. Es werden vermehrt Killerzellen gebildet. Von daher, ja, der Wald wirkt auf ganz viele Facetten. Das Thema der Psyche, auch da nur die Grün- und Blautöne.
1: Du gerade blau ansprichst, wir treffen uns ja hier vor einer
2: ja, genau, deswegen
1: die
2: bin ich jetzt auch das,
1: ja? Genau. Talsperren haben auch eine besondere Bedeutung in deinen Kursen.
2: Ja, insbesondere auch im Bergischen Land. Wir haben im Bergischen allein 17 Talsperren, ganz unterschiedliche Größe. Und das ist nochmal ein besonderes Highlight, auch am Wasser unterwegs zu sein, weil das Wasser strahlt nochmal eine ganz andere Ruhe aus, spricht nochmal auch ganz andere Sinne an.
1: Gerade auch in so einer Atmosphäre, wie wir hier, Sabine, erleben am Sonnenuntergangsmoment, wenn sich jetzt auch alles schön spiegelt, der Himmel auch wieder klarer wird.
2: Das ist heute natürlich besonders schön, ne, dieser strahlend blaue Himmel. Also die Wuppersperre, die hat ja nochmal eine ganz besondere Historie, denn die ist damals ja künstlich errichtet worden. Die Wupper ist ja aufgestaut worden und es gibt an der Stelle hier vorne noch versunkene Dörfer, die man zum Teil abgetragen hat, die aber zum Teil noch alle da sind. Also da, wo wir stehen, das ist auch ein Eldorado für Taucher. Ja, man kann hier durch so einen alten Viaduktbogen noch durchtauchen. Es gibt hier noch alte Brückenreste, genauso auch alte Industriefassade. Also das ist hier sehr nachgefragt.
1: Erstaunlich, sieht so eher bieder aus, aber was innen ist, was drin ist, innen ist, was drunter ist. Ja.
2: In der Tat, also da hat die Wupper einiges zu bieten, nicht nur an Industriekultur. Wir haben ein Stückchen weiter runter die gesamte Tuchmacherindustrie, das Wülfing-Museum hier oben in Rade vorm Wald. Und wer sich da ein bisschen auskennt, der weiß, dass hier eine der ältesten Dampfmaschinen auch steht, die immer noch in Betrieb ist. Und das ist sehr interessant, da mal einzutauchen in die Wiege der Industriekultur.
1: Weiterer Aspekt deiner Begehungen im Wald ist auch das Thema Pilgerwandern. Und dann heißt ja nicht, dass man jetzt betet und wandert. Es geht ja auch darum, auch da ruhig für sich zu laufen, mit anderen ins Gespräch zu kommen. Wo bietest du das an oder was erlebt man da?
2: In der Tat auch hier. Wir haben hier den Westfälischen Pilgerweg und der streift das Bergische Land. Wir starten in Schwelm und gehen dann bis zum Kölner Dom. Und es ist jetzt nicht Santiago, aber dort einzulaufen, ja, und dann nach 4 Tagen am Kölner Dom zu stehen, das hat auch was.
1: Und wer mit dir auf Wanderung geht, muss jetzt keine Bange haben, dass er sich nicht entspannen kann. Also er kann ganz normal wandern und muss jetzt nicht jede Minute auf irgendwas Besonderes achten.
2: Nein, also ganz im Gegenteil. Wir haben ganz viele Touren, wo es auch darum geht, wirklich einfach nur zu wandern, um des Wanderns willen. Und es muss auch niemand Angst haben, dass er die Strecke nicht schafft oder die Steigungen nicht schafft. Ich mache beispielsweise eine Tour rund um die Wuppersperre. Das sind dann hier 14 Kilometer. Da muss keiner Angst haben, dass er nicht mitkommt. Das ist mir nämlich ganz wichtig, dass die Tour, ich sag mal, auch ein niederschwelliges Angebot ist für Menschen, die das Wandern vielleicht nicht so gewohnt sind. Und ich bin auch immer froh, wenn wir alle wieder heile am Ziel ankommen. Genau.
1: Aber auf jeden Fall, man wird schlauer dadurch, man erkennt Dinge und sieht Dinge, die man so vielleicht nicht gesehen hätte.
2: Einmal das, oder sei es nur, dass man bei sich selber ankommt, dass man bei sich selber Dinge sieht, die man vorher nicht gesehen hat. Und vielfach finden die Menschen Lösungen oder Ansätze auf dem Weg.
1: Auf dem Weg durchs Bergische Land schauen wir uns diese Landschaft später auch aus der Vogelperspektive an und besuchen einen prächtigen Dom. Außerdem, da nehmen wir gedanklich an der schönen, sanftigen, recht deftigen Bergischen Kaffeetafel Platz. Wie immer an dieser Stelle, auf Weiterhören.
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0: Rich Bitch. Richtet auf eure Lauscher, denn hier spricht der Tauscher. Der Alexander grüßt sie alle miteinander und wünscht auf diese Weise eine schöne Radioreise. Heute entspannter Urlaub im Bergischen Land in der grünen Lunge von Nordrhein-Westfalen. Am Rande des Naturparks Bergisches Land, nur etwa 50 Kilometer östlich von Köln, liegt die Jugendherberge Waldbrühl inmitten des Naturerlebnisparkes Panabora. Auf einer Fläche so groß wie etwa 11 Fußballfelder eröffnet sich hier eine Kombination aus Naturerlebnis und außergewöhnlichen Unterkünften. Als ich da war, da waren auch viele Jungs und Mädels in Sportklamotten angetreten bei einem Wettbewerb, der unter anderem ein schweißtreibendes Turmrennen umfasste. Hier sprach ich mit Patrick Mielke. Er ist Teamleiter in der Abteilung Natur und Umwelt und auch Waldhüter auf Panabora. Er ist ein zertifizierter Natur- und auch Landschaftsführer aus Waldbrühl.
1: Direkt am Eingangsbereich zum Beispiel ist eine kleine Infotafel, auf der dann der Besucher erfährt, dass eine Achterbahn zum Beispiel wesentlich schneller gebaut wird, als ein durchschnittlicher Baum wächst. Wenn du ins Foyer kommst, ist schon ein stilisierter Baum zu sehen, der in der Mitte steht. Und wenn du rauskommst, eigentlich siehst du überall neu gepflanzte Bäume, alte Bäume und natürlich der Turm im Mittelpunkt.
0: Vermitteln der Natur steht bei euch im Mittelpunkt?
1: Definitiv. Nicht drängend pädagogisch, sondern eher spielerisch zum Mitnehmen und dann zum Weiterforschen zu Hause angedacht.
0: Bei euch verläuft ja der längste Baumwipfelpfad hier in Nordrhein-Westfalen. Wie lang ist er? Auf welcher Höhe verläuft er?
1: Der startet bei 6 Meter, kommt bei 9 Meter.

0: wieder auf den Aussichtsturm zurück. Es ist also ein Rundweg, wobei durch das abfallende Gelände du an der höchsten Stelle, übrigens mit einer wunderbaren Aussicht, 24 Meter Höhe hast.
1: Die Menschen, die an gewisser Höhenangst leiden im Laufe des Alters, ist es ein Problem oder ist man auf einer Höhe, wo man sagen kann, hey, man kann immer noch gut nach unten schauen?
0: Gut, Höhenangst ist natürlich jetzt nicht in Stein gemeißelt. Also wir hatten gestern zum Beispiel einen Gast, der hatte so extreme Höhenangst, dass er sogar nicht mehr andere Leute sehen konnte, die auf Höhe sind. Dann haben wir immer wieder Gäste, interessanterweise, die vorher gar nicht wissen, dass sie Höhenangst haben und auf den Turm dann das erst erfahren. Grundsätzlich ist es so, der Boden ist nahezu dicht durch die Holzbohlen. Es gibt also keine Möglichkeit durchzuschauen. Und du hast natürlich auf den kompletten Weg, Fahrt und Turm, ein etwas über hüfthohes Geländer, das also auch wirklich dir doch zusätzliche Sicherheit gibt.
1: Es ist wichtig, dass dann die Hüfte quasi bedeckt ist, weil sonst das Gefühl ist, ich könnte ja rüberpurzeln.
0: Genau. Der Turm ist absolut sicher.
1: Man läuft auf den Baumkronen quasi.
0: Genau, du beginnst bei 6 Meter Höhe, das ist naturgemäß dann erstmal noch Bereich untere Krone. Aber relativ schnell fällt das Gelände ab, sodass du nach ungefähr 30, 35 Metern schon in den Wipfeln bist.
1: Und auch da Schautafeln zu den Bäumen, all das, was man lernen kann in der Natur?
0: Wir haben insgesamt 5 Stationen. Diese Stationen bauen aufeinander auf. Darum ich sage immer, idealerweise startet ihr unten am Eingang und kommt oben wieder raus beim Baumwipfelpfad. Natürlich kann man auch oben starten und runtergehen, aber die Stationen bauen aufeinander auf. Die erste Station beschäftigt sich mit den Waldformen, die es gibt und der Reichhaltigkeit. Die zweite Station bezieht sich auf Totholz. In der dritten Station geht es dann um die Tiere im Wald. In der vierten erfährst du, warum Holz für uns Menschen so wichtig ist und was alles aus Holz gemacht wird. Und in der 5. Station geht es dann speziell um diese Waldform, die wir hier bei uns haben, nämlich einen Niederwald.
1: Niederwald heißt?
0: Hochwald bedeutet eine Wurzel, ein Stamm. Das sind diese klassischen massiven Stämme. Und in der Niederwaldwirtschaft hat man nachhaltig gewirtschaftet. Man hat irgendwann festgestellt, dass Laubbäume, Birke, Eiche, Buche, wenn ich die gefällt habe, neu austreiben. Aber sie erreichen natürlich nie wieder diesen Ursprungsumfang, den sie haben, sondern es sind dann Stämmchen. Und mit diesen Stämmchen wurde dann hier halt im Bergischen Land, aber auch in der Eifel und Sauerland gearbeitet. Also sehr, sehr nachhaltig.
1: Dann endet der Baumwipfelpfad gewissermaßen in diesem Aussichtsturm, der sich wie eine kleine Spirale nach oben dreht. Also da muss man nochmal ziemlich steigen. Was sieht man von oben alles? Welchen Ausblick bietet sich da?
0: Also vom Turm kannst du sogar bei schlechtem Wetter das Siebengebirge sehen. Also der hat nicht nur 3 Gipfel, Petersberg, Drachenfels und Ölberg. Dann ist bei gutem Wetter, relativ häufig erstaunlicherweise bei uns im Bergischland, der Kölner Fernsehturm, der Colonius, zu sehen. Du kannst Teile von Metabolon in Lindlar sehen, auch sehr interessant. Ansonsten Wegmarken in die Ferne, man kann den Raiffeisenturm sehen im Westerwald. Sowieso den kompletten Höhenzug des Westerwaldes und wenn man möchte und mag, kann man sogar die Ausläufer der Eifel sehen. Also es gibt schon einen sehr, sehr guten Rundblick.
1: Kölner Dom ist etwas zu weit über der Krümmung, ja?
0: Ja, genau. Ich sage immer, der steht zu tief. Den hätten sie höher bauen müssen damals.
1: Und heute haben wir so einen Tag, wo auch Schülerinnen und Schüler bei euch sich sportlich betätigen. Die hatten gerade so einen Hürdenlauf und sind um die Wette den Turm raufgerannt, sehr sportlich.
0: Neben unserem naturpädagogischen Auftrag sind wir auch eine Sportjugendherberge. Und als solche bieten wir auch Sportprogramme an. Und das Beliebteste ist der sogenannte Siebenkampf. Nicht ganz ernst gemeint, 7 Disziplinen. Und die Schüler haben eben als erstes den sogenannten Höhenlauf absolviert.
1: Was ist deine gute Zeit?
0: Ist unterschiedlich von der Gruppe. Aber wir hatten eben einen Schüler dabei, der muss wohl früher mal in einer Fußballmannschaft in der Jugend gespielt haben, also einer Profifußballmannschaft, der hat echt eine enorme Zeit hingelegt. Bei der Gruppe waren es eben, glaube ich, es waren 14 pro Gruppe, die sind in maximal 10 Minuten da oben gewesen und die haben schon eine gute Zeit vorgelegt.
1: Ich glaube, wenn man den Turm so ganz sportlich hochsprintet, kommt gar nicht erst die Gelegenheit, über Höhenangst nachzudenken.
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0: Hier ist Rias. Reisen ist absolut schön. Mit uns, Alexander Tauscher im Bergischen Land für die Radioreise. Am längsten Baumwipfelpfad in Nordrhein-Westfalen kann man diverse Erfahrungen machen. Man kann zum Beispiel seine Höhenangst erfahren oder am besten überwinden. Aber vor allem gibt es hier die Chance, sich einen Kindheitstraum zu verwirklichen. Denn in diesem Naturerlebnispark Panarbora gibt es Baumhäuser als besondere Übernachtungslocations. Wenn man so will, schlafen zwischen Himmel und Erde. Patrick Mielke erklärt mal, wie das funktioniert.
1: Wir sind europaweit immer noch einzigartig in dieser Kombination als Naturerlebnispark und Jugendherberge. Und anders als bei der klassischen Jugendherberge, wo du ein großes Gebäude hast, wo alle drin schlafen, ist es bei uns so, dass die Jugendherbergseinheiten im Park verteilt sind. Das mit Abstand beliebteste sind die Baumhäuser. Das kannst du dir so vorstellen, nicht klassisch, dass man wirklich in die Bäume reinklettern muss, sondern es sind eher hochgelegene Stelzenhäuser, die ich also auch ganz bequem erreichen kann. Es gibt da eine kleine Treppe, die ich schon steigen muss, um auf die Ebene zu kommen. Etagenbetten, angegliedertes Badezimmer, es gibt sogar Strom und WLAN und fließend Wasser.
0: Fließend Wasser im Baum, ja?
1: Fließend Wasser im Baumhaus, ja.
0: Meine Frage wäre gerade gewesen, wenn ich nachts auf Strom muss, muss ich wieder runterklettern? Nein, ich kann im Baum bleiben.
1: Das ist tatsächlich bei den Baumhäusern und bei den anderen Unterkünften recht komfortabel, außer im Dorf Asien, in dem wir ja gerade sitzen. Das besteht aus Jurten und naturgemäß kannst du in einem Zelt keine sanitäre Anlage bauen. Hier sind es tatsächlich so, dass du nachts dann raus musst über den Hof in zugehörige Bauwagen, wo deine Toilettenkabine ist.
0: Oh, so ist es eben in einer Jurte. Das erinnert mich so an die Mongolei, Kasachstan, Usbekistan. Sehr schön, ja.
1: Genau. Ist auch ein mongolischen Jurtendorf nachgebildet, wie übrigens alle unsere drei globalen Dörfer. Die sind allen realen Orten nachgebildet und man erfährt dann hier auch auf Wunsch bzw. durch Tafel, wo die Ursprünge sind und was die Zwecke sind.
0: Mit Essen auf dem Boden auch?
1: Wenn man es will, ja, aber grundsätzlich bieten wir Teller und Tische an.
0: Wir sind ja doch in Europa, im Bergischen Land. Aber ihr habt weitere Attraktionen, beispielsweise einen Heckenirrgarten.
1: Ich finde es übrigens ganz toll, dass du nicht von Labyrinth gesprochen hast. Labyrinth und Irrgarten sind tatsächlich zwei Paar Schuhe. Das Labyrinth hat nur einen einzigen Weg, der aber durch Windungen einen in die Irre führt, während der Irrgarten tatsächlich mehrere Wege hat. Ja, der besteht zu 90% aus Rot- und Hainbuche, ist also naturgemäß nicht ganzjährig dicht, aber mir uns war wichtig, auf heimische Arten zu setzen, also jetzt weder ein Maislabyrinth noch Kirschlorbeer.
0: Naturerkunden ist eben euer großes Thema, auch auf dem Sinnesweg, der ergänzt wird durch einen Balancierseil.
1: Das sind knapp 600 Meter Waldweg, der verschiedene Stationen hat. Man kann fühlen, staunen, riechen, balancieren. Es gibt eine Sprunggrube, eine Barfußfahrt.
0: Ach, dieses simple Thema Barfußfahrt. Ich meine, wir alle laufen das ganze Jahr über mit Schuhen durchs Leben und die Sohle trennt uns ja immer vom Planeten. Barfuß zu laufen, am Anfang hat es sicher Schmerzen, aber ich glaube, wer das regelmäßig tut, ist sehr gut für die Hornhaut, für die Durchblutung vor allem.
1: Also der Barfußfahrt gehört schon zu den beliebteren Stellen bei uns im Park. Allerdings merken wir auch schon, dass zum Beispiel Schüler aus Großstädten, wenn sie zu uns kommen, eher ein distanziertes Verhältnis zur Natur haben. Und wenn man denen sagt, geht doch mal ein paar Schritte über den Barfußpfad oder liegen möglicherweise Steine, dann wird man schon manchmal angeguckt, als hätte man gerade was ganz Schreckliches gesagt. Und wenn die aber länger da sind und das mal gemacht haben, dann merkt man auch, dass sich so ein bisschen die Einstellung ändert. Aber der Barfußpfad, das ist immer für viele eine ganz große Überwindung erstmal.
0: Angenehmer schon der Vogellehrpfad, aber ich vermute nicht nur für die Ornithologen interessant, weil nicht jeder kann jedem Geräusch. Wir haben auch eine wunderbare Kulisse hier, Patrick, gleich einen richtigen Vogel zuordnen.
1: Tatsächlich arbeiten wir ja hier im Park eng auch zum Beispiel mit der NABU-Ortsgruppe Walbrühl zusammen. Und der Vorsitzende, das ist wirklich jemand, der steht da, hört einen Vogel und zeigt hin und sagt, da oben sitzt ein Neuntöter oder da drüben läuft gerade ein Kleiber den Stamm rauf und runter. Ich selbst höre die Vögel, kann mittlerweile auch eine Ringeltaube von einer Amsel unterscheiden, aber das ist auch schon das Äußerste. Also wir wollen niemanden hier zum Diplom-Ornithologen ausbilden, sondern uns ist es wichtig, dass die Leute hier hinkommen und sagen, ach, das ist aber interessant. Das nehme ich mit nach Hause und beschäftige mich damit. Das ist der Anspruch, den wir haben. Also nicht mit den erhobenen Zeigefinger, du lernst jetzt was, sondern eher sagen, wenn ihr Lust habt, lest doch mal gerade da, schaut es euch an und wenn es euch gefällt, dann informiert euch gerne weiter oder sprecht uns an. Also dann können wir auch sehr penetrant werden, wenn uns Leute ansprechen, was erklärt haben wollen. Das kann dann durchaus mal ein halbstündiger Vortrag werden.
0: Das muss man in Kauf nehmen. Ja. Sicher gilt gleiches auch für den Waldmythenweg. Auch das ist ja ein Oberbegriff und hinter Mythen verbirgt sich ja sehr viel mehr als das, was man augenblicklich sieht und hört und spürt.
1: Wir haben im Bergischen aktuell 25 sogenannte Streifzüge und die haben verschiedene Längen. Ich glaube, der kürzeste liegt so bei knapp 5-6 Kilometer und der Waldmythenweg, der bei uns vorbeiführt, obere Mittelklasse mit knapp 14 Kilometer, wenn du ein paar Varianten mitnimmst und führt durch landschaftlich sehr abwechslungsreiche Gebiete und durch die verschiedenen Tafeln unterwegs, die Themen des Waldes, also Mythen aufgreifen. Ich erinnere jetzt zum Beispiel mich an Robin Hood, das Einhorn, Riesen, Zwerge, Hexen. Es ist wirklich sehr, sehr schön. schön gemacht, Herr Waldmühlen. Wie aber alle Streifzüge, das muss ich jetzt fairerweise sagen.
2: Du hast einen tollen Job, einfach das zu vermitteln, was dich umgibt, die Natur, schlicht wie sie ist.
1: Da müsste ich tatsächlich dich korrigieren. Ich habe keinen tollen Job, ich habe den besten Job der Welt. Also da muss ich drauf bestehen.
2: Nach dem Papst, ja?
1: Nach dem Papst und den SPD-Vorsitzenden. Darf man das überhaupt sagen? Nein, aber ich glaube, das war doch damals so ein Zitat.
2: Ne? Das war ein Zitat von Müntefering. Und da du ja auch noch den FC Köln auf der Kappe trägst, dann hast du eh den besten Job.
1: Stimmt, also nach Papst, SPD-Vorsitzender und Köln-Trainer den besten Job.
2: Und ich wünsche dir ganz viel Erfolg bei deinem Job und natürlich auch für die anderen beiden.
1: Super, und ich wünsche dir natürlich ganz viel Erfolg bei deinen weiteren Exkursionen und Gesprächspartnern vor allen Dingen.
0: Ja, das war eine leichte Sache bei all den plauderfreudigen Menschen, die ich hier im Bergischen Land traf. Man merkt eben, das Rheinland ist nicht weit.
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2: Willkommen in der dritten und letzten Stunde. Die Radioreise mit Alexander Tauscher. Entdecken wir mit euch gemeinsam die Welt mit den Ohren.

0: Vom Mund zum Ohr, auf dem Strahle der elektrischen Kraft, kommt die Radioreise mit Alexander Tauscher, heute aus dem Bergischen Land. Wer im Bergischen Land einen beeindruckenden Dom sehen will, der muss nicht unbedingt nach Köln fahren. Etwa 25 Kilometer von Köln entfernt erhebt sich nämlich mit dem Altenburger Dom die prachtvolle Kirche eines ehemaligen Zisterzienserklosters aus dem 12. Jahrhundert. Seit 1250 prägt diese Abteikirche das Ortsbild und fasziniert Besucher mit ihrer klaren gotischen Architektur. Die Klosterlandschaft Altenberg, sie trägt inzwischen auch das europäische Kultursiegel. Und es gibt in Deutschland zurzeit, muss man sagen, nur 50 Städten, die damit ausgezeichnet sind, also was Besonderes hier im Bergischen Land. Bärbel Bosbach von der Touristinfo Altenberg hören wir. Jeder, der Ihren Namen hört, Bärbel Bosbach, der stellt gleich die Frage: Frau Bosbach, sind Sie zufällig verwandt mit Wolfgang Bosbach?
1: Wir kennen ihn zwar, aber wir sind nicht verwandt.
2: Der kommt aus Bergisch Gladbach.
3: Ist auch im Karneval überall tätig. Der ist bekannt wie ein bunter Hund.
4: Hier wird er nur Wobo genannt.
0: Und er ist ja auch eine frohe Natur, trotz seiner Krankheit, die ihn doch ein wenig eingeholt hat, aber standhaft.
3: Total. Ein unheimlich sympathischer, bodenständiger Mensch. Mit viel Humor gesegnet.
0: Also Bärbel Bosbach, nicht verwandt mit Wolfgang Bosbach, man kennt sich.
3: So ist das.
0: Sie sind hier Führerin kulturhistorisch unterwegs.
3: Ja, ich mache Führungen hier in Altenberg und in Odenthal. Es ist meine Heimat und ich liebe es, meine Heimat den Menschen nahe zu bringen. Weil das Bergische Land ist so schön, hat so vieles zu bieten. Man entdeckt es zu wenig. Es muss einfach entdeckt werden und man kann es über Wandern wunderbar entdecken.
0: Eine der Wandertouren führt ja hier am Altenberger Dom vorbei. Bevor wir über den Dom sprechen, auch das Thema Fachwerk ist ja ein sehr wichtiges und auch hier sehen wir Ansätze von Fachwerkhäusern.
3: Richtig.
0: Auch das ist ja sehr prägend fürs Bergische Land.
3: Hier gab es ja viel Wald und das, was vorhanden war, wurde als Bau genutzt für die Häuser und damit hatten wir das Fachwerkhaus.
0: Ist dieser Baustil typisch fürs Bergische?
3: Ja.
0: Kann man es vergleichen mit anderen, mit Mosel oder Eifel, oder ist das ein typischer nur hier im Bergischen Land?
3: Die Eifeler Dörfer haben auch so einen einfachen Fachwerkbau wie hier. Hier war viel Landwirtschaft, da war kein Geld und man hatte einfach das genommen, was man brauchte, um sich ein Haus zu bauen. Und dann wurde da nicht mit großartigen Ornamenten und Verzierungen gearbeitet, sondern einfach quadratisch praktisch gut.
0: So wie der Dom, wir treffen uns ja vor dem Dom, das prägen die hier. Und als ich dachte, wir fahren zum Altenberger Dom, dachte ich, wir sind in einer Domstadt und Rom ist überall verbaut. Aber er steht ja auf einer großen Wiese, fast könnte man sagen im Wald.
3: Das stimmt, aber er steht tatsächlich auch im Tal. Und das ist was Besonderes und das hat mit den Zisterzienser zu tun. Und hier gab es die Grafen von Berg. Und einer der Grafen von Berg ist in Morimont in das Kloster der Zisterzienser. Unerkannt hat er da gearbeitet als Schweineherr, so wird es erzählt. Und als er wieder nach Hause gekommen ist, beziehungsweise als ihn ehemalige Leute aus dem Bergischen Land entdeckten und dass er dort arbeitete, er galt als verschollen oder eventuell auch als verstorben, sind die Grafen von Berg hingegangen, weil sie sich auch eine Grabkirche bauen wollten und haben sich den Orden der Zisterzienser von Morimont aus rein.
0: Welche Bedeutung hat er heute? Gibt es heute regelmäßig Gottesdienste, Konzerte im Dom?
3: Ganz viel findet im Dom statt. König Friedrich Wilhelm IV. Hat nämlich bestimmt, dass der Dom jetzt nicht nur von den Katholischen genutzt werden darf, sondern weil er ja auch protestantisch war, die Preußen, hat er gesagt, die evangelische Gemeinde soll den Dom auch nutzen dürfen. Und seit der Zeit wird er von beiden Kirchengemeinden genutzt. Das ist bis zur heutigen Zeit so. Es gibt sehr viele Orgelkonzerte, denn wir haben eine wunderbare Orgel, eine Kleisorgel aus den 1980er Jahren, die über 6000 Pfeifen hat. Und wenn Sie da Konzerte drauf spielen, das ist ein Erlebnis in dem Dom und es finden sehr viele Konzerte statt. Und wir haben einen katholischen Organisten, wir haben einen evangelischen Organisten und beide können wunderbar auf der Tastatur spielen.
0: Sehr schön. Wandern, es führen verschiedene Wege lang. Der Bergische Weg führt lang. Man kann Altenberg wandern, auch um Altenberg herum wandern.
3: Ja, wunderbar kann man das hier in Altenberg. Außerdem führt der Jakobspilgerweg durch Altenberg hier. Hier war immer Pilgerherberge für die Jakobspilger. Und es gibt 5 wunderschöne Themenwanderwege der Gemeinde Odenthal. Da gehört der Hexenweg zu, die Mühlenroute, die Denkmalroute, die Höhenroute und die Wasserroute. Wunderschön durch Wald und runter und wieder hoch durchs Tal und wieder auf die Höhe. Man hat tolle Ausblicke. Und es gibt hier in Altenberg diesen Klosterlandschaftsweg. Ist eingerichtet worden, weil Altenberg das europäische Kulturerbe-Siegel erhalten hat. Und damit ist Altenberg eine von 17 Klosterlandschaften in 5 Ländern von Europa, die dieses Siegel bekommen haben und überall da, wo die Zisterzienser waren.
0: Wer hierher kommt und die schwere Entscheidung treffen will oder muss, entweder Kölner Dom oder Altenberg,
4: Musiker. Was wäre die richtige Wahl?
3: Die kann man beide nicht miteinander vergleichen. Jedes ist einzigartig. Der Kölner Dom ist natürlich viel größer, viel prächtiger ausgestattet. Aber der Altenberger Dom, in seiner Schlichtheit zeigt er die Gotik in klarster, reinster Form. Und der Altenberger Dom hat noch Chrysalienfenster im Chorbereich aus der Entstehungszeit, aus dem 14. Jahrhundert. Und der Altenberger Dom hat das größte Kirchenfenster nördlich der Alp, das sogenannte Westfenster, was das himmlische Jerusalem darstellt.
0: Das sind Orgelklänge aus dem Altenberger Dom. Und Bärbel hatte ja bereits den Klosterlandschaftsweg erwähnt. Er informiert auf einer Strecke von gut 13 Kilometern mit Schautafeln über eben das Leben der Zisterzienser in dieser Region. Und auf einer Gesamtlänge von mehr als 6000 Kilometern führt der Weg der Zisterzienser übrigens quer durch Europa und verbindet 100 Klöster.
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0: Ich wünsche gute Erholung, denn die Ohren haben jetzt Urlaub. Dafür sorgt die Radioreise mit Alexander Tauscher, heute aus dem Bergischen Land. Unser Basiscamp ist diesmal das Romantik-Waldhotel Mangold in Bensberg vor den Toren von Köln. Mit der Straßenbahn ist man in etwa einer halben Stunde aus der Rheinmetropole hier im Grünen am Beginn des Bergischen Landes, in einer wirklich ganz, ganz anderen Landschaft, als es Köln ist. Und ich traf hier den Gastgeber Jochen Mangold auf der Terrasse. Man hört ja auch im Hintergrund die Vögel so ein wenig zwitschern und den Ausblick von seiner Terrasse, den beschreibt er uns jetzt.
1: Wir sitzen hier auf der Terrasse und gucken ja ins Tal. Gerade vor uns ist St. Nikolaus, der Turm von der Kirche. Links ist das Schloss Bensberg. Und das Milchborntal heißt Milchborntal, weil damals Goethe auf einer seiner Reisen im Goethehaus residiert hat und ins Tal guckte und sagte, welch lieblich Tal, in dem Milch und Honig fließt. Und da hat der Bensberger eben das Milchborntal draus gemacht. Und das Tal ist wunderschön, direkt am Waldesrand. Man sitzt hier, man hört vielleicht noch die Vögel zwitschern und es ist absolute Idylle und Ruhe.
0: Ach, Goethe war schon hier und der war ja kein Kostverächter. Also wo Goethe war, war es meist sehr schön.
1: Damals war Reisen deutlich aufwendiger und trotzdem hat er immerhin den Schlenker über Bensberg gemacht. Das Bergische Land, das hat ja gar nicht den Namen aufgrund der vielen Berge oder vielleicht würden Bergbewohner das als Hügel bezeichnen, sondern es waren ja die Grafen von Berg und Bensberg war ja ein Jagdschloss. Und deswegen hat Bensberg übrigens im Wappen auch den Hirschen.
0: Wenn man oben auf dem Schloss ist, hat man den Blick auf den Kölner Dom. Ist es perfekt ausgerichtet?
1: Der Dom mit seiner langen Bauphase war natürlich immer präsent. Und das Schloss wurde in seiner Achse auf den Kölner Dom ausgerichtet. Das heißt, wenn man dieser Kopfsteinpflaster-Auffahrt zum Schloss hochgeht und dann sich ins Tor stellt und umdreht, dann guckt man genau auf den Kölner Dom. Das ist ein Wahnsinnsblick. Und da merkt man auch, dass Bensberg

0: inzwischen auch etwas mehr sogar Shoppingmöglichkeiten im Zentrum?
1: Natürlich, es hat eine Zentrumsfunktion. Das Spa, also das ist mediterraner. Also auch jetzt ne, im Restaurant sitzen bestimmt 6-7 Tische, die morgen ins mediterraner gehen. Und das Kino ist tatsächlich eine Seltenheit. Ne? Es ist auch sehr schön, dass es sowas wie ein Kino gibt. Die Geschäfte sind auch sehr, sehr schön. Also Bensberg wurde lange umgebaut, aber jetzt ist alles wieder da. Also du hast eine wirklich kleine, schöne Stadt, ne, wo du alles das findest und auch so ein paar individuelle Geschäfte.
0: Das Haus liegt ja sehr nah am Wald, auch an den Wanderwegen. Gibt es auch Urlauber, die von hier aus Wanderungen unternehmen, die also hierher kommen und von hier die Tagestouren machen? Ihr bietet ja auch die Brotzeit, all das an für Wanderer unterwegs.
1: Also tatsächlich liegen wir ja direkt am Bergischen Weg. Das war ja der schönste Mehretappenwanderweg Deutschlands 2024. Und es gibt auch die Bergischen Streifzüge. Da liegen wir auch am Streifzug Nummer 13, am Bensberger Schlossweg. Und von hier aus gibt es noch ganz viele andere schöne Möglichkeiten zu wandern. Und es gibt viele Leute, die das kombiniert in Anspruch nehmen. Ne? Also die von uns aus wandern, die vielleicht auch Etappen des Bergischen Weges wandern und zu uns zurückkommen.
0: Zum Lehrbacher Forst?
1: Wir liegen am Lehrbacher Forst. Also tatsächlich, es gab ja mal das Schlosshotel Lehrbach. Das geht ja zurück auf eine Ehe von einer Zanders Feinpapiere mit einer Siemens. Und um der ein standesgemäßes Zuhause zu schaffen, wurde Lehrbach erbaut, wurde dann als Schloss tituliert. Natürlich liegt wunderschön, also man kommt an Lehrbach vorbei, an Kaltenbruch, wo früher die Bediensteten von Lehrbach wohnten. Das ist ja eine schöne Siedlung. Also das ist wirklich wildromantisch, also richtig toll zum Gehen. Man hat viel zu sehen.
0: Nicht nur Urlauber fühlen sich wohl, auch Kölner ziehen hier raus. Sicher auch durch die Medienstadt Köln wird man ab und zu den ein oder anderen, weiß BCD, VIP sehen.
1: Ja, natürlich. Man trifft sie ab und zu, aber sie gehören auch so ein bisschen zum, ich sag nicht zum Stadtbild, aber ich finde es immer besser, Leute in Ruhe zu lassen. Natürlich, wenn mal ein Fußballer vom 1. FC da ist, da gucke ich dann schon etwas romantischer hin, zumal unser Haus ja auch eine tolle Geschichte mit dem 1. FC Köln hat. Aber tatsächlich war es früher so, in den noch deutlich erfolgreicheren Jahren, in den 70er Jahren, kam der FC vor jedem Heimspiel zu uns ins Hotel. Machte dann die Abschlussbesprechung, morgens einen Spaziergang durchs Milchborntal und fuhr dann von hier aus zum Stadion. Und damit wurde das Double geholt. Ne? Man sollte sich vielleicht überlegen, dass
0: mal wieder vorbeizukommen.
1: Ne? Ja. Ne, René Wagner, komm vorbei.
0: Na, einen Versuch ist es sicher wert. Die Garantie gibt es freilich nicht. Für die Fans des 1. FC Köln geht ohnehin der Ausspruch, übersetzt ins Hochdeutsche, egal was auch passiert.
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0: Die Radioreise mit Alexander Tauscher geht langsam in die Schlussetappe. Heute aus dem Bergischen Land. Ich hätte so kurz vor dem Urlaubsende noch etwas Deftiges im Angebot, gewissermaßen als kulinarische Belohnung fürs Wandern. Nämlich die traditionelle bergische Kaffeetafel. Da kommen mit süßen und herzhaften Leckereien, also wirklich ganz unterschiedliche Speisen auf den Tisch. Zu besonderen Anlässen wurde hier früher alles aufgetischt, was der Hof zu bieten hatte. Ja, schon damals wusste man das in Köln oder auch in Düsseldorf zu schätzen und so kam man gerne und häufig zur Kaffeetafel hierher ins Bergische Land. Was da auf diesem üppig gedeckten Tisch alles erscheinen kann, das kann uns Jochen Mangold verraten.
1: Die Bergische Kaffeetafel, da kam alles auf den Tisch, was da war. Also da gehört ja Schwarzbrot zu, da gehört Blutwurst zu, da gehört Milchreis zu, da gehört Waffeln zu, Marmelade und auch die Dröppelminna.
2: Ne, was ist das?
1: Die Dröppelminna ist ja im Prinzip nichts anderes als eine große Kaffeekanne. Und da war früher ja noch so ein Kaffeetuch als Sieb und die stand dann auf dem Tisch und wurde Kaffee abgezapft. Ne? Also das war schon sehr deftig. Ne? Also wir bieten tatsächlich die Kaffeetafel in einer abgespeckten, etwas angepassteren Version an, wobei wir auch ab und zu wirklich Bergische haben, die auf dem Milchreis zur Waffel bestehen, was natürlich ein echter Hammer ist, aber natürlich sagen, ah, wir kommen aus Bächen, wir essen Milchreis zur Waffel und dann kriegen sie natürlich auch ihren Milchreis, so ist es nicht. Zwieber, so Zuckerzwieber gehört auch noch dazu, es gehört so viel dazu, es ist Weißbrot, Stuten, Zwieber, also eben alles das, was da war, wurde aufgetischt.
2: Muss der Magen auch verkraften, so ein Mischmaschine.
1: Magen auch verkraften, aber früher war das eben so und das war an sich eine schöne Tradition, die wir wie viele andere Traditionen fortführen, aber so ein bisschen an die heutigen Gegebenheiten anpassen. Ne?
2: Wann serviert man die? Ist das was für den Nachmittag? Also für einen Feiertag auch?
1: Ja, Feiertag, Nachmittag. Also das sind so Sachen. Früher war es natürlich eher Feiertag. Wenn man Besuch bekam, dann wurde dann eben die Bergische Kaffeetafel aufgetischt. Und heute ist es eher Eventcharakter. Ne? Also das heißt, dann, wenn man mal den Geburtstag nicht morgens und nicht mittags und nicht abends, sondern nachmittags feiern will und ein bisschen was Außergewöhnliches, dann nimmt man die Kaffeetafel.
2: Also wenn eine Radioreisehörer die mal probieren will, geht halt nur in Gruppe. Also für eine Person wird es schwer zu servieren sein.
1: Gruppen, ja. Und bei uns in Gruppen ist auf jeden Fall ein Erlebnis.
2: Und wenn wir schon bei der recht deftigen rheinischen Küche sind, aber Sauerbraten, rheinische Sauerbraten ist auch eine Spezialität.
1: Ja, meistens über Tage eingelegt. Man versucht ihn heute natürlich eher zu adaptieren, dass man mal ein bisschen was anderes macht, auch mal einen anderen Fleisch nimmt, vielleicht mal ein Rehnüsschen oder so, in die Jetztzeit auch zu holen. Aber natürlich, Sauerbraten gehörte dazu, wobei der echte rheinische Sauerbraten, glaube ich, tatsächlich mit Pferdefleisch ist.
2: Und ich habe es auch gesehen, klassisch das Kölsch wird serviert.
1: Und natürlich auch in den Kölschstangen, also 02 und mittlerweile auch 04, gehört immer dazu. Das Schönste am Kölsch ist nicht nur das Kölsch, sondern auch die Diskussion ums Kölsch mit unseren Gästen, ne? Weil es gibt ja viele Bayern, die kommen an und sagen, Kölsch ist kein Bier und trinken es trotzdem.
0: Das Bergische Land ist nun auch allen Radioreisehörern bekannt. Und von hier aus empfehlen wir unsere Tagesausflüge, zum Beispiel nach Köln. Die Radioreise hat da auch schöne Geschichten gesammelt. Die andere Sendung ist rund um Bonn unterwegs. Das alles im Bild und Ton auf www.radioreise.de. Das ist unser Urlaubskatalog zum Hören und Sehen mit den Sendungen als Podcast und Blogs, auch vielen Bildern dieser Reise hier ins Bergische Land. 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Mehr Infos zum Urlaub im Bergischen Land übrigens unter www.dasbergische.de. Dasbergische.de. Und damit grüße ich die Wanderfreunde in nah und fern. Goodbye, au revoir, arrivederci, adios, bis dann, do svidaniya und tobabecenja. Trotzins, haida, farvel, hyvasti, antio, ayawobam, gülügül und shalom und natürlich im Rheinland einfach. Tschüss.
3: Also euer Wanderwastel wünscht euch echt tolle Tage im Bergischen Wanderland. Ihr seid herzlich willkommen. Kommt einfach vorbei.
4: Sabine Fuchs und ich sage tschüss, bis bald im Wald.
5: Vielen Dank fürs Zuhören und denkt daran, immer die Wanderschuhe festschnüren und wir sehen uns in Panabora. Tschüss, ich bin Patrick.
6: Ich bin Stefanie Kröber und ich lade jeden ganz herzlich ein, diese Natur bei uns hier im Bergischen zu entdecken, sei es auf dem Rad, sei es zu Fuß, sei es auf dem Wasser.
1: Hier ist nochmal der Jochen Mangold aus dem Milchborntal. Vielen Dank und tschüss und ich würde mich freuen, wenn wir uns mal hier treffen und dann vielleicht auch mal ein schönes Schwätzchen über Land, Region oder auch über Fußball halten, weil das ist immer ein Thema, was hier sehr präsent ist.
7: Andreas, ich verabschiede mich ganz herzlich von euch und wünsche euch tolle Wandertouren bei uns hier im Naturpark Bergisches Land.
8: Bärbel Bosbach, ich möchte mich verabschieden mit den Worten des Bernhard von Clairvaux. Gönne dir selbst immer etwas Gutes und tue es auch.
0: Damit ist gemeint, uns regelmäßig ins Ohr zu lassen. Bleiben Sie schön reisefreudig, meine Damen und Herren, denn es gibt noch mindestens 1000 Orte in dieser Welt zu entdecken. In diesem Sinn, wie immer, bis bald.
9: Und das war's auch schon wieder mit der Radioreise für heute. Wir hoffen, Sie haben sich heute treiben lassen und vielleicht sogar schon das nächste Ziel im Kopf. Wir reisen weiter. Bis dahin, gute Reise im Herzen und im Radio. Mehr Infos zur Sendung unter www.radioreise.de. Auf Weiterhören. Die Radioreise mit Alexander Tauscher.

widme ich einem speziellen Thema. Und heute geben wir uns nicht mit weniger zufrieden. Heute wollen wir ganz hoch hinaus. Wir wollen sie, die ganz, ganz großen Hits der 90er Jahre. Das heutige Time Dance Spezial handelt von 14 Number One Hits aus den 90er Jahren. Und ich garantiere euch, da ist definitiv die ein oder andere musikalische Überraschung dabei. Der ein oder andere Song, bei dem man sich schon fragt, der war wirklich auf Platz 1? Und ich sage euch definitiv ja, es waren alle dieser 14 Songs auf Platz 1. Wie zum Beispiel auch unser heutiger Opener, Bruce Springsteen mit Streets of Philadelphia. Ich bin Christian Ohrens, willkommen zurück an Bord. I am dance.

Mit diesem Song hat er 1994 Musikgeschichte geschrieben und war auch Platz 1 der deutschen Singlecharts damals. Bruce Springsteen mit Streets of Philadelphia. Und dass er Platz 1 war, das ebnet ihm auch den Weg in die heutige Timedance-Ausgabe. Das hier ist ein Timedance Number One Hit Special. Jede fünfte Ausgabe des Timedance widme ich einem speziellen Thema und heute gibt es sie, die wirklich ganz, ganz großen Kult-Songs aus den 90ern. Nummer 1 Hits aus den deutschen Singlecharts aus den 90ern. Da sind Songs bei, die waren nur eine Woche lang Nummer 1. Andere, die haben mehrere Monate dort überwintert, könnte man sagen. Und ich habe mich bemüht, einen Querschnitt aus allem für euch hier zusammenzustellen. Daher gibt es heute auch keine Chart-Attack, denn diese Sendung ist ja quasi eine einzige Chart-Attack. Aber auf den Bereich Comedy müsst ihr heute auch nicht verzichten. Wie und warum, das erzähle ich euch später. Und wie vielfältig Nummer 1 Hits sein können, das werdet ihr auch merken. Wir streifen den Bereich Rap, Techno, Eurodance, Deutschrock, Comedy und Alternative. Alles das ist heute vertreten. Wir bleiben allerdings noch ein kleines bisschen erstmal im Jahr 1994 und machen weiter mit einem weiteren Number One Hit. Hier sind Ace of Base mit The Sign.

1999 schaffte es dieser Song in die deutschen Singlecharts und blieb 9 Wochen auf Platz 1. Eiffel 65 mit Blue Dabba Dee. Und ich glaube, es gab recht wenige Nonsens-Songs. Ich würde Eiffel 65's Blue mal dazu zählen, die auf Platz 1 in den deutschen Charts waren. Stefan Raab mit Maschendrahtzaun würde auch in diese Kategorie fallen für mich. Und noch ein anderer, sehr bekannter Dance-Song, den spiele ich euch aber später. Weiter geht es mit einem Song aus dem Jahr 1991, der auch 9 Wochen Platz 1 war. Hier sind Salt-N-Pepa mit Let's Talk About Sex.

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2: Für viele war das der absolute Kulthit und für andere der absolute 90s-Trash. Egal ob Kult oder Trash, 6 Wochen lang war dieser Song Platz 1 der deutschen Singlecharts. Aqua mit Barbie Girl aus dem Jahr 1997. Und auch beim nächsten Song streiten sich die Geister um das Prädikat Kultsong oder absoluter 90s-Trash. Vor allem ist es etwas, was ich zusätzlich auch in die Kategorie der Nonsense-Tracks einstufen würde, wie das vorhin gehörte Blue Dabba Dee. Aber viele lieben ihn trotzdem. Modo mit
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Ja, das war auch mal eine Nummer 1 im Jahr 1995, wenn auch nur kurz. Technohead mit I Wanna Be a Hippie. Und generell waren schnellere Techno- und Rave-Nummern weniger auf Platz 1 vertreten in den Single-Charts. Da gab es noch eine weitere Ausnahme mit Mark O und Tears Don't Lie. Aber selbst so Interpreten wie Blümchen, Das Modul und selbst Scooter oder Shirley Lowness and Mental Theo schafften es in den 90ern nicht bis an die Spitze der deutschen Singlecharts. Hingegen die nächsten zwei das durchaus schafften. Und damit wären wir auch im Bereich 90s Comedy angelangt. Es geht nicht um Helge Schneider, es geht um zwei andere Comedians und Musiker, die 1995 ein wahres Klamauk-Projekt ins Leben riefen und damit auch gleichzeitig mal ein wenig für Furore sorgten. Die Rede ist natürlich von Olli Dittrich und Wiegald Boning, alias die Doofen.

Lasst uns lustiges Liederraten spielen, denn wenn ihr diese schnellen Beats im Hintergrund hört, denkt ihr bestimmt wieder, dass es irgendeine Rave- oder Happy-Hardcore-Nummer aus den 90ern ist. Aber weit gefehlt, zu welchem Song gehört dieses Intro, das die meisten Radiostationen übrigens nie spielen wollten? Warum auch immer.

8 Wochen war dieser Song auf Platz 1 in den Singlecharts 1998 vertreten. Natürlich Die Ärzte. Und zwar nicht, wie viele fälschlicherweise immer annahmen, mit Männer sind Schweine, sondern mit Ein Schwein namens Männer. So rum ist es richtig. Hier ist der Timedance, eure musikalische Zeitreise zurück in die 90er. Heute mit einem Timedance Number One Hit Special. Heute schauen wir mal, welche Songs in den Singlecharts so auf Platz 1 waren. Und auf Platz 1 schaffte es gleich zweimal eine deutsche Girl Group. Und zwar nicht mit ihrem wohl größten Song Ich find dich scheiße, sondern mit Verpiss dich und mit Warum. Die Rede ist natürlich von Tic-Tac-Toe.

Ein Song, der mich persönlich immer zum Abschalten bewegt hat. Denn dieser Song war 1997 auf Platz 1 in den deutschen Singlecharts und wurde natürlich von vielen Radiostationen rauf und runter gespielt. Puff Daddy gemeinsam mit Faith Evans on 112 mit I'll Be Missing You. Ich glaube, man muss es nicht groß erwähnen, dass nicht nur tolle Dance- und Pop-Nummern die Spitze der Charts erklommen, sondern auch durchaus die eine oder andere Ballade. Wie zum Beispiel auch die nächsten beiden. Wir fangen da erstmal an mit Whitney Houston und I Will Always Love You.

13 Wochen lang war dieser Song Nummer 1 der deutschen Singlecharts 1998. Nicht zuletzt natürlich auch dem Erfolg des Kinofilms verschuldet, aus dem dieser Song stammte. Céline Dion mit My Heart Will Go On. Und das war's fast schon wieder für heute. Das war der Time Dance. Heute mit einem Time Dance Number One Hit Special. Jede fünfte Ausgabe widme ich einem speziellen Thema. Vielleicht könnte es ja beim nächsten Time Dance Spezial mal um Platz 100 gehen. Das ist wirklich auch eine sehr interessante musikalische Fundgrube. Das verspreche ich euch. Was gab's denn sonst noch so auf Platz 1? Zum Beispiel 1992 für 13 Wochen lang U96 mit Das Boot. Oder 12 Wochen lang war 1996 Sarah Brightman und Andrea Bocelli mit Time to Say Goodbye in den deutschen Charts. 12 Wochen ebenfalls 1992 Inner Circle mit Sweat. Kennt jeder. Oder 11 Wochen 1999 Lou Bega mit Mambo No. 5. Und wenn wir mal in die andere Richtung schauen, Songs, die nur eine Woche in den deutschen Singlecharts vertreten waren, dann gab es da zum Beispiel einen 1993 Charles and Eddie mit Would I Lie to You. Oder auch nur eine Woche Platz 1 1994 Crash Test Dummies mit habe ich nicht gespielt. Oder noch ein 1995 The Cranberries mit Zombie. Und auch dieser Song war nur eine Woche lang Platz 1 der deutschen Singlecharts im Jahr 1997. Und damit streifen wir dann auch zum Abschluss der heutigen Timelines-Ausgabe ein kleines bisschen den Bereich Indie und Alternative. Hier sind Babylon Zoo mit Spaceman. Am Mikrofon war Christian Ohrens. Macht's gut. Bis nächste Woche.

0: Das hier war in der letzten Sendung unseres Single der Woche. Hugel, Mixer Hugel aus Frankreich, ein gewisser Immanuel Angel und Ultranate. Die kommt natürlich aus Großbritannien. Moving to the Sun, erstes Powerplay heute und ein Hit in Europa.
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0: Und wir schauen jetzt mal, wo wir heute fündig geworden sind mit neuer Musik. Es gibt neue Musik heute aus Spanien. Dann aus Großbritannien, neue Musik auch aus den USA, neue Musik aus Frankreich und der erste neue Titel heute, der kommt aus Kolumbien.
5: Zum ersten Mal gespielt,
0: Latino Superstar Shakira aus Kolumbien hat ein Duett aufgenommen mit Bona Boy. Jawohl, sehr hörenswert, ganz neu, hier ist Dai Dai.

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2: 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Another. Die beiden Mixer aus den Niederlanden. 54 Ultra, der

Das ist unsere Pop-Ikone schlechthin. 1983 hat alles angefangen mit Holiday. Dann dieser Nummer 1-Hit 1984, Madonna Like a Virgin. Seit über 40 Jahren hat sie Hits weltweit und sie ist immer noch erfolgreich. Wir haben neue Musik von Madonna. Auf allen Playlisten jetzt zu finden, die neue Single Love Sensation.

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1: Neu aus der französischen Top 10. Zahou und MC Solar. Komm, Caroline.

0: Burt Bacharach hat diesen Titel geschrieben und es war ein Welthit für einen der größten Sänger der 60er Jahre, Andy Williams. 1967, Music to Watch Girls By.
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0: Hallo und willkommen zum zweiten Block des heutigen Soundtracks deines Lebens. Wir hören uns natürlich weiterhin hier auf deinem Lieblingssender. Und wir haben in den nächsten 30 Minuten vorbereitet. Gleich der Blick auf die britische Hitparade. Da spielen wir eine neue aktuelle Nummer 1. Später auch der Blick auf die Billboard Hot 100 Airplay Country Charts. Da spielen wir auch die Nummer 1.

0: Kein geringerer als David Guetta hat geremixed. Diesmal singt Alok aus Brasilien. Stick Figure ist dabei und der Titel Run Run River heißt jetzt erweitert Angels Above Me. Ein Hit natürlich in Europa.
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0: der Großmeister des Elektro-Swing, Parov Stella aus Österreich, muss heute einfach nochmal im Programm sein. Aktuelle Single von ihm, ein Hit, Parov und Black Lilies.
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0: Ganz genau, wir gehen nach London zur BBC, zu Radio 1. Und schauen, was in Großbritannien diese Woche in den Charts ganz, ganz oben ist. Wir haben heute Zeit, ja, Zeit für die komplette Top 3. Die spielen wir in voller Länge und runter von 1 auf kommt Ariana Grande. Die neue Single war eine Woche auf Nummer 1, jetzt die 3. Hate That I Made You Love Me.

Und so heißt der Titel hier, Ariana Grande, neue Single, Hate That I Make You Love Me. Der nächste Titel ist über ein halbes Jahr in der Top 10 in Großbritannien. Diese Woche Nummer 2, unverändert, Sam Fender, Soundtrack-Liebling und Olivia Dean mit Rain Me In. The UK's official

Soundtrack-Lieblinge auf Platz Nummer 2 immer noch in Großbritannien. Sam Fender und Olivia Dean mit Rain Me In. Tja, wir haben eine neue Nummer 1 in Großbritannien und der Titel geht von 0 auf 1. Das ist die neue Single von Taylor Swift, I Knew It, I Know You.

Das ist Sol da Vinci aus Neapel. Der hat ja bekanntlicherweise im Februar das Sanremo-Festival gewonnen. Und dann ist er zum Eurovision Song Contest nach Wien gefahren. Und da hat er einen respektiven 5. Platz belegt. Mit diesem Titel hier, Per Sempre Si. Und von Sol da Vinci gibt es jetzt neue Musik. Er hat ein Album auf dem Markt und daraus die erste Single-Auskopplung neu. Heute im Soundtrack Sol da Vinci und Poesia.

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1: Nummer 1 in den Billboard Hot 100 Airplay Country Charts. Neu diese Woche Ella Langley, die aktuelle Single.

Choosing Texas ist die Nummer 1 in den Billboard Single Charts diese Woche. Und die neue Single Be Here ist die Nummer 1 in den Billboard Hot 100 Airplay Country Charts. Wir sind übrigens gerade in der Produktion einer neuen Soundtrack-Extra-Sendung, die Hits der 90er. Da werden im Sommer wieder einige große Klassiker der 90er Jahre laufen, aber auch einige Titel, die man vergessen hat, die man kaum noch im Radio hören kann, wie dieser Titel hier von 1993, Tony the Bard und The Real Thing.

0: Antonio Camino di Bartolomeo. Das ist der bürgerliche Name von Tony Di Bar. Der hatte einen Hit, 1993, The Real Thing. So, jetzt ist Halbzeit. Music Show. Hallo und willkommen zur zweiten Stunde des heutigen Soundtracks deines Lebens. Wir hören uns weiterhin hier auf deinem Lieblingssender.
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0: Wie wäre es, wenn wir die zweite Stunde hiermit beginnen?
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0: Heute erinnern wir an die Musik der großartigen Veronica Randy Crawford, kurz Randy Crawford. Geboren 1952 in Georgia in den USA. Sie ist eine US-amerikanische Jazz- und Soul-Sängerin. Sie zählt neben Ella Fitzgerald, Nina Simone und Aretha Franklin zu den besten Interpreten dieses Genres. Drei ihrer ganz großen Hits, die hören wir heute. 1979 zusammen mit den Crusaders die lange Version von Street Life. Ebenfalls 1979 You Might Need Somebody. Und 1980 One Day I'll Fly Away. Feinste Soul-Musik jetzt die nächsten 15 Minuten. Und ich sage nur eins, wie üblich, gute Unterhaltung bei der Musik von Randy Crawford.
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0: Was für eine soulige Stimme. Musik von Randy Crawford.
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0: Tja, sie hat einfach den Soul in der Stimme. Eine der besten Soul-Sängerinnen aller Zeiten, Randy Crawford. Und wir erinnerten an drei ihrer großen Hits. Bitte der Rewind jetzt. Da lief von 1979 eine riesige Kombination Randy Crawford und die damals angesagtesten Crusaders. Street Life. 1979 ebenfalls Randy, You Might Need Somebody. Und 1980 ein riesiger Hit auf der ganzen Welt, One Day I'll Fly Away. Tja, das war sie dann, Yesterday, Künstlerin der Woche für heute. Hier kommt unser nächstes
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0: Ein Eurohit.

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0: Das hier war in der letzten Sendung unseres Single der Woche. Ugel, Mixer Ugel aus Frankreich, ein gewisser Immanuel Ugel und Ultra Nate. Die kommt natürlich aus Großbritannien. Moving to the Sun, erstes Powerplay heute und ein Hit in Europa.
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0: Und wir schauen jetzt mal, wo wir heute fündig geworden sind mit neuer Musik. Es gibt neue Musik heute aus Spanien. Dann aus Großbritannien, neue Musik auch aus den USA, neue Musik aus Frankreich und der erste neue Titel heute, der kommt aus Kolumbien.
5: Zum ersten Mal gespielt,
0: Latino Superstar Shakira aus Kolumbien hat ein Duett aufgenommen mit Bonaboy, jawohl, sehr hörenswert, ganz neu, hier ist Dai Dai.

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2: 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Another. Die beiden Mixer aus den Niederlanden. 54 Ultra, der

Ja, das war Queen, One Tupac Free, und jetzt kommt erstmal Golden Earring, mal ein bisschen in den Oldies. Rutschen wir jetzt, da kommt danach noch Just What Dial.

Einen wunderschönen Donnerstagabend wünsche ich euch allen. Hier ist sie wieder, eure Anne. Heute wieder mit einer Vertretungssendung für unseren lieben Scorby, der leider heute hindert ist. Aus beruflichen Gründen.

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habe ich hier Franco Wall mit Dance on Fire. Ich begrüße natürlich auch alle neu zugeschalteten Hörer hier zu meiner Vertretungssendung. Am Mic ist natürlich euer

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0: Das ist jetzt du. Wir mit Freunden sind füreinander da.
1: Doch wenn du Freunde hast.
0: Hier, doch einige Freunde habe ich hier, die ich sehr gerne mag.

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8: Ja, jetzt habe ich für alle Bud Spencer und Terence Hilfen hier mit La La La La La.

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Jetzt geht es erstmal weiter mit Jan W. und Roter Adler.

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0: jetzt habe ich hier Ralf DJ mit. 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

0: Bratkartoffeln mit Spiegelei.
1: Jetzt habe ich hier Hanna Haller mit Bratkartoffeln im Spiegelei.

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Vielen Dank. Ich gehe mal ans Piano. Es war mein erster allergrößter Hit. 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Keiner spielte ihn, keine Rundfunkanstalt setzte ihn ein, kein Fernsehen bekommen. 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Dann nach ein paar Wochen war es...

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1: Jetzt habe ich hier Nino D'Angelo mit Brennender Engel.

0: Mond mit einmal.
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0: Jetzt habe ich hier Mücke aus Spekendorf.
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1: Ein mittelschwerer Ehesturz.
0: Ja, wenn man helfen will, dann kriegt man auch noch einen Arschtritt.

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0: Jetzt habe ich hier nochmal dabei, komm, mit ein stummer Schrei.
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PS, wir suchen noch Motorräder.

Ja, wir haben es wieder mal geschafft, das Jahr 1974. Musikalisch. Ich habe natürlich noch die beliebtesten Vornamen. Die deutsche Namensgebung befand sich 1974 im Übergang zwischen den klassischen Nachkriegsnamen und den modernen Trends der späten 70er und 80er Jahre. Bei den Mädchen wurden kürzere und internationaler wirkende Namen zunehmend beliebt, bei den Jungen dominierten noch sehr klassische deutsche Vornamen. Viele dieser Namen gelten heute als typisch für die Generation der 1970er Jahre Geborenen. Heute fangen wir mal mit den Jungs an. Auf der 10 Martin, dann Alexander, Jens, Matthias, Christian, Markus, Stefan, Top 3 Andreas, Thomas und Michael. Bei den Mädels auf der 10 Katja, dann Martina, Petra, Andrea, Anja, Claudia, Nicole und die Top 3 waren Stefanie, Sandra und Sabine. Haken an das Jahr 74, nächste Woche ist dann das Jahr 1984 an der Reihe. Da habe ich auch irgendwo schon was vorbereitet liegen. Wir hören dann Musik, sehr wahrscheinlich, also zumindest waren die in den Charts vertreten, von Tina Turner, Kenny Loggins, Phil Collins, Frankie Goes to Hollywood, George Michael und vielen, vielen anderen mehr. Ich sag für heute, macht's gut und tschüss. Gleich noch Fußball gucken, Deutschland die Daumen drücken. Mal gucken, ob wir es mit der Optimalausbeute von 9 Punkten durch die Vorrunde schaffen. Ich habe noch nichts gesehen, nichts gehört über die Mannschaftsaufstellung. Bin sehr gespannt. Erstmal muss ich noch einen Moment in die Tiefkühltruhe ein bisschen abkühlen und dann geht's gleich los. Anpfiff in 2 Minuten. Ich sag bis nächste Woche, macht's gut. Kommt gut durch den Fußballabend, durch die heiße Zeit, passt auf euch auf und nächste Woche hören wir uns wieder. Gleiche Welle, gleiche Stelle. Tschüss und bye bye, sagt Thomas Flegel aus der Nordheide.

0: ever want to meet.
1: It's very popular. The line at some points will get to be an hour long just to buy the mac and cheese cone.
2: Manchmal muss man eine Stunde lang anstehen, nur um diese Macaroni hier zu kaufen. So people get hungry after the day. That's why they want this really hard food.
1: I think they want them because they've seen them online and think
2: Mac and Cheese, man kann es im Video sehen, sozialen Medien. Deswegen kaufen die Leute es. Sie sagen, es muss gut sein, dann kaufen sie es hier. Und inzwischen gibt es auch schon T-Shirts mit Mac and Cheese.
1: Our guests want to see dragons fly, and so we have a great live show called The Untrainable Dragon, where
2: jeder möchte auch einmal sehen, wie Drachen fliegen. Und deswegen sind wir hier am Tor zu einer großen Drachenshow, bei der man sehen kann, wie Drachen fliegen. So dragons fly there on the stage.
1: And it's a beautiful, fully musical show.
2: Eine der beliebtesten Shows, die es hier gibt. Übrigens auch eine Show, in der es Air Condition gibt, also eine Klimaanlage.
1: And it's air conditioned, so you can go inside and rest for a bit.
2: Klimaanlage ist erfrischend im Spitze-Hitzesommer.

0: von Florida. Da wir hier nicht nur einen Park in den Mittelpunkt stellen wollen, an dieser Stelle auch der Hinweis natürlich auf Disney World. Hier feiern die Fans der legendären Filmreihe jedes Jahr am 4. Mai den internationalen Star Wars Day. Da geht es ja um das ebenso legendäre Zitat »Möge die Macht mit dir sein« auf Englisch »May the Force be with you« und auf den 4. Mai bezogen sagt man da »May the Fourth be with you«.
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0: Liebe Kinder, gebt gut Acht, ich hab euch etwas mitgebracht.
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0: Ich wünsche einen wunderschönen Abend. Am Mikrofon ist euer Wienermädel etwas verspätet, aber es gab ein bisschen technische Probleme. Sorry, tut mir leid. Aber dafür habe ich ein tolles Programm für euch. Ja, ich begrüße alle meine Hörer auf den Radiosendern, auf der Alexa und im Internet, wo immer mich hören könnt. Und freue mich, dass ihr mit dabei seid. Ich bringe euch wieder mit sanfter Kuschelmusik ins Bett, beziehungsweise in die Nacht. An dieser Stelle möchte ich mich auch für die Anne bedanken, die trotz technischer Probleme tapfer durchgehalten hat. Danke, Anne, für die tolle Sendung, tolle Übergabe. Und ja, ich hoffe, es funktioniert jetzt alles. Ich wünsche euch, wie gesagt, einen wunderschönen Abend. Bin etwas, stehe ein bisschen neben der Spur, Entschuldigung. Ja, ich würde sagen, beruhigen wir uns einmal mit Barry White. Die Matches in Mexiko sind natürlich gestartet. Ich werde euch wieder am Laufenden halten, soweit es geht. Aber jetzt starten wir mal mit Barry White und Let the Music Play.
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Ja, mit Barry White haben wir begonnen und mit Johnny Cash, dem großen Johnny Cash, geht's weiter in der Sendung. Ja, ein paar Geburtstage haben wir auch, die feiern wir natürlich auch gebührend und gegen Ende, gegen Mitternacht gibt's auch wieder eine Mitternachtseinlage, wie gewohnt. Also dranbleiben und genießen und lasst euch von mir in die Nacht bringen. Johnny Cash, den habe ich als nächstes mit Daddy.

Ja, und wir feiern den ersten Geburtstag und das ist niemand geringerer als der große George Michael. Er ist ja sehr überraschend 2016 verstorben. Am 25. Juni 1963 ist er geboren in in London. Wie kann man sich das nicht merken? Naja, wenn der Kalk einmal rieselt. Meine Großmutter hat immer gesagt, mit dem Kalk, der bei mir rieselt, und dem Wasser, den es in den Füßen hat, kann ich ein Haus bauen. Ja, so ungefähr steht es mir im Moment auch. Ich gebe ehrlich zu, mich hat ein bisschen jetzt diese technischen Probleme, die da plötzlich aufgetreten sind, aus der Bahn geworfen. Ja, am 25. Juni 1963 in London geboren, da hat er seinen ersten Schrei getan und er hat sehr kräftig geschrien. Nämlich genau bis Weihnachten 2016, bis ab zum 25. Dezember. Christkind hat er noch miterlebt und dann ist er sehr, sehr plötzlich verstorben. Man hat auf einmal nichts mehr gehört. Er lag auf einmal im Spital, keiner wusste, was ist, und auf einmal hieß es, er ist nicht mehr. Er hat uns viele, viele tolle Songs hinterlassen und hat eigentlich seine Karriere begonnen mit der Gruppe Wham als Frontsänger, und da ist er berühmt geworden, so ist er berühmt geworden. Wie sich die Gruppe dann aufgelöst hat, hat er eine Solo-Karriere gestartet und hat auch die mit Bravour hingelegt. Ja, wir haben ihn jetzt am Plattenteller mit Careless Whisper. George Michael, alles Gute, wo immer du jetzt bist, zu deinem Geburtstag.

Ja, das war eine seiner berühmtesten Nummern, des George Michael. Ja, 53 Jahre ist er nur geworden, aber er hat uns viele, viele, viele tolle Songs und tolle Stunden geschenkt. Danke, George Michael. Ja, jetzt geht's weiter mit einer Größe auch nicht wegzudenken aus der Musik, nämlich Diana Ross. Und die habe ich jetzt mit den Supremes am Plattenteller und Someday We'll Be Together.

Ja, ich sehe gerade, wir sind noch mit kurzen Sendeausfällen ein bisschen geschlagen. Also die technischen Probleme dürften noch nicht ganz gelöst sein. Ich hoffe, ihr bleibt uns trotzdem treu, denn wir kommen wieder. Wir sind wieder Bumerang. Der Bumerang kommt auch immer wieder und ich sowieso. Ich lasse mich nicht so einfach abschütteln von einem Sender oder von einer Technik, die spinnt. Ja, machen wir mal kurz einen Blick auf die Fußball-WM. Da gibt es erfreuliche Nachrichten. Seit 22 Uhr spielen Curaçao und die Elfenbeinküste und auch Ecuador gegen Deutschland. Curaçao hat noch eine Chance für das Ticket für die K.O.-Runde. Allerdings müssten sie da die Elfenbeinküste besiegen. Und das schaut im Moment aber nicht so aus, weil wir sind in der 27. Minute und die Elfenbeinküste führt mit 1 zu 0. Da schaut es bei Deutschland schon ein bisschen besser aus. Ecuador gegen Deutschland, 28. Minute und es steht 1 zu 1. Ja, ich denke, Deutschland als Gruppensieger ist sowieso fix oben. Und auch Ecuador könnte, weiß ich nicht, eben, wie gesagt, es kommt darauf an, wie das Curaçao-Match ausgeht. Aber Ecuador muss noch spielen. Deutschland ist sowieso fix dabei. Ja, das ist natürlich, das sind erfreuliche Nachrichten für euch. Für uns, ja, wir müssen noch ein bisschen warten, ob wir dabei sind, wir Österreicher, werden wir sehen. Ich hoffe es natürlich. Ich halte unseren Buben so viel, ich bin so viel Patriot, dass ich sage, ich halte unseren Jungs selbstverständlich alle Daumen. Ja, bei uns geht es allerdings weiter mit Musik. Wir gehen mit Musik weiter in den Abend und Hugo Montenegro. The good and the bad and the ugly.

0: wird Nummer, wie man bei uns in Österreich sagt. Wer es nicht erkannt haben sollte, das war die Filmmelodie von Zwei glorreiche Halunken. Ein wunderbarer Film mit einer Bombenbesetzung mit Clint Eastwood und Eli Wallach und, ja, und vielen, vielen anderen. Ein ganz toller Film mit ganz, ganz toller Filmmusik. Ja, bei uns geht's weiter. Wie geht's weiter mit den Western Cowboys? Wir bleiben beim Western und hören den Western Cowboys zu. I'm retired.
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Ja, und wir feiern den nächsten Geburtstag, nämlich Carly Simon. Am 25. Juni 1945 ist sie in New York geboren, in New York City in den USA, und ist heute stolze 81 Jahre alt. Sie weilt noch unter uns und hat uns viele, viele tolle Songs geschenkt. 1972 ist er mit dem Album No Secrets der Durchbruch gelungen. Da hat sie Platz 1 erreicht und mehrere erfolgreiche Singles sind daraus hervorgegangen. Besonders erfolgreich war der Song You're So Vain, denn da hatte sie einen besonderen Background-Sänger, nämlich den Mick Jagger. Der hat im Refrain mitgesungen und das wurde einer ihrer größten Hits. Vor allem machte er sie weltberühmt. Ja, mit Nobody Does It Better zum James Bond Film Der Spion, der mich liebte, 1970, hat sie sogar ins Filmgenre reingeschnuppert. Ja, ich habe sie jetzt am Plattenteller hier mit Coming Around Again. Carly Simon, alles Gute zum Geburtstag.

Jetzt geht es mit einer weltbekannten Nummer weiter, mit einer ganz besonderen Nummer, nämlich mit Lucy Niestler und Alexander Göbel. Ein Traumpaar. Lucia Niestler und Alexander Göbel haben hier in Wien so manche gemeinsame Musical-Aufführung durchgedrückt und vorgestellt und waren dabei immer großartig. Ein Musical, das sie zusammen gespielt haben, war auch das Phantom der Oper, und das haben sie auch zusammen gesungen. Und genau das hören wir jetzt. Das Phantom der Oper.

Eine Weltaufnahme. Lucia Lister und Alexander Gügel, Phantom der Oper. Ja, jetzt geht's weiter mit der Sonne von Ecuador, und zwar genau mit der gelben Sonne von Ecuador. Bevor wir aber reinschauen, schauen wir einmal in die Fußball-WM. Wir sind in der Halbzeit bei beiden Matches. Curaçao gegen Elfenbeinküste, die sind mit 0:1 in die Halbzeit gegangen. Elfenbeinküste führt mit einem Tor. Und Ecuador-Deutschland, ja, da hat sich auch ein bisschen was getan, denn auch die sind in der Halbzeit allerdings mit einem Unentschieden, und zwar genau gesagt mit einem 1:1. Ja, schauen wir, wie es weitergeht, schauen wir, wie die zweite Halbzeit weitergeht. Die nächsten Spiele, Tunesien, Niederlande und Japan, Schweden, die starten um 1 Uhr früh, also das werden wir mit der Sendung nicht mehr erleben. Da kann ich euch dann nicht mehr am Laufenden halten. Und Türkei, USA und Paraguay, Australien, die starten überhaupt im Morgengrauen. Um 4 Uhr früh spielen sich die ihre Plätze aus. Da liegen wir längst alle im Morpheus-Armen und schlummern noch tief und fest dem Morgen entgegen. Ja, und damit wir schlummern können, suchen wir jetzt die gelbe Sonne von Ecuador. Jeder Sonne auf Ecuador. Chris Malo.

Ja, und wir feiern den nächsten Geburtstag, und zwar von einer jungen Dame, eine junge Deutsche, nämlich die Leonie. Am 25. Juni 1997 ist sie in Cham geboren, ist also zarte 29 Jahre alt, hat praktisch ihr Leben noch vor ihr. Die Karriere hat sie begonnen 2014 in der RTL-Show Rising Star als Mitglied der Band Unknown Passenger. Im Finale erreichte diese Gruppe dann 92,77% der Stimmen für ihre Version von Stay. Und das war der Startschuss zu einer Karriere. Und ja, sie macht das nicht schlecht. Und wir feiern mit ihr natürlich diesen Geburtstag gerne. Und ich habe mir ein Lied ausgesucht, By Your Side, Leonie.

0: Ja, Leonie, mit By Your Side. Weiter geht's mit einer großen Amerikanerin. Ich gebe ehrlich zu, ich habe sie immer ein bisschen unterschätzt. Ich habe sie immer für so ein bisschen mehr Western-Tussi gehalten. Bin dann draufgekommen zu ihrem Geburtstag heuer, dass diese Frau nicht einfach nur ein Western-Tussi ist, sondern die hat wirklich was los. Die ist nicht nur das dumme Blondchen, als dass er sich gibt oder wie sie sich auf der Bühne gezeigt hat oder zeigt mit blonder Perücke und die richtig diese mit hohen Stöckelschuhen, die da durch die Gegend treppelt, sondern die kann auch wirklich was. Was ich nicht wusste, ist, dass sie sogar den Song für Bodyguard, den berühmten, geschrieben hat, den Whitney Houston dann so berühmt gemacht hat. Sie hat Lieder geschrieben, sie hat Songs geschrieben und sie ist ein Finanzgenie. Man kann sie nicht über den Tisch ziehen, sie ist nicht das blonde Dummchen, für das man sie halten könnte, sondern sie ist eine echt patente, kluge Frau. Dolly Parton, I will always love you.
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Wer es nicht erkannt hat, genau diesen Song meinte ich. Mit Billie Jean Glamour geht's weiter und Dakotas, I Know.

Ja, und mit den Milestones geht's weiter in die Nacht. Es ist 23.10 Uhr. Nicht mehr lange bis zur Mitternachtseinlage. Bleibt noch dran. Ich habe noch viele, viele interessante Titel und vor allem interessante Informationen. Eine Information habe ich jetzt natürlich aus Mexiko. Die zweite Halbzeit ist angepfiffen und die spielen, Curaçao und Elfenbein spielen jetzt seit 3 Minuten. Die sind in der 48. Minute und Ecuador, Deutschland, die sind schon 4 Minuten am Feld. Der Stand ist natürlich immer noch der von der Pause. 1 zu 0 für die Elfenbeinküste und 1 zu 1 zwischen Ecuador und Deutschland. Ich bin überzeugt, da werden noch viele, viele Tore fallen. Ich werde euch am Laufenden halten während der nächsten Stunde. Und in der Zwischenzeit hören wir natürlich Musik und wir wandern weiter in die Nacht. Sie ist ja noch jung, mit 23.11 Uhr. Bei uns sagt man, man geht mit den Händen schlafen, wenn man um diese Zeit schon im Bett liegt. Milestones. Oh, fairy day.

Ja, jetzt wird es ein bisschen deutsch, nämlich mit Andreas Martin. Warum hast du mir kein Wort gesagt?

Im nächsten Song geht's, wie könnte es anders sein, um die Liebe, weil wir sind Beethoven, da machen wir romantische Musik, da geht's natürlich auch um die Liebe, um das Leben, ja, um das Leben mit jemand gemeinsam. Donny und Marie, I'm living it, up to you.

Ja, mit dem großen, stimmgewaltigen Freddie Mercury geht's weiter. Er hatte eine Stimme, die über mehrere Oktaven gegangen ist. Er war ein echtes Stimmwunder. Mit Queen ist er berühmt geworden, hat aber auch ein paar Solonummern gemacht. Und wo sich Queen die Band ein bisschen im Hintergrund gehalten hat, und eine davon ist eine wunderbare Nummer, die seinerzeit die Richmond Brothers eigentlich berühmt gemacht haben. Und sich viele haben sich diese Nummer geschnappt. Auch der Adriano Celentano, der hat sie auf Italienisch gesungen. Aber Freddie Mercury, der hat sie in der Originalversion natürlich in Englisch The Great Pretender. Gib's zu, eine meiner Lieblingsnummern.

gesungen hat, den ich ehrlich gestanden sehr genossen habe, weil ich liebe dieses Lied. Habe ich aber trotzdem ein bisschen zur Fußball-WM geschaut und da hat es ein bisschen was getan. Die Elfenbeinküste hat noch ein Tor geschossen. Kurakok in Elfenbeinküste steht jetzt 2:0. Wir sind in der 67. Minute. Und auch Deutschland ist in der 67. Minute gegen Ecuador. Da steht es aber immer noch 1:1. Ja, wie geht's weiter? Jetzt geht's weiter mit einem, naja, Hans Dampf in allen Gassen in weiblicher Form. Die Catalina Valente hatte natürlich alle Voraussetzungen, vor allem hatte sie Eltern, die ebenfalls Künstler waren und im Varieté bzw. im Zirkus mitgetan haben und groß da aufgetreten sind, Musikkünstler. Ihr Papa war Musikclown, die Mama war Musikkünstlerin. Und die Catalina Valente hat eben dieses Zirkusblut ihrer Eltern wirklich geerbt und das hat sie auf die Bühne gebracht. Sie war eine Allround-Entertainerin, eine wunderbare Frau. Sie konnte wunderbar tanzen, sie konnte singen, sie konnte schauspielern. Ja, was konnte sie nicht? Eigentlich, sie konnte alles. Und ich habe sie jetzt mit einem wunderbaren Song am Plattenteller, nämlich mit Luna Moon,

0: Ein wunderbares Lied und schon langsam kommen wir in die Ecke, auf das ich mich eigentlich schon den ganzen Abend freue, seit Beginn der Sendung. Warum, erzähle ich euch ein bisschen später, denn jetzt geht es einmal weiter mit Rocco Granata und der erzählt uns, die Nacht ist zum Schlafen da. Stimmt ja gar nicht, zum Musik hören ist die Nacht da, lieber Rocco Granata. Nämlich, um genau zu sein, um das Betthupferl zu hören.
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Ja, wie schon gesagt, die Nacht ist zum Schlafen da, aber nicht, wenn das Betttupferl rennt, denn da wollen wir Musik hören, da ist die Nacht zum Musik hören da und zum Seele baumeln lassen, zum Runterkommen. Die Tage waren stressig genug, überhaupt bei der Hitze, bei der Sonne, und das genießen wir jetzt am Abend, natürlich in der Nacht, in der Kühle, in der Gott sei Dank etwas angenehmeren Temperaturen Musik zu hören. Mit den White Stars geht's weiter. Dreh dich doch um, bevor du gehst.

Ja, mit einer wunderbaren Stimme geht's weiter. Auch die White Stars haben, weil sie sind ja noch aktiv, wunderbare Stimmen auch heute noch. Und ja, ich korrespondiere ja mit ihnen immer wieder und sind ganz, ganz, ganz zuckersüße, liebe Jungs. Engelbert Humperdinck, mit dem geht's weiter. Wonderland by Night.

bevor wir jetzt zu einem Thema kommen, auf das ich mich persönlich schon den ganzen Abend freue, machen wir einen Blick nach Mexiko, denn dort ist die Sensation passiert. In der 81. Minute steht es Curacao gegen die Elfenbeinküste, 2:0 für die Elfenbeinküste. Also das wird wohl, glaube ich, nicht wirklich was werden mit Curacao mit dem Aufstieg in die K.O.-Runde. Ecuador Deutschland allerdings liefert ebenfalls eine Sensation oder sind gerade dran, ebenfalls in der 82. Minute. Und es steht sensationell 2:1, aber für Ecuador. Ja, Deutschland dürfte das nicht sehr viel ausmachen, weil das mit dem 7:0 Sieg haben sie sowieso alles klar gemacht, gleich beim ersten Match. Aber dennoch ein überraschendes Ergebnis. Ich gebe ehrlich zu, damit habe ich nicht gerechnet. So, und jetzt kommen wir zu einem Thema, das mich persönlich so freut, dass ich am Sonntag dem Ganzen Rechnung tragen werde. Ja, wir Wiener hatten ein Aushängeschild. Wir Wiener hatten einen Entertainer, einen Sänger, einen Schauspieler, einen Tänzer, ein Allround-Talent der Superklasse. Die Rede ist von Peter, dem Großen. Er hat viele Shows gemacht, er war auch in Deutschland sehr berühmt. Er war der Entertainer schlechthin. Und am 30. Juni 1926 ist er geboren. Was mit anderen Worten nichts anderes heißt, als dass er am 30. Juni, das ist nächste Woche, wenn ich den Kalender vorkriege, dann kann ich es sagen. Gut, dann machen wir es auch so, wenn er nicht will. Das ist nächste Woche am Dienstag ist der 30. Juni, der Tag der Tage, an dem Peter Alexander, Peter der Große, seinen 100. Geburtstag feiern würde. Warum erzähle ich euch das? Ich serviere am Sonntag hier im Clan einen Cocktail natürlich. Als Wiener Mädel ist es natürlich selbstverständlich, dass ich diesem Geburtstag Rechnung trage. Aber nicht nur jetzt mit einem Zusammenschnitt, sondern die ganze Sendung wird sich um Peter Alexander drehen. Die ganze Sendung präsentiere ich seine Weggenossen, die mit ihm Filme gedreht haben, die mit ihm geschauspielert haben, die einiges über ihn erzählen können. Es kommen auch einige Leute zu Wort, die mit ihm gearbeitet haben. Und ich lade euch ein, kommt dazu, es wird sicher eine interessante Sendung. Allerdings alles rund um Peter Alexander. Auf die freue ich mich schon ganz besonders. Ich habe sie vorgestern fertig gemacht. Und ich freue mich wirklich auf diese Sendung, denn ich habe da Sachen ausgegraben, die wirklich niemand wusste. Ich weiß ein bisschen mehr von ihm, weil ich jemanden kannte, der ihn ein bisschen näher kannte. Und ich habe natürlich tolle Songs ausgegraben, die er gesungen hat, die er präsentiert hat und natürlich auch von seinen Weggefährten. Wird eine spannende Sendung. Kommt's rein, hört's euch erstmal an. Ich habe Ihnen jetzt einen Plattenteller mit dem letzten Walzer. Peter Alexander, der letzte Walzer.

Ja, der wunderbare Peter Alexander, ich könnte ihm stundenlang zuhören. Und wie gesagt, diese Sondersendung zu machen, hat mir richtig Spaß gemacht. Ich konnte endlich Peter Alexander hören, solange ich wollte. Ja, mit einem anderen zweiten großen Wiener geht es weiter. Jetzt gehen wir da ein bisschen in die Austropop-Szene. Ein Wortkünstler, ganz wie es im Buche steht, niemand präsentierte das goldene Wiener Herz so wie er. Nämlich Georg Danzer, Sag mein Kind.

0: Ja, es ist 23.54 Uhr Zeit für die Mitternachtseinlage. Bevor wir allerdings die loslegen, mache ich noch geschwind einen Blick auf den Stand. Es ist die 90. Minute, 3 Minuten Nachspielzeit und es steht immer noch Curaçao Elfenbeinküste 0:2 für die Elfenbeinküste und Ecuador Deutschland 2:1 für Ecuador. Ja, ich denke, das wird auch der Endstand sein. Und wir können getrost unsere Mitternachtseinlage anhören. Ja, es hat in der letzten Zeit in Wien relativ viel geregnet. Bis vorige Woche hinein. Und auf einmal ist es, wie wenn man einen Schalter umlegt, das Schönwetter gekommen, die Hitze gekommen, die Sommerhitze gekommen. Also die Mitternachtseinlage, die passt natürlich, die beschäftigt sich mit dem Wetter, mit dem Sommer. Und ja, mit Sommerhits. Viel Spaß, gute Unterhaltung.
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Hey, meine kleinen Knuddelfreunde. Schön, euch zu sehen. Da ist der Fritz, der Max ist da. Und welche Überraschung, auch der Sommer ist da.

Heute frag ich den Dr. Kletter, wie wird Sonntag unser Wetter? 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Und da sagt der Dr. Kletter, der ist zuständig fürs Wetter, so herab von hoher Warte, wie er liest die Wetterkarte. 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
1: Aha, jetzt bin ich endlich geklärt. Nur eins verstehe ich überhaupt nicht, wenn über Schottland das Tief ist. 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Schneit deswegen in Skandinavien? Herr Doktor, hören Sie ein bisschen zu, weil das ein bisschen schief liegt. Herr Doktor, hallo, sind Sie doch nicht so ungeduldig? Ich will ja nur wissen, was mit dem Tief über Skandinavien ist. Kommt das jetzt als Hoch zu uns nach Österreich? 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

Ja, das war sie, die Winternachtseinlage. Und es hat sich alles um den Sommer gedreht. Und der letzte Wunsch des Rudi Carell, wann wird es mal wieder endlich Sommer? Er geht ja jetzt schon seit einigen Jahren in Erfüllung. Wir haben seit einigen Jahren wirkliche Jahrhundertsommer. Wie das Lied entstanden worden ist, ich war dabei, kann mich noch gut erinnern, da war es ja wirklich so, da hat es ja wirklich keinen Sommer gegeben und er hat uns damals allen aus dem Herzen gesprochen. Heute wären wir froh, wenn es ein bisschen kühler wäre. Ja, aber so ist das. Das gehört auch zum goldenen Wienerherz dazu, dass man einfach mit nichts zufrieden ist. Regnet, sind wir unzufrieden, maulen wir. Scheint die Sonne, maulen wir auch. So sind's heute Wiener. Ja, eine typische Wienerin habe ich jetzt noch am Plattenteller liegen zum Schluss. Ihren 80. Geburtstag hat sie gefeiert im März und hat sich dann mehr oder weniger überraschend, für mich war es sehr überraschend, von der Bühne verabschiedet. In der Zwischenzeit wissen wir auch warum, nämlich die Jazz-Kitty, bei der wurde leider ein Karzinom festgestellt, ein Krebs festgestellt. Und ich wünsche auf diesem Weg eine gute Besserung, eine baldige Besserung. Liebe Gitti, sag dem Krebs, wo es lang geht. Du schaffst das. Wenn es wer schafft, dann du. Ja, mit dem Abschiedssong, den sie uns präsentiert hat, mit dem sie sich von der Bühne verabschiedet hat, den habe ich jetzt am Plattenteller liegen. Wann es Zeit wird für mich.

Ja, liebe Cheskite, es war schön und auch wenn du dich verabschiedet hast, irgendwo bleibt die Hoffnung doch, dass wir dich wiedersehen, dass du nicht ganz von der Bühne verschwindest. Ja, in der Zwischenzeit, wie die Mitternachtseinlage gelaufen ist, sind natürlich die Matches in Mexiko zu Ende gegangen und der Endstand ist schon, wie wir es vermutet haben, Curaçao, Elfenbeinküste. Elfenbeinküste gewinnt mit 2:0 gegen Curaçao. Und Ecuador gegen Deutschland. Hier gewinnt Ecuador mit 2:1. Die nächsten Matches starten in, naja, einer halben Stunde. Tunesien, Niederlande und Japan gegen Schweden. Die starten um 1 Uhr. Da werde ich nicht mehr auf Sendung sein. Also, wer da die Ergebnisse haben will, muss sich selber suchen. Ja, wann werde ich wieder auf Sendung sein? Am Sonntag. Da serviere ich wieder einen Cocktail. Diesmal einen speziellen, wie gesagt, der 100. Geburtstag von Peter Alexander, dem großen Wiener Entertainer, unserem Aushängeschild. Ich bin stolz darauf, mit ihm in derselben Stadt gewohnt zu haben. Auch wenn wir uns nie begegnet sind. Ich bin ein großer Fan von ihm und das freut mich, dass ich auch diese Sendung machen darf. Ich habe heute mit unserem Chef gesprochen. Es könnte sein, dass ich ein bisschen überziehe. Und nachdem er hinter mir sendet, brauche ich seinen Sanctus dazu. Er hat ihn mir gegeben. Und ich hoffe, euch gefällt die Sendung genauso gut wie mir auch. Ja, was passiert in Radio Clan? Wer sendet wann? Am besten ist, ihr schaut auf unsere Homepage, auf den Sendeplan. Da habt ihr ganz genau geschrieben, aufgeschrieben, wer wann sendet. Ändern kann sich natürlich immer etwas, deshalb sage ich jetzt gar nichts an, sondern schaut einfach rein, schaut euch in den Sendeplan an. Wer nicht auf der Homepage schaut, der kann auch natürlich auf unserer Facebook-Seite schauen. Radio-Clan.de, so heißt auch die Facebook-Seite. Ich stelle dort immer wieder den Plan hinein und schreibe euch auch das Wichtigste dazu. Ja, damit ist meine Sendung zu Ende. Ich habe die letzte Platte schon aufgelegt, die dreht sich bereits. Und ich verabschiede mich mit einem der schönsten Gute-Nacht-Lieder überhaupt, einem der größten Künstler gesungen überhaupt. Wer mich kennt, weiß, dass es

Eine Sendung gibt, außer es ist eine Spezialsendung, also ab Sonntag wird es keinen geben, wird dieser Fixpunkt nicht mit dabei sein. Warum? Weil er einfach nicht dazu passt. Aber jeder, der mich kennt, dass einer meiner Fixpunkte in den Sendungen, die musikalisch sehr breit gefächert sind, natürlich der King of Rock'n'Roll ist, Elvis Presley. Elvis Presley hat in dieser Sendung noch keinen Platz gehabt. Warum? Weil ich mich mit Elvis Presley verabschiede. Five Sleepy Heads.

Mit diesen traumhaften Klängen verabschiede ich mich. Ich bedanke mich fürs Zuhören. Wenn es euch gefallen hat, dann schaltet das nächste Mal wieder ein, wenn das Wiedermittel auflegt. Wie gesagt, das wird am Sonntag sein mit der Spezialsendung zum 100. Geburtstag von Peter Alexander, auf die ich mich schon wirklich, wirklich wahnsinnig freue. Da hätte mir nie gedacht, dass ich eine Sendung zu diesem großen Entertainer, zu diesem großen Künstler wirklich einmal moderieren darf, machen darf. Und freue mich schon drauf, seid mit dabei, kommt mit, feiert mit mir den 100. Geburtstag von diesem großen Star, von diesem großen Entertainer, von diesem großen Wiener. Ja, mir bleibt nur mehr, euch eine gute Nacht zu wünschen. Ich bedanke mich fürs Zuhören, wo immer ihr mich gehört habt. Freue mich schon auf das nächste Mal und euch sage ich, schlaft gut, träumt was Schönes, kommt gut und gesund in den Freitag und ins Wochenende und ich wünsche noch eine gute Nacht. Tschüssi, euer Wiener Mirl.

Leistung wurde von der NASA ausdrücklich gewürdigt, da sie eindrucksvoll demonstriert, welchen Beitrag Funkamateure und zivilgesellschaftliche Organisationen zur modernen Raumfahrt erbringen. Die Urkunde, unterzeichnet von Martha Shelton, Chef der NASA Space Communications und Navigation, trägt das Datum des 24. April 2026 und würdigt den eifrigen Einsatz und Erfolg bei der passiven Verfolgung des Orion-Raumschiffs. Besonders bedeutsam ist, dass die Urkunde auch die Besatzung der Artemis-2-Mission nennt. Commander Reed Wiseman, Pilot Victor Glover sowie die Mission Specialists Christina Koch und Jeremy Hansen. Drei von diesen Astronauten waren im Besitz einer Amateurfunklizenz. Am kommenden Wochenende ist es endlich soweit. Europas größte Fachmesse für Funktechnik wird wieder Tausende von Enthusiasten nach Friedrichshafen am Bodensee locken. Vom 26. bis 28. Juni werden nicht nur die neuesten Amateurfunkprodukte zu sehen sein, die Messe Ham Radio ist auch immer ein beliebter Treffpunkt von Besuchern aus aller Welt. Vor Ort können Sie ein vielfältiges Programm aus der gesamten Palette des Amateurfunks erleben. Der große Ham-Flohmarkt lädt zum Stöbern ein. Bei Händlern sind Geräte, Bauteile und Komponenten zu erwerben und auch der große ideelle Bereich gibt Einblicke in viele Themen. Das Bodensee-Treffen rundet alles mit einer großen Auswahl an technischen Fachvorträgen ab. Freuen Sie sich also auf ein spannendes Wochenende am Bodensee. Der DARC freut sich, viele Mitglieder und Freunde des DARC wiederzutreffen. Wir wünschen Ihnen eine gute Anreise. Das waren unsere heutigen Meldungen aus der Funkwelt für Sie. Der folgende Musiktitel verdient nicht nur einfach kommentarlos angesagt zu werden. Hier müssen wir Ihnen unbedingt eine kleine Geschichte erzählen, eine tragische Geschichte. Der Name, um den es geht, heißt Topaz. Das war eine Rockgruppe aus Frankfurt am Main, die im Jahre 1979 gegründet wurde und wohl zu den meist unterschätzten Bands gehört. Sie veröffentlichten nur ein einziges Album mit wirklich tollen Titeln. Völlig unverständlich aber war, dass dieses Album von Topaz ein völliger Flop wurde und sich kaum verkaufte. Die Bandmitglieder trennten sich daraufhin nach nur einem Jahr und gingen zurück in ihre erlernten Berufe. Der Gründer Dieter Brandt verkraftete diesen Umstand nicht, geriet in Depressionen und nahm sich 1991 das Leben. Wenn wir nun eine Kostprobe hören, so fragen wir uns schon, warum denen einfach kein Erfolg beschieden war. Hier sind sie mit einer absoluten Rock-Rarität. Hier sind Topaz mit Hurricane.

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1: Steffi, worauf freust du dich gerade besonders?
2: Ja, ich freue mich darauf, dass wir nächsten Mittwoch die Koffer und die Laptops hier aus dem Amateurfunkzentrum Baunatals in unsere Autos packen und dann mit dem gesamten Team von der Geschäftsstelle nach Friedrichshafen fahren. Dort findet nämlich die 49. Ham Radio statt.
1: Was erwartet die Besucher auf der Ham Radio in Friedrichshafen?
2: Wir haben wieder 3 Tage volles Programm vorbereitet. Neben Ausstellungen gibt es Vorträge, Workshops und den beliebten Funkflohmarkt. Also wir reden ja hier von der Ham Radio, Europas größte Amateurfunkmesse. Das ist halt der Treffpunkt in Europa für alle Funkfreunde und Funkinteressierten. Und wir haben uns wirklich viel Zeit genommen und haben Arbeit investiert und das Vortragsprogramm gestaltet. Wir machen die Ham Rally beispielsweise für Jugendliche am Freitag und am Samstag. Mit Artis, unserem Kooperationspartner, organisieren wir eine Lehrerfortbildung am Freitag, die aber auch offen ist für andere, wenn jemand Interesse hat, an praxisorientiertem Unterricht beispielsweise. Wir haben Ausstellungen auf der Messe zum Messemotto, da komme ich gleich nochmal dann dazu. Und wir haben ganz, ganz neu das DAC Lab, also einen offenen Maker- und Experimentierbereich neben dem Geschäftsstellenstand in Halle A1, wo man sich Problemen annehmen kann, die Funkamateure bisher noch nicht gelöst haben. Also eine ganz, ganz spannende Sache. Und ich freue mich darauf, dass wir in diesem Jahr die Contest University unterstützen, des BCC. Da lernt man dann so richtig Funkwettbewerbe kennen oder wie man da dann in die höheren Punktebereiche kommt.
1: Was ist das Besondere an der Ham Radio in diesem Jahr?
2: Ja, die Ham Radio hat ein ganz besonderes Motto in diesem Jahr. Und zwar findet am Samstag zeitgleich die Astro statt. Eine eigenständige Fachmesse für Astronomie, Astrofotografie und Beobachtungstechnik. Und die öffnet am Samstag auf der B-Achse der Hallen in Friedrichshafen ihre Tore. Da hat der DRC auch das Messemotto dieses Jahr angeglichen. Es heißt Discover the Sky, Amateur Radio meets Astronomy. Und das ist wirklich total spannend. Es gibt ganz tolle und starke Überschneidungen mit Amateurfunk. Zum Beispiel auch Teleskope zum Anfassen, Vorträge und Workshops zum Thema Astronomie und Amateurfunk. Es gibt einen Astroflohmarkt auf der B-Achse, eine Secondhand-Börse und das Ticket gilt für beide Veranstaltungen. Also wirklich etwas ganz Tolles, weil die Schnittstellen, die sind schon immens zwischen beiden.
1: Ich habe gehört, es soll auch noch ein ganz besonderer Gast auftauchen. Wer ist denn das?
2: Ja, wir haben es geschafft und haben Rabea Rogge holen wir auf die Ham Radio. Die erste deutsche Astronautin wird am Samstag auf der Ham Radio sein. Sie ist Elektroingenieurin, Robotikerin und Polarforscherin und Astronautin und die erste deutsche Astronautin im Weltall. Und da freuen wir uns besonders drauf. Sie wird einen Vortrag halten bei uns im Bodensee. Sie treffen und sie wird auch ihr Buch signieren im Treff DRC am DRC-Stand. Das Buch hat den Titel Ein bisschen Weltraum für alle, Gedanken einer Astronautin zur Expedition, Robotern und Zukunftsvisionen und das passt unglaublich gut zum diesjährigen Messemotto und ich freue mich wahnsinnig, diese bemerkenswerte Frau kennenzulernen. Und im kommenden Jahr, da geht es natürlich weiter mit der Ham Radio. Wir feiern ja dieses Jahr 49. Ham Radio. Und nächstes Jahr feiert die Ham ihren 50. Geburtstag. Also kommt alle auf die Ham Radio nach Friedrichshafen. Wir erwarten euch dort an der Bühne am DRC-Stand im Vortragsprogramm. Jetzt fehlt eigentlich nur noch euer Besuch. Und ein Wiedersehen am Bodensee. Und damit VY73, eure Steffi, Delta Oscar 7, Papa Romeo. Yeah.

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1: Kennen Sie Linsengericht? Wenn Sie jetzt an ein Essen denken, etwa an eine Linsensuppe, dann liegen Sie leider komplett falsch. Linsengericht ist eine Kleinstadt in Hessen, gelegen an der A66, etwa 40 Kilometer östlich von Frankfurt am Main oder 25 Kilometer nördlich von Aschaffenburg. Sie sollten sich diesen etwas eigenwilligen Namen für eine Ortschaft gut merken, denn in Linsengericht befindet sich eines der bedeutendsten Rundfunkmuseen Deutschlands. Unser Mitarbeiter Wolf-Dieter Roth, Delta Lima 2, Mike Charlie Delta, stellt es Ihnen jetzt vor.
2: Rundfunkmuseen sind aufgrund der Grundstückskosten mitunter etwas abgelegen. Das ist klar, in der Innenstadt einer Großstadt, da kann man vielleicht das Deutsche Museum betreiben, weil das vor langer Zeit erbaut wurde. Aber heute könnte sich das keiner mehr leisten. Damit sind sie dann mit öffentlichen Verkehrsmitteln nicht immer optimal erreichbar. Dafür gibt es keine Parkplatzprobleme. Diejenigen Museen, in denen sich in einem ehemaligen Radiogeschäft nur alte Radios wild stapeln, kommen allerdings aus der Mode. Damit können nur Sammler und Fachleute etwas anfangen und selbst die finden das langweilig. In modernen Museen sind die Geräte auch in Funktion zu sehen und auch für Laien, Nichttechniker, Kinder und Familien interessant. Das große Vorbild dieser neuen, dem Deutschen Museum nachempfundenen Art war das fünfstöckige Rundfunkmuseum Fürth, dessen führende Rolle aber mittlerweile vom ebenfalls sehr großen Rundfunkmuseum Cham übernommen wurde. Das seit 1998 existierende Radiomuseum Linsengericht, offiziell ein eingetragener Verein, ist gegenüber diesen zwar ein Zwerg, doch didaktisch und erlebnismäßig gleichwertig. Das ist in einem kleinen Ort mit dem interessanten Namen Linsengericht. Da geht es also weder ums Mittagessen noch um etwas Juristisches, so heißt schlichtweg der Ort. Doch dieser ist zwar klein, aber innerhalb Deutschlands zentral gelegen. Das Ganze ist nicht weit von Frankfurt in Hessen. Das Museum wurde mit Unterstützung der Gemeinde Linsengericht im Dachgeschoss der dortigen alten Schule eingerichtet, was hohe Mietkosten erspart. Dafür wird kein Eintritt verlangt. Das Museum lebt ebenso wie die 2013 gegründete Radioklinik, in der man auch eigene Geräte reparieren lassen kann, neben Mitgliedsbeiträgen ausschließlich von Spenden. Diese sollte man deshalb auch beim Besuch nicht vergessen am Schluss oder vielleicht gleich am Anfang. Der Verein verfolgt ausschließlich und unmittelbar gemeinnützige Zwecke und will ebenso wie die GFGF, die Gesellschaft der Freunde der Geschichte des Funkwesens e.V., Wissenschaft, Forschung und Bildung auf dem Gebiet der Rundfunkgeschichte fördern. Interessant dabei ist, dass der Verein eine sehr intensive Jugendarbeit hat, die übertrifft den der meisten OVs. Ursprünglich wurde das Museum von 7 Radiosammlern unter dem Namen die Ohrwürmer eingerichtet und mit eigenen Geräten bestückt. Heute kümmert sich ein ganzes Team aus 25 Aktiven und 100 Fördermitgliedern um das Museum. 11 der Aktiven sind dabei unter 30 und 5 unter 18. Das ist jetzt wirklich untypisch für Radiosammler und stellt sicher, dass das Museum auch in der nächsten Generation fortgeführt werden kann und die Sammlungen nicht wie sonst oft mit dem Tod der Gründer herrenlos werden und dann vielleicht entsorgt werden. Die Ausstellung beginnt zeitlich 1861 beim Telefon von Philipp Reis, einem Lehrer, der in der Nachbar- und Kreisstadt Gelnhausen lebte. Es war daher nur logisch, hiermit zu starten. Ebenso wie beim Funkensender von Heinrich Hertz und den Frittern, Koherern und Detektoren von Themistocle Calcecchi Onesti, habe ich jetzt bestimmt falsch ausgesprochen, handelt es sich hier aber um Nachbauten. Das erste wirkliche Originalgerät ist eine Intona 16 von 1897. Das ist ein Lochplatteninstrument, also eine Art Musikspieluhr mit Blasebalg und Lochplatte, die zwar inzwischen einige Töne verloren hat, aber immer noch vorgeführt werden kann. Wir können der Kuratorin Karin Henkel hierbei einmal zuhören. Ja, es klingt nicht so schrecklich schön, aber wie gesagt, es fehlen halt ein paar Töne, aber das Instrument funktioniert immer noch.
3: Die Platten waren auch jeweils für das Gerät angefertigt. Es gab andere Modelle und

In den Räumen folgen dann über 500 Radios der 20er, 30er, 40er, 50er und 60er Jahre. Und natürlich auch noch einige neuere Geräte. Darunter so einiges, was auch größere Museen nicht zu bieten haben. Aus der ehemaligen Sammlung von Günther F. Abele, leider inzwischen verstorben, stammen zwei Telefunken 512 WL von 1935, die aus einem zerbombten Keller gerettet werden konnten, die sogenannten Trümmerradios. Aus dem gleichen Jahr stammt ein Seibt-Beistuhl, der auch in die Museumsprospekte als Symbol Eingang gefunden hat. Weitere Maskottchen, die es auch als Sticker gibt, sind der Radiokater Jerry, der Radiodoktor und der Radioritter. Den können aufmerksame Leser der Website erhalten und Kinder, die bei Museumsführungen viele Quizfragen richtig beantworten. Die Website können wir mal erwähnen, das ist radio-museum.de und die Radioklinik hat radioklinik.de, das dann ohne Bindestrich. Der Bindestrich, der auch in den Namen gehört, hat seine Gründe darin, dass RM.org, Radiomuseum.org ohne Bindestrich geschrieben wird und man da nicht verwechselt werden will. Auch wenn es ja leider so ist, dass im deutschen Recht Bindestriche keine Gültigkeit haben, weil das ja eventuelle Streitigkeiten vermeiden würde und Juristen und Gerichte natürlich an teuren Streitigkeiten äußerst interessiert sind. Das Radiomuseum Linsengericht allerdings natürlich nicht. Höhepunkte der Sammlung sind unter anderem zwei Telefunken Katzenköpfe von 1931. Diese sind das Bindeglied zwischen den älteren Geräten, wo man noch externe Lautsprecher angeschlossen hat, und den moderneren mit eingebauten Lautsprechern. Externe Lautsprecher kamen dann ja erst später bei den Hi-Fi-Anlagen wieder. Das kleinere schwarze Gerät, das seit 2000 in der Sammlung ist, benötigt noch einen externen Lautsprecher, das größere braune, das kam dagegen erst vor kurzem hinzu und hat diesen bereits eingebaut. Und so hat man dann von den 20ern bis in die 70er Radios gebaut und meistens auch heute noch. Alle kleinen Geräte haben ja einen Lautsprecher eingebaut. Sieht man mal von Walkman-Geräten ab. Ein weiteres Highlight ist der Sachsenwerk Olympia Super von 1936. Er besitzt eine sogenannte Kinoskala, die projiziert die Ortsnamen der Sender auf die Skala. Da läuft also nicht so ein Zeiger wie sonst. Und auch der Schaub-Spitzkühler von 1937 hat einen Grund für seinen Namen, denn sein Design ist einem Autokühler nachempfunden. Natürlich fehlen auch die Einheitsempfänger der Nazi-Zeit und der Grundig-Heinzelmann nicht. Aus den goldenen 50ern und 60ern sind unter anderem der Hellas 3841W von Löwe Opta zu bewundern, ein Luxusgerät von 1958 mit 11 Röhren und 4 Lautsprechern. Dann der Concertino 53W von 1953, ebenfalls ein Luxusmodell, welches Telefunken zum 50. Jubiläum der Firma produzierte. Auch aus dem Osten gab es solche Geräte, beispielsweise der Rossini Großsuper vom VEB Goldpfeil Hartmannsdorf von 1961 mit NF-Stereo, also beispielsweise zur Schallplattenwiedergabe. Stereo auf UKW mit dem bis heute üblichen Pilottonverfahren wurde ja erst ab 1963 eingeführt. Dann noch ein Schaub Supraphon 52 von 1952. Das war damals eine eierlegende Wollmilchsau für 1750 DM. Das Musik vom magnetisierten Tondraht spielen und auch von Radio und von Schallplatte direkt auf Tondraht aufzeichnen konnte. Auch das kann man in Funktion bewundern. Schließlich noch ein Stern-Radio-Zaunkönig von 1954 und Designklassiker wie die TKD-Kaminuhr von 1950, der Hochtonlautsprecher Sputnik, der heißt so, weil er entsprechend aussieht, und der Braun-Schneewittchen-Sarg. Das Fernsehen hat eine Extraabteilung, in der einige auch heute noch beeindruckende Geräte stehen, wie eine Radio-Fernseh-Kombination von 1959, die an jene typischen früheren Karikaturen von Fernsehgeräten erinnert. So ein noch halbrunder Bildschirm und zwei große Knöpfe links und rechts mit einem Radio unten drunter. Das ist ein Grätz Landgraf F167. Ich hatte in meiner Jugend ein ähnliches Gerät, das aber noch einen UHF-Konverter gebraucht hat. Das konnte nur VHF, also Fernsehband 1 und 3. Dafür hatte es sehr guten Ton, weil es ja ein vollwertiges Radio war. Aber das hat dann fast 5 Minuten gebraucht, bis das Ganze mal lief, wenn man das zweite Programm sehen wollte. Denn zuerst fing es an zu rauschen, der Ton kam, dann kam auch das Bild, da schneite es dann und dann sprang irgendwann der UHF-Konverter an, weil der mit einem Bimetall-Relais arbeitete und erst dann erschien ein Programm. Direkt am Eingang steht außerdem ein Vorläufer des erst 1982 erschienenen Taschenfernsehers Sony Watchman.
ein Orion TVR 7120. Der ist von etwa 1980, die Bildröhre hat eine Diagonale von 5,5 cm. Mit einer aufsteckbaren Vorsatzlinse wird das Bild dann etwa 7 cm groß. Der empfängt alle ehemaligen Fernsehbänder, UKW, Mittelwelle und Kurzwelle von 6 bis 18 MHz, kann sowohl mit Batterien und Akkus, also 6 Mignon-Zellen, als auch über ein Steckernetzteil betrieben werden, wiegt mit Batterie und Transporttasche etwa 1420 Gramm und kostete 399 D-Mark. Damals hat das sich nicht so recht durchgesetzt, mit so etwas wollte sich keiner die Augen verderben. Heute ist das ganz anders, am Smartphone tut das jeder. Es war übrigens nicht der erste Taschenfernseher, das war der Sinclair Microvision MTV. Der kam 1977 für 999 D-Mark auf den Markt. War technisch einzigartig, wirtschaftlich aber auch kein Erfolg. Zur Radioklinik gleich nach der Musik.

0: Und eine Besonderheit des Radiomuseums Linsengericht ist die Radioklinik. Will man Geräte tatsächlich vorführen, so müssen die natürlich repariert und instand gehalten werden. Und wenn man das ohnehin schon macht, dann kann man das auch für andere Geräte anbieten. Gemeinnützig, also gegen Spende, es gibt da keinen festen Tarif. Man weiß ja auch vorher nicht, wie aufwendig so eine Reparatur wird. Es gibt eine Schauwerkstatt im Museum, da sind historische Messgeräte wie das Röhrenprüfgerät Erprüf A2 der Wehrmacht von 1942 zu sehen oder ein Neuberger RPM 370-1 von 1959, ein Röhrentester. Aber die Reparaturwerkstatt für die defekten Geräte, die enthält natürlich aktuellere Messgeräte und hält hohe Sicherheits- und Qualitätsstandards ein. Es ist ja nicht so trivial, alte Röhrengeräte zu betreiben und zu reparieren. Die hohe Spannung, die oft fehlende Netztrennung und die mitunter nicht mehr sicheren Kabel und Kondensatoren machen solche Geräte definitiv zu etwas, das nicht unbeabsichtigt im Hintergrund vor sich hin dudeln sollte, so wie es heute beim Radio und leider oft auch beim Fernsehen üblich geworden ist. Bei den alten Geräten wären dann elektrische Schläge und Brände zu erwarten. Zudem helfen ja eben auch Minderjährige bei der Reparatur der Geräte mit, sodass Nachlässigkeit bei der Sicherheit hier unverzeihlich wäre. Alle Werkstattplätze haben Regeltrenntransformatoren und alle Stromkreise sind über Fehlerstromschutzschalter zusätzlich gesichert und die komplette Elektrik wurde während Corona auf den letzten Stand der Technik gebracht. Bereits über 500 Geräte wurden an 4 Arbeitsplätzen im Museum und einigen bei Mitgliedern zu Hause erfolgreich instand gesetzt, etwa 50 im Jahr. Monatliche Reparaturberichte sind online auf der Website der Radioklinik zu sehen. Man kann sich dort also sogar anschauen, wie es gemacht wurde. Radio DRC konnte das Radiomuseum Linsengericht in einer speziellen Führung mit der Gesellschaft der Freunde der Geschichte des Funkwesens der GFGF ansehen. Für Gruppen können solche Sondertermine auf Anfrage jederzeit eingerichtet werden. Regulär ist das Museum sonntags von 14 bis 18 Uhr geöffnet. Die Radioklinik öffnet am Freitag ab 19.30 Uhr mit Open End. Solange Licht an ist, ist auch noch wer da. Dabei werden Besucher sehr herzlich empfangen und sogar mit Kaffee und selbstgebackenem Kuchen bewirtet. Das Ganze ist also wirklich ein Event für die ganze Familie. Da langweilt sich keiner. Das Radiomuseum ist in der Florianstraße 6 bis 8 in Linsengericht. Und weitere Details können eben auf der Website des Museums nachgeschlagen werden. radio-museum.de. Und zum Abschluss noch ein kleiner Leckerbissen, den man richtig nur dort anschauen kann. Wir hören hier nur ganz kurz rein. Da erzählt ein Nordmende-Radio von seiner bewegten Geschichte. Das tut es mit der Stimme von Thomas Koschwitz, denn die hat es so oft gehört, dass es sie ganz verinnerlicht hat. Viel Spaß.
1: Wir wurden jedenfalls alle in Kartons gesteckt und dann ging es auf die Reise. Ich kam in Hanau wieder raus. Als der Karton aufging, schaute mich ein Mann im weißen Kittel an und steckte mich zwischen einem Grundig und einem Grätz ins Regal. Ich war in einem Radiogeschäft. Jeden Montag staubte mich der Lehrling ab und ich habe den Hessischen Rundfunk gespielt. In der Mittagspause, wenn das Geschäft zu hatte, hat mich der Lehrling auf die Mittelwelle eingestellt. Da gab es dann RTL, die vier fröhlichen Wellen und eine ganz andere Musik, sage ich Ihnen. Da gab es aber auch Mecker, wenn der Meister früher vom Mittag kam. Der wollte eine andere Musik als der Lehrling. Na jedenfalls wurde es draußen Winter und eines Tages kam ein Mann in den Laden, der sich gar nicht lange alle Geräte anhörte. Er sagte zum Meister, ein Nordmende muss es sein, das sind die Besten. Das ging mir natürlich runter wie Öl. Der Grundig hat das gar nicht gemocht und hat angefangen zu rauschen. Also ganz heftig, so verstimmt war der. Naja, jedenfalls hat mich der Meister für 375 Mark verkauft. Das war eine Menge Geld damals.

wird verprügelt. Die Fahrer befinden sich jetzt in der vorletzten Runde.

0: Hallo ihr Herzensmenschen da draußen, das nenne ich doch mal eine Begrüßung. Willkommen zu Lovetime, dem Ort im Radio, an dem Gefühle nicht flüstern müssen, sondern ganz entspannt auf dem Sofa Platz nehmen dürfen. Wir nehmen uns wie jeden Sonntag jetzt Zeit für große Emotionen, leise Gedanken und für Songs, die mehr sagen als jede Sprachnachricht um 1:30 nachts. Wir lassen uns klingeln, kurz nach 22 Uhr, da darf man das, De La Soul, Hip-Hop mit Humor, Groove und dieser lässigen 90er-Attitüde, als man noch dachte, ein Anruf, der könnte alles klären. Spoiler konnte er nicht. Aber der Song, der ist geblieben. Ring, ring, ring. Schön, dass du da bist.
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geschmeidige Klänge mit Matt Bianco, perfekt für alle, die ganz cool wirken wollen, cool am Sonntagabend. Dabei nehme ich dich bekanntlich jeden Sonntag ein wenig an die Hand, natürlich sanft. Apropos Sonntag, nicht unbedingt der beliebteste Tag der Woche, das ist ohne Zweifel der Samstag. Die Geschäfte haben geöffnet, es ist Wochenende, sollte man nicht arbeiten müssen, dann kann man sogar lange schlafen und muss nicht früh ins Bettchen. Der Sonntag hingegen, das ist für viele der Ausruhtag, auf der Couch oder aber daneben. Wie sieht dein perfekter Sonntag aus? 01525 840 505.

0: 7. Unsere WhatsApp-Nummer noch einmal 01525 840 5057.
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0: Chili Peppers. Wie sieht dein perfekter Sonntag aus? Diana, die hat etwas zum Thema.
1: Ja, Sonntag ist lang ausschlafen, schön in Ruhe frühstücken und dann vom Frühstückstisch direkt auf die Couch die Beine hochlegen, den Fernseher anmachen und einfach den ganzen Tag nichts tun. Ja, das war vielleicht mal so, bevor ich ein Kind hatte, aber somit ist Sonntag für mich so gut wie jeder andere Tag oder fast noch stressiger, weil das Kind natürlich den ganzen Tag zu Hause ist und es geht einfach schon in der Früh rund. Ja, da ist nichts mit ausruhen. Also Leute, die noch keine Kinder haben und noch ganz jung sind, genießt eure Sonntage noch, einfach mal nichts zu tun. Das wird noch dauern, bis die Zeiten wiederkommen mit Kind.
0: Es fing so schön an, ein fauler Sonntag. Aber so ist das im Leben. Nun Musik von James Blunt, ein Song, den wirklich jeder kennt. You're Beautiful, ein kurzer Blick, ein nicht gelebter Moment, eine Geschichte, die im Kopf weitergeht. James Blunt hat später selbst gesagt, der Song sei eigentlich traurig. Vielleicht ist genau das der Grund, warum er vielen Mitmenschen im Ohr geblieben ist. James Blunt.

Zwei Männer, eine gemeinsame Vergangenheit, Robbie Williams und Gary Barlow Shame. Gestern ist sie 67 geworden. Susanna Hoffs, die Stimme von den Bengals. Mitgebracht habe ich dir heute einen Song, der schon oft in dieser Sendestrecke zu hören war, Eternal Flame. Allerdings nicht die Ursprungsversion aus dem Jahr 1988. Im vergangenen Jahr hat Susanna Hoffs den Song nochmal neu aufgenommen. Sie selbst sagt über die Aufnahme, als ich vor dem Mikrofon stand, kämpfte ich mit den Tränen der Dankbarkeit. Dankbarkeit für die Gelegenheit, ein Lied zu singen, das ich mein ganzes Erwachsenenleben lang geliebt und geschätzt habe. Wir sind zusammen erwachsen geworden. Wir schätzen den Song auch, Eternal Flame.

0: perfekte Sonntag. Mehr wird genommen, Regen eher nicht so. Wie sieht der perfekte Sonntag für Stefan aus?
1: Also der perfekte Sonntag sah bei mir früher so aus, dass ich ausgeschlafen habe, dass ich gefrühstückt habe und so weiter, genau, und dann einfach den Couching Day einberufen habe. Wenn ich jetzt an einen schönen Sonntag denke, dann ist es natürlich, dass ich mit meiner kleinen Tochter aufstehe, dass wir zusammen dann was frühstücken und genau. Und dann läuten wir den Tag ein, wo wir uns so einen Faulenzer-Tag dann machen.
0: Unsere WhatsApp-Nummer 01525 840 5057. Willkommen zur Rubrik Live-Tracks. Große Bühne, große Stimme. Mehr muss man nicht sagen. Mariah Carey, Without You und Hero.